0: fand, was ich meine. Weil ich vor wenigen Minuten hier in der Rede kurz gesagt oder an dem Abend noch in Stuttgart geredet habe auf dem CSD. Und es gab verschiedene Momente, da hätte auch dort die Menschenmassen von so einem LKW oder von so einem Transporter erwischt werden können. Aber es ist in Berlin passiert und umso schlimmer ist es, egal in welchem Ort, dass es passiert ist. Und deswegen gedenken wir heute an die Menschen, die gerade noch im Krankenhaus um ihr Leben kämpfen oder auch an die eine Frau, die es leider nicht geschafft hat. Wir haben nicht nur die Mahnwache aufgerufen, sondern wir wollten auch den Platz hier in Reutlingen auf dem Marktplatz hier nutzen, um auch gemeinsam zu gedenken und unsere Gedanken zu äußern. Deswegen darf ich als nächstes Kitty begrüßen vom Bündnis Gemeinsam Solidarisch gegen Rechts Reutlingen und Tübingen. Ein starkes Bündnis, wo wir auch Teil vom CSD sind. Und vielen Dank, dass du heute auch ein paar Worte an uns richten möchtest.
1: Liebe ReutlingerInnen, liebe Freundinnen, wir stehen heute hier aus einem traurigen Anlass und trotzdem ist es schön und bestärkend, dass wir zumindest gemeinsam hier stehen. Mindestens 29 Personen verletzt und eine Person getötet. Wir sind betroffen, wir trauern und wir sind wütend. Ein Angriff dieser Größenordnung ist die nächste Stufe von eskalierender Gewalt gegen queere Menschen in Deutschland und darüber hinaus. Es ist klar, dass mit solchen Angriffen nie nur Einzelne gemeint sind. Sie sollen eine klare Botschaft senden. Queeres Leben soll als Ganzes getroffen werden. Der Anschlag in Berlin war zwar ein grausamer Höhepunkt, aber bei weitem kein Einzelfall. Seit Jahren nimmt queerfeindliche Hetze zu. Angriffe auf Queers finden immer häufiger statt und Mobilisierungen gegen CSDs sind schon lange keine Ausnahme mehr. Das gesellschaftliche Klima, das in solchen Angriffen gipfelt, ist Teil eines reaktionären Rollbacks, in dem die Rechte und Errungenschaften der letzten Jahre immer weiter zurückgenommen werden und dem immer weniger Platz für queeres Leben eingeräumt wird. Dieser Entwicklung stellen wir uns entgegen. Wir stehen solidarisch zusammen. Leider müssen wir heute auch über die rechte Vereinnahmung dieses Anschlags sprechen. Es hat nur wenige Stunden gedauert, bis die deutsche Rechte von Springer bis News angefangen hat, diesen Anschlag für ihre Propaganda zu missbrauchen. Sobald klar war, dass es sich bei dem Täter um einen IS-Anhänger und nicht etwa um einen deutschen Rechtsextrem handelt, wurde damit begonnen, den öffentlichen Diskurs mit rassistischen Parolen wie der Forderung nach massenhaften Abschiebungen zu fluten. Friedrich Merz, der noch vor kurzem davon gesprochen hat, der Bundestag würde durch das Anbringen einer Regenbogenflagge zu einem Zirkuszelt, versucht sich jetzt als Beschützer der queeren Community darzustellen. Und selbst extreme Rechte wie Martin Sellner tun für den Moment so, als würde das Leben queerer Menschen sie auch nur im Ansatz interessieren, nur um dann Remigration zu fordern. Wir lassen den schrecklichen, unmenschlichen Anschlag in Berlin und unsere Trauer nicht für rassistische Hetze instrumentalisieren. Gegen queerfeindliche Gewalt, egal ob sie von Islamisten oder deutschen Rechten ausgeht, wehren wir uns gegen jede rassistische Vereinnahmung dieses Anschlags. Es ist Zeit, noch enger zusammenzurücken, uns gegenseitig den Rücken zu stärken und uns selbst zu schützen. Kämpfen wir weiter für eine Welt, in der wir alle in Frieden und ohne Gewalt leben können, für eine solidarischere und gerechte Gesellschaft.
0: Vielen Dank für deine Worte. Als nächstes darf ich Bo Dauenhauer, ich hoffe, ich habe es richtig ausgesprochen, begrüßen und übergebe dir das Mikro.
2: Dankeschön. Mein Name ist Bo Dauenhauer, ich bin geboren in Berlin. Ich stehe hier als queere, nicht-binäre Person und als Mensch, der andere beratend begleitet. Ich stehe hier als Privatperson, nicht als Vertreter irgendeiner Partei. Das Attentat von Berlin hat mich erschüttert. Eine grausame Tat, verübt aus Hass, Verachtung und Überheblichkeit. Ein Mensch tot, 29 weitere teils schwer verletzt, inzwischen immerhin außer Lebensgefahr. Eine solche Tat erschüttert, macht wütend und löst viele andere Gefühle aus. Die dürfen jetzt alle hier sein, diese Gefühle. Wir haben hier Raum, ein Stück gemeinsam zu tragen, was da passiert ist. Mein Mitgefühl gilt allen Betroffenen, die einen Menschen verloren haben, denen, die verletzt sind, allen Hinterbliebenen und Freunden, sowie allen queeren Menschen, deren Angst jetzt noch deutlicher geworden ist. Ich stand gestern schon einmal hier und schaute auf die Kerzen am Boden und auf die Schriftzüge und fragte mich, warum so viele Menschen andere Menschen töten. An so vielen Orten dieser Welt bringen Menschen andere Menschen um, oft genug solche, die sie nicht einmal kennen. So auch in Berlin. Da demonstrieren Menschen friedlich, feiern fröhlich Vielfalt, das Leben, die Liebe und möchten vor allem sein dürfen, gesehen werden, dazugehören dürfen. Sie möchten das, was so vielen anderen in unserer Gesellschaft zusteht und was uns queeren Menschen laut Grundgesetz auch zusteht. Aber von vielen Seiten, verschiedenen Gruppen, von einzelnen Personen und in erheblichem Maße auch von PolitikerInnen wird es uns immer schwerer gemacht, sichtbar zu sein, gleichberechtigter Teil dieser Gesellschaft zu werden. Wir sind es nicht. Und eben die gleichen Rechte zu genießen wie die heteronormative, non-binäre Mehrheitsgesellschaft. Sichtbarkeit wird eingeschränkt, Unterstützung entzogen, Sicherheit an vielen Stellen verweigert, unsere Probleme werden kleingeredet. Die Bemühungen vieler, uns unsichtbar zu machen, uns zu spalten und damit uns kraftlos zu machen, nehmen mehr und mehr zu. Rückwärtsgewandte Einzelpersonen und Gruppen unterschiedlicher Couleur versuchen, uns gegeneinander auszuspielen, um ihre Interessen und Ziele. Von Gleichförmigkeit statt Vielfalt, von Kontrolle statt Freiheit und anderes mehr durchzusetzen. Wir leben auf einem Planeten, den wir gerade sehr effektiv zugrunde richten. An allen Ecken brennt es lichterloh. An einigen Orten ganz konkret, aber auch im übertragenen Sinne. Eine Katastrophe reiht sich an die andere, eine Krise beginnt, wo die letzte noch gar nicht vorbei ist. Und anstatt, dass gemeinsam versucht wird, das alles irgendwie zu retten, wird gemordet. Und zusätzlich wird versucht, die Community zu spalten. Denn diese Strategie, uns mit Kürzungen von Leistungen, mit Kleinreden, mit Gewaltakten und vielem anderen zu beschäftigen, soll bewirken, dass wir uns eben darauf konzentrieren und zusätzlich eben innerhalb der Community gegeneinander ausgespielt werden. Das darf nicht passieren. Und deswegen ist es angesichts dieser Tat umso wichtiger, dass wir uns nicht trennen lassen, uns nicht durch Ideologien gegeneinander aufhetzen lassen. Im Gegenteil, es wird immer wichtiger, dass wir zusammenstehen, dass wir mehr das Verbindende sehen als das Trennende und uns so immer weiter in Gruppen zusammenschließen, die sich gegenseitig unterstützen und gemeinsam für Vielfalt, Freiheit und Gleichheit einstehen. Wir stehen heute hier in einer überschaubaren Anzahl. Aber wir sind nicht allein. Andernorts stehen Menschen, die ganz ähnlich denken wie wir, die Freiheit, Vielfalt und Gleichheit wollen. Ich wünsche uns, dass wir einander mehr sehen. Hier, ganz konkret in unserem Gemeinwesen, hier, wo wir zusammenleben, aber auch darüber hinaus. Dass wir uns sehen auch in der Verschiedenheit und uns gegenseitig unterstützen. Denn damit zeigen wir allen, die sich über andere Menschen erheben und über andere Menschen Leben entscheiden, dass Liebe stärker ist als Hass und Freiheit viel mehr bindet als alles andere. Danke.
0: Als nächstes darf ich Dorita von Soko auf die zu mir nach vorne bitten. Währenddessen kann ich das unterstreichen, was die Vorrednerin gesagt hat. Deutschlandweit gibt es gerade ziemlich viele Mahnwachen, Kundgebungen und Gedenkstunden, wie heute hier in Reutlingen und gestern auch schon gestern Abend in der Mahnwache ein paar Meter weiter haben wir uns auch schon zusammen getroffen. Ja, vielen Dank, dass ihr erstmal wieder da seid und auch, dass du da bist und ein paar Worte an uns richten möchtest.
3: Am Samstag, den 25.07.26, wurde ein Anschlag auf den CSD in Berlin ausgeübt, bei dem ein Transporter in die Menschenmenge der Teilnehmenden des CSDs gefahren wurde. Eine Person ist bereits verstorben, mehrere sind verletzt und schweben teilweise in Lebensgefahr. Mein und unser tiefstes Mitgefühl gilt den Betroffenen und Angehörigen dieses grausamen Anschlags. Diese Tat hinterlässt Wunden in der queeren Community und Historie, welche unbeschreibbar und zutiefst schmerzhaft sind. Queere Menschen kämpfen seit jeher für ein Leben in Sicherheit und Akzeptanz in einer Gesellschaft, welche geprägt ist von einem heteronormativen, sexistischen, kapitalistischen, patriarchalen und binären System, das queeren Menschen vermittelt, sie hätten keinen Platz und seien eine Gefahr für das traditionelle Bild von Liebe und Familie. Schon damals während des Stonewall Riots kämpften unsere queeren Geschwister und VorgängerInnen gegen die Unterdrückung und Gewalt, die sie regelmäßig erleben mussten. Und noch immer müssen queere Menschen jeden Tag Anfeindungen, Angriffe, Diskriminierung und Ausgrenzung ertragen und fürchten. Mit dieser Furcht, mit dieser Realität leben wir, leben unsere queeren Geschwister auf der ganzen Welt. Sie gehört zu unserem und ihrem Alltag. Am Samstag sind diese Ängste auf die schlimmste vorstellbare Art wahr geworden. Mord und vielfach versuchter Mord, ein Angriff auf Leben. Eine Tat, die sich gegen Menschen stellt, die selbstbestimmt und frei leben und lieben wollen, die den Mut haben, die Straße einzunehmen für queere Sichtbarkeit. Es ist ein Versuch, queere Menschen und queeres Leben aus der Öffentlichkeit zu löschen. Solche Anschläge haben das Ziel und zum Teil auch die Wirkung, dass queere Menschen sich zurückziehen, nicht mehr stolz die Straße einnehmen und in konstanter Angst leben. Ich habe Angst. Der Staat beweist regelmäßig, dass er nichts tut, um queeres Leben zu schützen, eher dafür, es noch weiter zu stigmatisieren und klein halten zu wollen. Immer wieder werden CSDs Opfer von rechten Angriffen, wie es eben erst am Samstag passiert ist. Eine der ersten Aktionen der neuen Regierung war es, das traditionelle Hissen der LGBTQIA+-Flagge abzuschaffen. Und das in einer Zeit, in der rechte Parteien und ihre menschenverachtende Hetze immer mehr an Beliebtheit gewinnt. Auch jetzt, während Menschen trauern und ihr erlebtes Trauma verarbeiten müssen, instrumentalisieren rechte Parteien und Gruppierungen, die permanent gegen queeres Leben hetzen, den Anschlag, um sich mit ihrer rassistischen Hasspolitik als eigentliche Schützer queeren Lebens darzustellen. Wir sehen aber durch ihre Lügen und Hetze und wissen, dass sie am meisten davon profitieren und wir am meisten verlieren, wenn wir uns voneinander abspalten und gegenseitig beschuldigen. Umso wichtiger ist es, in diesen Zeiten queeren Selbstschutz zu organisieren. Denn ob sie es wollen oder nicht, wir sind so viele mehr, als sie es jemals sein werden. Gerade in diesen Zeiten ist es wichtig, aktiv zu werden und sich zu vernetzen. Ohne Taten wird sich nichts an der jetzigen Situation ändern. Informiert euch darüber, wie ihr aktiv werden könnt und organisiert euch in lokalen antifaschistischen Gruppen und lasst uns so gemeinsam queeren Selbstschutz und eine Gegenmacht von unten aufbauen. Lasst uns gegen diesen Hass und gegen diese Gewalt gemeinsam stehen. Lasst uns gemeinsam trauern, leiden, wütend und laut sein. Für uns, für unsere queeren Mitmenschen, die nicht mehr unter uns sein dürfen und die nach uns noch kommen werden. Unsere Liebe und unsere Solidarität ist immer stärker als ihr Hass und ihre Menschenverachtung. Danke fürs Zuhören.
0: Wie vorhin schon erwähnt, hat gestern schon die erste Mahnwache hier in Reutlingen stattgefunden, vielleicht nicht die letzte. Und dafür ein großes Dank an das Bündnis Reutling bleibt bunt. Und da darf ich Jacqueline hier vorbitten, die auch noch ein paar Worte an uns hat. Und danach gehen wir über zur Mahnwache.
4: Dankeschön, dass ich hier sprechen darf.
2: Ein Fahrzeug fährt in eine Menschenmenge und tötet und verletzt Menschen und bringt ein fröhliches, buntes Feiern abrupt zu Ende. Wir stehen fassungslos und traurig vor so viel Hass und Menschenfeindlichkeit. Unsere Antwort? Zusammenhalt, Solidarität. Wir stehen zusammen. Wir stützen und unterstützen uns. Wir antworten nicht mit Hass oder Gewalt, sondern mit Menschlichkeit, mit Liebe, mit füreinander Dasein. Wir reden und manchmal schweigen wir zusammen. Wenn Gewalt in unsere Gesellschaft tritt, unsere Freiheit angreift und uns spalten will, wenn das Leid von Menschen, von Teilen der Politik instrumentalisiert wird für die eigene Agenda, dann halten wir dagegen. Mit Liebe, mit Fürsorge und Empathie. Am Ende sind wir alle Menschen. Und unsere größte Kraft ist unsere Menschlichkeit. Danke.
0: Nachdem wir jetzt einige Worte gehört haben, ist jetzt die Zeit gekommen, um an die Opfer zu gedenken. Dafür ist auch hier der Platz, zusammenzukommen, zu trauern und gegenseitig den Halt zu spüren, den wir aktuell als Queer Community und auch die UnterstützerInnen, also sprich die Allies, vielleicht auch brauchen. Auch das ist dieser Ort. Und vielleicht habt ihr Kerzen mitgebracht, Blumen oder auch andere Sachen, die ihr jetzt in die Mitte legen wollt. Wir haben Kreide mitgebracht, wo ihr dann auch eure Gedanken, Wünsche und alles, was euch gerade in den Kopf kommt, aufschreiben wollt. Das ist jetzt hier der Platz und dafür möchte ich, oder dafür können wir jetzt den Marktplatz sozusagen nutzen.

0: Ja, und damit sind wir wieder zurück. Herzlich willkommen zurück beim Femrasant hier auf der 96,6 UKW Megahertz und weltweit via Livestream auf woiste-welle.de. Ihr kennt's, wir kennen's auch, sind wir uns einig. Ja, und dann wollen wir auch gleich mal nach diesem ja guten Beitrag, aber auch schockierenden Beitrag ein bisschen in die Thematik einsteigen der heutigen Sendung. Ja, der Anschlag auf den CSD in Berlin, wir haben es alle mitbekommen, wir sind alle schockiert davon und es ist ganz, ganz furchtbar. Und es gibt ein paar Sachen, über die möchten wir jetzt ganz gerne noch reden. Und dann fangen wir vielleicht mit aktuellen Geschehnissen an. Also vielleicht für die, die es noch nicht mitbekommen haben, der Zug der Liebe, die Techno-Parade, die jetzt seit, ich glaube, 11 Jahren oder noch länger jedes Jahr stattgefunden hat, ist dieses Jahr jetzt abgesagt worden. Zum einen natürlich aus den Gründen, dass die Veranstalter auch gesagt haben, ja, das ist jetzt halt kein Grund, gerade irgendwie zu feiern. Also ist irgendwie, man ist bedrückt, das ist schwierig jetzt hier irgendwie so zu tun, als wäre die Welt heile. Zum anderen natürlich, dass jetzt viel strengere Auflagen dafür gegeben worden sein müssten. Also so Wegfahrsperren, lückenlose Personenkontrollen und aufgerüstete Polizeipräsenz. Und da haben die VeranstalterInnen halt auch gesagt, dass das der Grundidee eigentlich der Veranstaltung fundamental widerspricht. Allerdings muss man auch dazu sagen, dass auch organisatorische Sachen dazu geführt haben, dass es abgesagt wurde, zum Beispiel, dass viele LKWs weggefallen sind und es keine abschließende Einigung mit der Versammlungsbehörde über die zulässige Lautstärke von 90 Dezibel gab. Ja, es klingt irgendwie ganz banal in dem Kontext, aber es ist natürlich krass. Vielleicht würde ich euch da mal fragen, das klingt jetzt auch so ein bisschen, also man ist jetzt bedrückt, das ist natürlich eine schwierige Situation. Die Frage ist, wie geht man es halt damit um? Weil ich kann mir vorstellen, dass sich viele Leute jetzt auch nicht mehr so sicher fühlen, auf CSDs zu gehen. Was ist denn eure Meinung dazu, eure Einschätzung? Wie geht's vielleicht euch damit? Würdet ihr euch jetzt auf einen CSD noch trauen demnächst?
1: Ja, hier die Absage vom Zug der Liebe ist ja das perfekte Beispiel, wie sowas dann über ein Eck quasi dazu führt, dass Veranstaltungen, die im positiven Sinne für Sichtbarkeit eigentlich da sind, jetzt quasi abgesagt werden müssen, dass wir die Konsequenzen tragen als queere Community und als Ally Community, die Konsequenzen für so ein Verbrechen tragen. Uns aus Sicherheitsgründen quasi zweimal überlegen müssen, wie können wir das stemmen, so in dem Fall jetzt, gerade weil es so frisch ist, die Absage natürlich vollkommen verständlich. Auf lange Sicht, diesen Sommer finden auch noch CSD statt. Ich habe eigentlich den Plan, nächste Woche im Allgäu auf den CSD zu gehen, wo ja ich mir jetzt auch irgendwie zweimal überlegen muss, ob ich da hin möchte. Und gerade auch für die VeranstalterInnen ist das natürlich schon eine Frage, so auch langfristig kann man das überhaupt stemmen, wenn wir nicht gewährleisten können oder wenn wir zumindest nicht mehr das, also wenn das Gefühl wegfällt von, wir können hier eine Veranstaltung machen, die sicher ist. A, trauen sich viele Einzelpersonen nicht mehr und B, führt das durchaus dazu, dass gewisse Veranstaltungen aus gutem Grund dann tatsächlich abgesagt werden müssen, weil aus Mangel an Leuten, aus Mangel an Geld, aus Mangel an Möglichkeiten, den Anforderungen zu entsprechen, gewisse Veranstaltungen wahrscheinlich in der Zukunft dann abgesagt werden müssen, womit in einer traurigen Ironie des Schicksals ist es nicht, aber womit quasi genau das erfüllt wird oder sich das weiterführt, was in den Reden ja auch schon angesprochen wurde, dieses große Konglomerat an Maßnahmen, um queeres Leben aus der sichtbaren Öffentlichkeit zu verdrängen, so wo wir jetzt uns selber überlegen müssen, wie sehr bringen wir uns in Gefahr. Und ich meine, das müssen wir uns schon immer überlegen, so dass Queerfeindlichkeit kommt nicht von heute auf morgen. Es ist erschreckend, dass das jetzt in so einer Tat den Gipfel findet, aber die Grundbausteine, die sind in vielen Teilen der Gesellschaft, auch das wurde in den Reden schon gesagt, schon vorhanden. Und ich kann mir nicht vorstellen, dass gerade die politischen Kräfte, die das jetzt ja so schön propagandistisch vereinnahmt haben für sich, dass die in der Zukunft dafür sorgen werden, dass diese Sicherheitsmaßnahmen, die wir unter Umständen angesichts der Möglichkeit solcher Taten treffen müssen, dass diese Sicherheitsmaßnahmen leichter zur Verfügung gestellt werden. Ich kann mir eher vorstellen, dass da in dem ein oder anderen Fall dann doch Situationen geschehen werden, wo man das ganz, ganz dann bewusst auch ausnutzt, quasi zu verhindern, dass solche Veranstaltungen passieren oder die Routen von CSDs zum Beispiel einschränkt oder sowas, um das Ganze klein zu machen. Mhm. In der Hoffnung, dass wir uns quasi freiwillig klein machen, um nicht drauf zu gehen.
0: Mhm. Und ich glaube, das ist eben auch ein wichtiger Punkt, also dass halt Finanzierung und Sicherheitsmaßnahmen natürlich auch zusammengehören. Also je mehr Sicherheit, desto mehr Geld braucht es. Dann werden Fördermittel hier und da gekürzt. Also das ist schon, wie du sagst, ein mächtiges Werkzeug, um da eventuell in der Zukunft einfach mehr einzuschränken.
2: Ja, also ich stimme dem alle zu. Ich bin, vielleicht ist es aber auch ein bisschen so eine nicht radikale Meinung, aber ich bin so, das ist genau das, was die ganzen Leute wollen, wie ihr schon gesagt habt. Und ich finde, ja, es ist was Schreckliches, was passiert ist und man sollte daran denken und man sollte gucken, dass wir sie in den Gedanken halten und natürlich auch eine Zeit zum Trauern geben. Aber ich finde, jetzt erst recht. Ich habe da manchmal vielleicht ein bisschen so eine trotzige Einstellung, wenn man runtergeschlagen wird, sozusagen noch krasser wieder aufstehen und zurückkommen. Mhm. Und ich finde, wir sollten denen nicht die Genugtuung geben, dass wir jetzt uns jetzt irgendwie in unseren Häusern verkriechen, weil wir so viel Angst haben. Also wie er ja schon meinte, das war schon immer ein Risiko, auf CSDs zu gehen. Man hat schon immer nach dem CSD irgendwie seine Flaggen und andere Dinge dann versucht irgendwie wegzupacken, wenn man wusste, man geht jetzt irgendwelche Ecken. Also es wurden ja auch schon sehr viele Leute in der Vergangenheit dann nach CSDs oder so ja auch zusammengeschlagen oder ähnliches, was natürlich also sehr, sehr scheiße ist. Aber ich finde, wir sollten trotzdem auch für die Leute noch mehr auf die Straße gehen und noch mehr präsent sein und noch mehr zeigen, okay, aber ihr werdet uns halt deswegen auch nicht loswerden, so, fickt euch. Sorry.
0: Ja. Nee, also so, stimmt ja auch. Ich bin da auch voll bei dir, also langfristig, wir dürfen uns da auf jeden Fall nicht, also wir, ich bin ja nur ein Ally, so, ne? Aber man darf sich da halt einfach nicht unterkriegen lassen. Aber ich glaube, das ist halt vor allem in der jetzigen Situation auch viel leichter gesagt als getan.
2: Ja, eben. Klar, also auf jeden Fall, genau. Vor allem mit dem Finanziellen. Also, wenn es halt die Auflagen gibt, Deutschland liebt seine Vorschriften, wenn du die halt nicht einhältst, dann findet es halt nicht statt, gell?
0: Genau, ich meine auch gar nicht so unbedingt das Finanzielle, sondern einfach das Ausmaß an Gewalt, was halt dieser Anschlag jetzt halt mit sich gebracht hat. Das hat ja nicht nur gereicht, dass der Bastard in die Menschenmenge reingefahren ist, sondern dann mit einer Machete noch auf die Leute los ist. Also heilige Scheiße. Und ich verstehe da durchaus, dass man halt durchaus Angst bekommt und sich dann zweimal überlegt, wie sieht's halt aus. Aber trotzdem ist es ja auch, genau wie du halt gesagt hast, das, was man im Endeffekt, was sie halt wollen, dass die Sichtbarkeit verschwindet, dass es von der Bildfläche verschwindet. Und natürlich darf man sich da nicht einschränken lassen, aber ich bin mir sicher, dass man in der nächsten Zeit da jetzt irgendwie nochmal mehr gucken muss, wie ist das dann noch umsetzbar.
1: Ja, und ich glaube, dass dieser Trotz vor allem nicht darauf reduziert sein sollte, jetzt erst recht laut und jetzt erst recht sichtbar, sondern dass es solche Veranstaltungen wie jetzt in Reutlingen gibt, dass es überall in Deutschland Gedenkfeiern gibt und dass auf diesen Feiern auch an vorderster Front der Gedanke steht von, wir sind da für alle Menschen, die jetzt mit dem Fakt, dass sowas passieren kann und mit dem neuen Bewusstsein dafür umgehen müssen, die jetzt Angst haben. Wir sind eine Community, die genau dafür da ist, so mit so einer Situation umzugehen und füreinander da zu sein, emotional psychische Hilfe anzubieten, Gedenkfeiern zu halten und dass quasi in dieser Trotzreaktion nicht unsere Leute noch mehr in Gefahr bringen. Mhm. So, Und ich denke, das ist überall auch der Konsens und das macht mich sehr, sehr glücklich, das zu hören aus den verschiedensten Ecken von Deutschland, wo sich alle Menschen solidarisch bekennen. Mhm. Und das zeigt auch sehr, sehr, sehr, finde ich, dass wir sehr widerstandsfähig sind. Mhm. Und dass wir auch vorhaben zu bleiben und diesen Widerstand noch weiter ausbauen werden.
0: Stichpunkt solidarisch zeigen aus allen Ecken von Deutschland. Also das haben jetzt ja geile Überleitung, ja, ich weiß. Das haben jetzt ja nicht nur die Leute gemacht, die halt actually auch dahinter stehen, was sie sagen, sondern klar, unsere Lieblings-CDU-Politiker haben das natürlich einerseits gemacht, aber auch die fucking AfD. Also wie heuchlerisch ist das denn bitte, oder?
1: Also, ja, kein Ausdruck dafür.
2: Aber ich meine, Alice Weidel ist ja eh schon ein Paradox in sich.
0: Das Statement, also, Alter, das war auch einfach nur eine Inhaltsangabe von dem, was passiert ist. Habt ihr das gelesen?
1: Ja, das ist die Krankheit unserer modernen Demokratie aufgeführt par excellence. So. Es ist aus allen Ecken kommen sie gekrochen, dieselben Leute, die Regenbogenfahne nicht hissen wollten.
2: Zirkuszelt.
1: Die das Ganze als Zirkus bezeichnet haben. Die Leute, die noch viel schlimmere Kommentare schon von sich gegeben haben, die noch viel schlimmere Dinge auf systemischer Ebene in ihrem Parteiprogramm verankert haben, kommen jetzt aus den Löchern gekrochen und vereinnahmen ist nicht das richtige Wort, reißen dieses hochemotionale Thema mit so einer absolut ekelhaften Schändlichkeit an sich. Und ja, das, weil der Täter halt Muslim war, in erster Linie. Und
2: Islamist, vor allem eigentlich, oder?
1: Ja, genau. Das Problem ist, also ich glaube erstmal, es ist die Polizei hat wohl festgestellt, dass der Täter Verbindung zu einer islamistischen Vereinigung hatte. Und dass das der Polizei auch bekannt war. Aber ich würde sagen, dass es den Stimmen, die das jetzt vereinnahmen, obwohl das absolut nicht ihrem Bild entspricht, dass den Leuten wäre es egal, ob dieser Mann tatsächlich ein Islamist war. Oder ob er Muslim war. So, den Leuten wäre es egal, ob er ein Einzeltäter ist oder Teil von struktureller Gewalt und strukturellem Hass, sondern es fällt in das Narrativ von Remigration und Feindlichkeit gegenüber von Menschen mit Migrationshintergrund und dagegen wird geschürt.
0: Es ist halt irgendwie so ein bisschen so ein Told Ya So, was da in den Kommentaren jetzt halt auch irgendwie von irgendwelchen, also wenn wir jetzt bei Social Media sind, in irgendwelchen Posts halt drunterstehen. Ja. Also so von wegen, ja, selber schuld. Ihr Linken wolltet das doch
2: ja,
0: so.
2: Ja, genau, ihr wolltet doch, dass sie alle hier rumhängen jetzt und jetzt in unserem Deutschland bleiben und dann passiert natürlich sowas. Ja, Pech gehabt, so gefühlt ein bisschen auch.
0: Ja, also man sollte.
2: Das ist halt absolut ekelhaft.
0: Genau, man sollte halt sowieso eigentlich sich nicht dann in die Kommentare begeben, aber irgendwie macht man es dann trotzdem und dann, was da Leute teilweise reinschreiben, es ist so abgefuckt.
1: Absolut. Ja. Und an der Stelle muss man nochmal betonen, die absolut überwiegende Anzahl an Gewalttaten, die allein dieses Jahr Personen im Kontext von CSDs oder dem Pride Month erfahren haben, von deutschen extrem rechten Gruppen, von ausgesprochenen polizeibekannten auch Neonazi-Gruppen, wie das jedes Jahr passiert, kann mir kein rechter Idiot mir erzählen, dass ihm das auf einmal wichtig ist.
2: Ja.
1: So. Und dann, da muss man auch ganz klar sagen, der einzige Weg, damit im öffentlichen Diskurs umzugehen, wenn man also auch als Privatperson irgendwie damit konfrontiert wird, ist das in höchstem, also in radikalster Form zurückzuweisen, diese Verknüpfung so. Und auf gar keinen Fall den Blick dafür zu verlieren, was hier das Ziel ist von dieser Verknüpfung. Und wenn das klar ist, dann können wir vielleicht darüber reden. Dann müssen wir auch darüber reden, inwiefern tatsächlich islamistischer Terror ein Problem ist.
0: Genau, aber das wollte ich jetzt gerade auch noch sagen. Man darf das natürlich dann auch nicht unter den Teppich kehren. Also es ist furchtbar schlimm, und es gibt in Berlin teilweise auch Regionen, wo der Islamismus so schlimm ist, dass es da für queere Personen durchaus eine Gefahr darstellt, durchzulaufen. Mhm. Ja. Also es ist furchtbar. Das soll jetzt nicht irgendwie so geframed werden von uns hier linken Zecken, dass das jetzt halt, ja, das ist ja gar nicht so schlimm hier, einfach nur das dagegen argumentieren. Das würde ich dir auch gar nicht unterstellen. Ich will es nur einmal noch kurz disclaimen. Das ist natürlich furchtbar, was da passiert ist. Und der Islamismus ist eine Gefahr, das ist keine Frage.
2: Mhm. Und also, was er ja auch eigentlich ist, er ist eigentlich zutiefst rechts. Also er stützt sich nur auf religiöse Dinge mehr, als jetzt vielleicht manche es von den Rechten in Deutschland tun. Aber an sich ist alles, was darin verankert ist, zutiefst rechtsextrem. Mhm. Und also dann ist es schon fast manchmal ein bisschen lustig, wie die dann so drauf hetzen, obwohl, also eigentlich sind sie halt nicht so unterschiedlich als die deutschen Rechten hier.
1: Ja, und man muss ja auch sagen, also in den USA rechtfertigen auch genügend radikal-fundamentalistische, christlich geprägte, konservative, rechtsextreme Organisationen Gewalt gegenüber queeren Personen mit dem christlichen Glauben.
2: Ja.
1: So, und also da setzt man auch nicht den Maßstab an von das Christentum muss weg. Das Problem ist nicht die Religion, das Problem ist die extremistische Auslegung des Ganzen, beziehungsweise eine in höchstem Maße politisch motivierte rechtsextremistische Organisationen, die aus den gleichen, zum Teil patriarchalen Gründen, zum Teil sehr komplexen Machtstrukturen, politisch interessierte Organisationen, die sich diesem Deckmantel der Religion bedienen. So, und dass diese Unterscheidung, das darf man auf gar keinen Fall vergessen, wenn über dieses Thema geredet wird. Nur so kann über dieses Thema überhaupt geredet werden, ohne Hass zu schüren und ohne, wie auch in den Reden gesagt wurde, ohne dass wir uns in unseren Communities untereinander spalten, weil wir stehen als Gesellschaft vor der Herausforderung, dass sehr viele Menschen in unterschiedlichen Gruppen gleichzeitig sind. Es gibt Menschen, die sind queer und Muslime. Es gibt Menschen, die sind atheistisch, christlich und queer, und es gibt Menschen, die sind cis-heteronormativ und sind auch religiös. So, diese Überschneidungen dieser Gruppen, wir sind halt nicht nur eine Kategorie als Menschen, und wenn wir als Gesellschaft irgendwie gemeinsam in irgendeine Zukunft gehen wollen, die nicht in instrumentalisiertem Kulturkampf und buchstäblich dann Krieg mit Gewalt, mit Waffengewalt endet, dann müssen wir damit umgehen und da diesen Schritt zurück machen und sagen, über was reden wir eigentlich?
0: Mhm. Ja, das ist ein super wichtiger Punkt auf jeden Fall. Danke, dass du es angesprochen hast. Und ich will vielleicht auch noch kurz eine Sache hervorheben, die ich sehr positiv fand, nämlich, dass die VeranstalterInnen direkt, nachdem es passiert ist, direkt gesagt haben, okay, jetzt wollen wir aber nicht, dass da eine rassistische Debatte draus gemacht wird, sondern es geht darum, dass es gerade furchtbar ist, dass hier ein Anschlag passiert ist, dass man den Opfern gedenkt, aber es geht jetzt nicht darum, direkt den Finger rauszuholen, auf irgendwelche Leute zu zeigen und ein All About den Täter zu machen.
1: Ja.
0: Ich würde sagen, wir spielen vielleicht noch einen kurzen Song, und dann sind wir auch schon fast am Ende angelangt, und dann können wir noch so ein bisschen abschließende Gedanken einfach formulieren.
1: Ja.
0: Genau, was hören wir denn jetzt? Oh, Bisexual Anthem von Domo Wilson. Nicht, oder?
1: Das hebt ein bisschen die Stimmung.
0: Genau.
2: Ja.
0: viel Spaß damit, und wir hören uns gleich wieder.
2: Ja. Viel Spaß.
1: Viel Spaß.

0: So, willkommen zurück zu unserem kleinen Talk, den wir gerade haben. Wir sind eigentlich auch schon fast am Ende angelangt. Wir haben jetzt noch ein paar Punkte, über die wir ein bisschen sprechen möchten. Einmal, was ich heute leider gesehen habe, ist, dass der Anschlag geschah ja in der Nähe des Tiergartens und dort wurde ja sozusagen ein kleines Denkmal aufgebaut mit Kuscheltieren, Blumen, Kerzen, Pride Flags, also richtig schön eigentlich, aber natürlich wurde das auch schon wieder etwas zerstört und viele Sachen angefackelt, Pride Flags, Sticker, andere Dinge, also es wurde nicht komplett abgebrannt, aber es wurde halt basically einmal so der Finger in die Wunde gehalten. Was natürlich sehr arschig ist, also die Polizei ermittelt, aber ob da wirklich was rauskommt, wage ich ein bisschen zu bezweifeln. Und das ist ja meistens auch das Ding, dass viele von diesen Leuten ja immer auch sehr ungeschoren hinwegkommen, auch wenn man, keine Ahnung, irgendwelche Namen genannt wird oder ähnliche Beleidigungen und so weiter und so fort. Ja, dass es für die einfach keine Konsequenzen gibt.
1: Ja, aber sie zeigt, also dass die Beschädigung dann auch von so einem Denkmal, zeigt ja auch wieder, dass quasi es auf jeden Fall Menschen in der Gesellschaft gibt und wie du gerade gesagt hast, die wahrscheinlich entweder nicht gefasst werden können, weil es schlicht und ergreifend zu viele Leute gibt, die dafür in Frage kommen, ja? Zu viele Leute mit extrem rechter Gesinnung. Andererseits, weil die Polizei sie nicht adäquat verfolgt, würde ich sagen. Und nochmal, weil diese Tat, also die Beschädigung von so einem Denkmal, natürlich im Vergleich zu der Schwere der ursprünglich eigentlichen Tat, im gesellschaftlichen Auge ein bisschen zu verblassen scheint. So, und gerade deswegen ist es gut, dass wir jetzt auch nochmal darauf aufmerksam machen, weil ich finde, das ist nochmal in den Finger in die Wunde legen, das ist ein Ausdruck, finde ich, von extremer Häme und extremer Schadenfreude über ein Thema, das wirklich so unglaublich grausam ist. Mhm. Und ich muss wirklich, also jede Person, die Nachricht von der Beschädigung von so einem Denkmal einfach wegwischt, muss ich fragen, ob diese Person in einer Gesellschaft leben möchte mit Menschen, die sowas tun. Hm. Denn die Grundform dieses Otherings, dieser Entmenschlichung von einer Personengruppe, die anders ist, die quasi die Nötigkeit aussetzt, mit Respekt und Pietät mit Tragödien oder mit ernsten Themen dieser Personengruppe umzugehen, die ist nicht beschränkt auf eine Gruppe. So, und wenn, es ist quasi so ein bisschen dieses Dings von, wenn die queere Gruppe auf einmal wegfällt, gegen wen richtet sich das dann? Also dieser dieses Grundmuster und sowas, das ist ein zutiefst erschreckendes. Und das, ja, muss man sich, egal welche politische oder sexuelle oder Geschlechterorientierung man hat, ob man sich selber als queer bezeichnet oder nicht, muss man sich fragen, möchte ich in einer Gesellschaft leben, möchte ich in einem Land leben und möchte ich irgendwo stolz sein auf ein Land, das duldet, nicht nur duldet, zum Teil auch unterstützt, und möchte ich ein Land in einem Land leben, das eine Partei nicht verbietet und eine andere Partei an der Macht lässt, die in höchstem Maße mit Symbolpolitik das Ganze jetzt vereinnahmt, anstatt tatsächlich etwas zu tun. So.
0: Ja.
1: Und es ist ein klassischer konservativer Ansatz und ein konservatives Mindset in meiner Erfahrung. Das sieht man immer wieder, wenn so schlimme Taten gegen Frauen, gegen Kinder, gegen in irgendeiner Form gegen queere Menschen, wenn rassistische Taten geschehen, dann ist auf einmal aus allen Lagern hört man den Ruf nach Vergeltung. So, man müsste die bestrafen und am besten auf den elektrischen Stuhl, so nach dem Motto, habe ich alles schon gelesen im Internet, von Männern, Frauen zum Teil auch, deren einzige Motivation in diesem Moment ist, sich selbstgerecht zu fühlen und sich quasi ihre Abneigung bestätigt zu sehen, so ein bisschen im Fahrwasser dieses, ja, haben wir euch doch gesagt, ihr wolltet das ja so, die sich von der eigenen Verantwortung freisprechen wollen, und quasi ohne soziale Konsequenzen und vor allem ohne sich selbst hinterfragen zu müssen, bin ich gerade genauso hasserfüllt wie die Person, die ich da gerade verurteile, die so selbstgerecht diese Leute verurteilen können und dabei in ihrem Leben oder auf jeden Fall in Phasen, in denen nicht gerade so ein hochemotionales Thema auf dem Tapet steht, sich nicht eine Unze darum scheren, tatsächlich Maßnahmen zu unterstützen und nach Maßnahmen zu fordern, die tatsächlich verhindern würden, dass solche Taten geschehen. So, es kommt immer erst danach. Und es ist natürlich leicht. Es ist leicht, das sich einfach zu machen, zu sagen, ja, diese Täter müssen bestraft werden. Es ist auch leicht, in anderen Fällen

0: aus, dass beim Freien Radio Wüstewelle nicht so super viele Leute zu hören, die sich davon jetzt angesprochen fühlen. Muss ich fragen, also wer bin ich eigentlich? Und ob mir nicht wirklich eine ganz, ganz, ganz falsche Haltung zu solchen Themen anerzogen wurde, die so normal und so tief sitzend in der Gesellschaft ist, dass ich gar nicht mehr merke, dass ich gerade nicht quasi nur einen Schritt davon entfernt bin, genauso schlimm zu sein wie die Person, die dieses Attentat gerade begangen hat. Das ist eine schwere Anschuldigung, die ich hier vorbringe gegen diese Leute. Aber ich muss sagen, es ist auch das Prinzip, wer schweigt, stimmt zu. Mhm. Wer sich nicht allied mit Menschen, die davon betroffen sind, die diese Maßnahmen brauchen, wer sich nicht dafür einsetzt für Aufklärung, das ist Aufklärung und Bildung und ein Umgang mit den patriarchalen Strukturen, der das auflöst, zum Beispiel, ist die effizienteste Art und Weise, das tatsächlich zu verhindern. Aber das ist natürlich aufwendig und das braucht Zeit und das braucht vor allem Respekt vor anderen Menschen. So, und diesen Respekt, den vermisse ich.
1: Ich glaube, was es ganz gravierend auch stark braucht, ist eine Form von Selbstreflexion, also eigene Taten, eigenes Denken halt zu hinterfragen. Ja. Und das ist halt ganz stark dieses, okay, ich nehme mich aus der Verantwortung. So, ich zeige auf andere Leute und wenn ich denen jetzt, das ist genau das, was du gesagt hast, ich mache es mir einfach, wenn ich auf andere Leute zeige und sage, okay, wenn der weggesperrt wird, dann ist das Problem vorbei. Aber dass ich durch mein Nichtssagen oder vielleicht auch meine kritische Haltung gegenüber Vielfalt vielleicht auch ein Stück weit dazu mittrage oder beitrage, dass es normalisiert wird. Das wird halt dann irgendwie außer Acht gelassen.
2: Ich finde es halt traurig, dass es halt nicht mal, also bei den Leuten ja nicht mal einen Respekt vor einem Menschenleben gibt. Also so ganz egal, ob du jetzt mit der Person und ihren Ansichten oder so zustimmst, ist ja trotzdem eine Frau gestorben. Mhm. So, und dann trotzdem halt diesen Gedenkort dann halt auch zu beschmutzen.
1: Ja, das ist einfach draufspucken.
2: Ist halt, also untere Sau einfach. Also ja.
1: Das ist nicht nur die untere Sau, das ist unter aller Sau.
2: Ich habe keine Worte mehr dafür. Ja. Also ja, und vor allem, ich meine, also generell die Gewalttaten, also gegen queere Personen nimmt ja in Deutschland seit Jahren stetig zu. Also wir waren schon mal an einem sehr viel besseren Ort tatsächlich, wo man sagt, oh ja, es ist doch jetzt alles hier viel besser geworden. Nein, tatsächlich wird es momentan sogar eher schlimmer.
1: Was halt auch dazu beiträgt, ist halt, wenn eine Sache in die Mitte einer Gesellschaft reinkommt und halt populärer wird, dann gibt es natürlich auch mehr Leute, die da was dagegen haben. Ja. Oder mehr Leute, die es versuchen irgendwie zu instrumentalisieren oder halt ein Feindbild zu schaffen. Und wenn das halt nicht so super bekannt ist, ist natürlich das Risiko, denke ich mal, auch nicht ganz so hoch, dass da Ablehnung oder Gewalttaten passieren. Haben wir jetzt vielleicht noch ein positives Thema zum Abschluss in den anderthalb Minuten? Ich bin gerade irgendwie mega bedrückt. Ich weiß nicht, wie es euch geht.
0: Es ist, glaube ich, auch gut, mal temporär bedrückt zu sein.
1: Ja, auf jeden
0: Fall. Und ich glaube, dass wir daraus aber auch Kraft ziehen können und müssen darüber, dass wir tatsächlich Anteil nehmen, und dass wir uns hoffentlich, ich hoffe das für alle, die jetzt gerade zuhören, dass ihr Menschen habt, mit denen ihr zusammen auch bedrückt sein dürft, so, mit denen ihr euch zusammen auch Sorgen machen dürft über, wie geht das weiter, wie ist die nächste Veranstaltung, zu der ich potenziell gehen möchte, dass ihr Menschen habt, mit denen ihr dahin gehen könnt, wo ihr gegenseitig aufeinander aufpassen könnt, dass ihr Organisationen habt, denen ihr also lokal auch vertraut und die ihr Bestes geben, diese Veranstaltung weiter zu halten, weiter CSDs zu veranstalten. Und wenn ihr das Gefühl habt, ihr habt Menschen in eurem Umfeld, denen das fehlt, geht aufeinander zu. Das ist der Appell zum Ende dieses Firma-Sand-Magazins, würde ich sagen.
1: Genau, das ist ein guter Appell und ich würde vielleicht noch ganz kurz eine Veranstaltung reintroppen, letzten 8 Sekunden. Mahnwache am Samstag, den 1.8., 11 Uhr Holzmark vom Pier und Zentrum veranstaltet. Geht daher auf jeden Fall hin. Und wir sind raus. Tschüss.
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1: Starten wir ins Gefecht, Jonas. Wir haben beide schlecht geschlafen und kämpfen uns jetzt mal hier durch. Wie geht's dir sonst außerhalb von deinem Schlaf?
0: Geteiltes Leid ist halbes Leid.
1: Genau.
0: Es gab eine witzige Situation. Dienstagabend habe ich mich mit ein paar Freunden getroffen, einfach in so einem Studentenclub-Bar. Und den einen habe ich schon länger nicht mehr gesehen. Und der hatte an dem Tag seine letzte Prüfung. Und zu dem Zeitpunkt, wo wir uns getroffen haben, war der schon richtig gut mit dabei.
1: Okay.
0: Hat dann erstmal allen so eine Liebesbekundung mitgeteilt.
1: Das war cute bis dahin.
0: Okay. Das fand ich süß, genau. Ja. Und dann hat er mir ganz begeistert erzählt, wie viel Spaß er mit meinen Reels hat, die ich immer so hochlade von den Basscovern und so. Das fand ich auch sehr nett.
1: Schön.
0: Und hat mich dann ganz nett gefragt, ob ich nicht mal was von James Brown spielen könnte. Und da meine ich, ey, naja, klar, wenn du schon so nett fragst, dann spiele ich natürlich gerne was von James Brown. Deswegen habe ich jetzt da vorne auf meinem Notenständer, habe ich mir mal Noten rausgesucht Stück. Das werde ich jetzt mal angehen, mal gucken.
1: Schönes Ding.
0: Wann das tatsächlich rauskommen wird. Aber hey, wer nett fragt, kriegt auch eine nette Antwort, ne?
1: Sweet.
0: Genau.
1: Sweet. Immer schön, wenn man ein nettes Feedback bekommt zu den Sachen, die man mit viel Mühe und Arbeit macht, wie auch
0: genau.
1: Dieser Podcast hier.
0: Hab gerade auch irgendwie ein Kompliment für mein Bassspiel bekommen, was irgendwie auch selten passiert. Da habe ich mich auch drüber gefreut.
1: Ist halt von der gleichen Person jetzt, meinst du es, oder? Oder noch von jemand anders, meinst du?
0: Nee, von jemand anderes, ja. Cool. Von einem Mitmusiker. Weil meistens ist es einfach so dieses stumme Schweigen. Man spielt zusammen und wenn es nicht passt, dann spielt man halt nie wieder zusammen. Und wenn es passt, dann vielleicht mal wieder. Aber es ist so,
1: alle kennen's.
0: So Feedback geben, es passiert echt selten, ne?
1: Also ich habe auch immer das Gefühl, egal was du machst, egal wie sehr du dich reinhängst vom Publikum, bekommst du immer Feedback ohne Ende. Gewollt, ungewollt, positiv, negativ, was auch immer. Ja, und von deinen Mitmusikern, ja, der macht halt sein Ding. Ne?
0: Ja, also, ist halt der Job.
1: Ja, ne? Ist genau. immer wieder. Schön, dass es uns beiden so geht. Das ist beruhigend. Ich habe aber auch ein sehr nettes Feedback zu unserem Podcast bekommen. Da hatte jemand einen sehr schlechten Start in den Tag und kurz darauf unseren Podcast angemacht und hatte wieder gute Laune 10 Minuten später. Das sind Sachen, die ich richtig, richtig gerne lese und höre. Also vielen Dank für das nette Feedback.
0: Das ist doch schön zu hören. Wir haben heute ein sehr unterschiedliches Programm vorbereitet. Deswegen würde ich sagen, starten wir doch mal rein.

0: Wir sind hier bei Headliner am Herzen. Herzlich willkommen. Ich bin Robert, mir gegenüber sitzt Jonas, wie Ahoi. Jede Woche. Schön, dass ihr wieder reingeschaut habt. Wir haben eine neue Rubrik für euch vorbereitet.
1: Genau, beziehungsweise einfach mal ein bisschen anderes Programm. Ich würde gerne mit einem kurzen Musikquiz starten. Da können dann auch gerne alle natürlich ein bisschen mitmachen
0: und miträtseln.
1: Und danach sprechen wir mal über die Top 10 der Hot 100 Billboard.
0: So sieht's aus.
1: Also heute mal keine 2-Song-Empfehlungen, wir quatschen über 10 Songs.
0: Richtig.
1: Bisschen knackiger.
0: Und zwar welche, die wir nicht selbst aussuchen können.
1: Genau. Die müssen wir einfach so nehmen, wie sie sind. Also, das Musikquiz. Ich werde Robert der Reihe nach Reviews vorlesen, beziehungsweise Kommentare zu einer Scheibe, zu einem Album, was veröffentlicht wurde. Und du versuchst, auf das Album zu kommen. Geht natürlich erstmal sehr allgemein los. Also nach dem ersten Kommentar wirst du das wahrscheinlich noch nicht rausfinden. Aber dann nach dem letzten ist es dann hoffentlich klar.
0: Oh weia. Das wird also richtig peinlich, wenn ich das vermasse, oder?
1: Ich habe was genommen, worüber wir schon gesprochen haben.
0: Hier an dem Podcast?
1: Nee, aber privat.
0: Ah, okay, alles klar.
1: Also vielleicht hilft das ein bisschen. Wir schauen mal.
0: Alright.
1: Also es war ein offizielles Review auf einer Musikseite und ich habe mir Kommentare von NutzerInnen rausgesucht und die zusammengetragen.
0: Let's go.
1: Okay, erster Kommentar. 4 Sterne, lächerlich. Dieses Album gilt als eines der schlechtesten Alben aller Zeiten. Quasi das gesamte Internet macht sich schon seit Jahren über dieses desaströse Machwerk hier lustig.
0: Autsch.
1: Wisst ihr schon mal, in welche Richtung das vielleicht gehen könnte?
0: Okay, ich hab noch... Jetzt kommen mir viele Sachen in den Kopf, aber...
1: Oh, erstmal ganz entspannt. Das ist der erste Kommentar. Zweiter Kommentar. Wenigstens ist die Ben-Geschichte jetzt wieder einmal um einen weiteren Schwachsinnspunkt bereichert worden.
0: Wow.
1: Fantastisch.
0: Wait a second. Ich geb einen bösen Guess ab. Metallica?
1: Wow.
0: Richtig?
1: Ja.
0: Ja! Ich wusste es beim ersten, dass es um Metallica geht. Aber
1: wirklich?
0: Ah, ja, ich habe beim ersten wirklich? Gedacht, Metallica. Okay.
1: Wow, okay.
0: Ich habe ein Problem. Ich kenne die nicht alle Albentitel von Metallica.
1: Das ist natürlich schwach.
0: Das ist ja, das kann ich alles auswendig.
1: Ja, der namhaftesten Metal-Bands aller Zeiten.
0: Komm, ich bin nach dem Kommentar auf Metallica gekommen.
1: Das ist krass.
0: Das ist eine Leistung, ey. Okay, gib mir mal den
1: Dritten. Ich wollte dir eigentlich noch einen Tipp geben, so ein bisschen, wie alt die Band ist, um es einzugrenzen, aber brauchst du anscheinend gar nicht. Also, wir suchen nach einem Album von Metallica.
0: Yes.
1: Ein ganz und gar grausames Machwerk. Die Drums sind eine Frechheit und bei dem Gesang kriege ich das Kotzen. Wie kann sowas entstehen? Was ich übrigens sehr spannend finde, ist, wie sich alle anscheinend auf den Namen Machwerk geeinigt haben. Ich finde das fantastisches Wort. Vielleicht sollten wir das auch mehr benutzen. Nicht mehr Scheibe, wir sagen jetzt immer Machwerk.
0: Es wird nicht leichter
1: unbedingt. Nee, schränk's noch nicht ein, kommt noch.
0: Nee.
1: Vierter Kommentar. Herrlich, wie man immer gern als blöder Metaller hingestellt wird, weil man dieses Machwerk hier in Anführungsstrichen nicht versteht. Was anscheinend einige nicht verstehen, ist die Tatsache, dass ich von Musik unterhalten, angesprochen, inspiriert werden möchte.
0: Oh ja, komm, jetzt wird's nur konfuser.
1: Finde ich aber ein sehr valider Punkt.
0: Ja, das voll. Aber ich gebe jetzt mal kurz einen Guess ab, es muss um ein neueres Album gehen.
1: Das ist korrekt.
0: Okay.
1: Der letzten 15 Jahre.
0: Boah,
1: okay. Die Band ist 40 Jahre alt.
0: Ja,
1: also.
0: Ja, aber es muss um Neueres gehen, weil so gespaltene Meinungen, das muss was Neues sein. Da die gespaltensten Kommentare gibt es immer bei den
1: Neuen. Könnte auch immer noch St. Anger sein.
0: Hä?
1: Könnte auch immer noch St. Anger sein. Okay, ich mach mal weiter.
0: Okay, ja.
1: Ich frag mich, ob die ganzen Hater überhaupt wissen, wer Sir Lou Reed eigentlich ist. Der Typ ist Ausdruckskünstler. Da geht's nicht drum, wie es klingt, sondern um die Message.
0: Ach Mann, wie heißt das Ding? Okay, warte. Oh Gott. Das ist genau das Ding, wo sie mit... Ja.
1: I am the table.
0: Das ist I am the table. Wo ist I am the table? I am the table ist nicht St. Anger.
1: Das ist korrekt. Das ist auch nicht mit Lou Reed.
0: Richtig. Dann ist das eins der letzten beiden Alben.
1: Ich kam schon davor rauf. Das ist dieser Puppenkörper drauf.
0: Puppenkörper? Gib mir mal noch einen Kommentar.
1: Das hilft dir aber nicht beim Albumnamen, wenn du ihn nicht weißt. Übrigens bei dem letzten Kommentar, Message wurde wie Massage geschrieben. was ich ein bisschen lustig finde. Der Typ ist Ausdruckskünstler. Da geht's nicht drum, wie es klingt, sondern um die Massage.
0: Geil. Ist ja auch sehr schön, okay.
1: Letzter Kommentar. Du bist ja schon drauf gekommen, dass es sich um Metallica dreht hier. Ansonsten wäre das jetzt auch klar geworden. Das Hauptproblem am Album ist, dass die hintergründige Instrumentierung absolut belanglos ist und die plastischen Texte streckenweise an der Grenze zur Lächerlichkeit umherwandern. Es ist kein Lou Reed und erst recht kein Metallica-Album.
0: Ich komme leider einfach, es ist der Name, an dem es jetzt hängt, aber in den letzten 5 Jahren, warte mal, in den letzten 5 Jahren.
1: Nicht die letzten 5 Jahre.
0: 15. In den letzten 15 Jahren, da war Death Magnetic. Mhm. Da war Handwired to Self-Destruct. Mhm. Und 72 Seasons.
1: Das stimmt, ja.
0: In welchen davon? Oder übersehe ich eins? Gibt's noch ein Album, was ich jetzt nicht auf dem Schirm habe? Ich weiß, worum es geht, ja. Also, I Am the Table, schon klar. Aber auf welchem Album ist das?
1: Krass, das ist in der Diskografie. In der einen habe ich es gerade gar nicht gesehen. Haben die das hier überall rausgelöscht, dieses Album?
0: Das ist definitiv das Metallica-Album, was ich aktiv nicht gehört habe, aber krass, ich weiß, dass es daran liegt.
1: Ey, das ist ja wie der 4. Indiana-Jones-Film hier. Ich schaue gerade auf Wikipedia und da ist dieses Album nicht gelistet.
0: Crazy.
1: Da ist es raus. Weil das muss eigentlich nach Death Magnetic rausgekommen sein. Also zwischen 2008 und 2016, wo dann Handwired rausgekommen ist. Genau. Es geht um Lulu.
0: Lulu, alles klar. Ja, Lulu habe ich nicht gehört. Deswegen hatte ich den jetzt auch gar nicht so auf dem Schirm.
1: Vielleicht auch besser so.
0: Ich habe gerade geschaut, 2011 kam das wohl raus. Da habe ich das auch noch nicht mitbekommen, aber später dann, als ich mich dann mit der Metallica-Diskografie auseinandergesetzt habe, da ist das, was ich sozusagen übersprungen habe.
1: Genau, das ist wahrscheinlich im Sinne der geistigen Gesundheit auch besser so.
0: Crazy, okay, Lulu, alles klar.
1: I'm the Table, genau. Das ist unser kleines Musikquiz, das können wir immer mal wieder mit einwerfen. Vielleicht auch mit Alben, die jetzt nicht aus dem Metal-Bereich sind. Da ist man ja zum Glück relativ flexibel. Cool, dann machen wir weiter.
0: Starten wir mit den Billboard Hot 100s.
1: In Billboard, genau. Erster Song?
0: Erster Song auf dem Billboard Hot 100 wäre von Alex Warren, Ordinary.

0: übrigens auch in den offiziellen deutschen Charts auf Platz 1. Nicht nur
1: was,
0: in den USA.
1: Ja. Ah, krass,
0: dieser Song ist aktuell in den offiziellen deutschen Charts auf Platz 1. Nicht nur in den USA. Was denkst du, was ist dein erster Gedanke dazu?
1: Gute Frage. Ich war für mich so ein relativ typischer Chart-Song. Also ich war jetzt nicht wirklich überrascht, den zu hören. Ich habe gemischte Gefühle zu dem Song, muss ich sagen. Ich finde da nicht alles scheiße dran, aber mich begeistert auch nicht alles. Ich finde, der Song hat zwar so eine gewisse Dramaturgie, ne, dass das Arrangement mal leerer, mal voller wird, aber für mich hebt er nie so richtig ab. Also bis zum Schluss hat er für mich immer noch so ein bisschen eine angezogene Handbremse. Das finde ich ein bisschen schade. Also ich habe immer so das Gefühl, da könnte noch mehr passieren. Und vielleicht ist ein Punkt, also der Bass ist halt super langweilig. Es ist halt wirklich einfach nur Fläche. Und ich glaube, das hätte man schöner gestalten können.
0: Ja, es ist sehr, sehr typisch Charts arrangiert irgendwie auch, ne?
1: Ja, genau. Ja. Ich meine so dieses, was ist dieses Seitenzupfinstrument? Gitarre ist es nicht? Ist das eine Ukulele?
0: Könnte sein, das habe ich jetzt, da habe ich weniger den Fokus drauf gelegt.
1: Ja, so geht der Song los und damit wird zwischendurch auch nochmal gearbeitet. Das bringt so eine gewisse Abwechslung rein, aber die hätte ich halt mir auch bei anderen Instrumenten gewünscht. Es hat halt diesen hymnischen Gesang, da bin ich kein Hardcore-Fan von, aber das ist jetzt halt eine persönliche Geschmacksfrage. Mir ist das ein bisschen zu hallig, glaube ich. Das nimmt so ein bisschen so dieses Persönliche raus. Es ist so einfach so eine Wolke, die da so durchgeht die ganze Zeit.
0: Ich finde, der Song startet sehr schön. Ich mag, dass das so ruhig ist. Also auch, dass die Stimme sehr ruhig ist. Das ist eine schöne Abwechslung. Die ist nicht so ultra markant, aber in der Ruhe liegt das Markante irgendwie. Und was mir dann fehlt, ist eben ein bisschen Charakter da, wo das Hymnische kommt. Da hätte ich gerne in der Stimme auch mehr Elan, mehr Energie
1: irgendwie
0: gehört.
1: Vielleicht durch den vielen Hall oder vielleicht auch durch die Kompression. Es fehlt so ein bisschen
0: die Kompression
1: einfach,
0: der Hall,
1: ne? Es fehlt einfach Kraft, wenn es lauter wird.
0: Das nimmt das Direkte weg. Das nimmt absolut das Direkte weg. Und was ich ein bisschen schade finde, das höre ich ganz oft in modernen Popproduktionen, dieses bisschen Seitengeklimper und sowas, das sind so altmodische, persönliche, charakterstarke Instrumentierungen, die wir schnell mal mit einbringen, damit das ganze Charakter stärker wirkt. Aber dann wird das dermaßen überschattet von diesem ganz typischen Stadion-Pop-Refrain-Sound, der in jedem Chartsong zu hören ist. Und das ist ein bisschen schade. Dann verliert das viel von dieser Persönlichkeit, die es am Anfang hat. Aber insgesamt ist es ist ein ganz netter Song. Mich wundert ein bisschen, dass der auf Platz 1 ist und dass der vor allem 21 Wochen schon auf Platz 1 ist. Aber hey, nicht mega positiv, nicht mega negativ für mich. Ist völlig in Ordnung, kann ich nebenbei hören. Haut mich aber nicht vom Hocker.
1: Kein Song, der für mich jetzt einen hohen Wiedererkennungswert hätte. Eine positive Sache würde ich gerne noch erwähnen. Oh ja, in der zweiten Strophe ist das Schlagzeug so ein bisschen muted. Also ich weiß nicht, ob da tatsächlich ein Tuch drüber gelegt wurde oder ob das
0: sehr gut aufgepasst.
1: Mixing-Frage ist. Aber das fand ich ein nettes Detail.
0: Cool.
1: Das war eigentlich eine nette Abwechslung, das hat mir gut gefallen.
0: Dann Let's Go Nummer 2. What I Want von Morgan Wallen featuring Tate McRae.

0: Morgan Wallen hat gnadenlos alle möglichen Rekorde geschlagen. Ich habe sogar gelesen, zwischenzeitlich hat er mit allen 37 Songs seiner I'm the Problem CDs den Aufstieg in die Hot Country Charts geschafft. Das heißt, von den Top 50 Hot Country Charts waren 37 Songs von ihm.
1: Absolut insane.
0: Das ist komplett insane und er wird auch heute noch ein paar Mal uns über den Weg laufen. Er ist nämlich auf Platz 2, Platz 3 und auf Platz 5. Also das ist komplett
1: und es gibt auch noch insane. Weitere Songs von ihm in den Hot 100, ne?
0: Ja, also Morgan Wallen ist extrem erfolgreich mit diesem Stil, mit diesem Sound, mit seiner Musik. Wobei, mit seiner Musik ist immer ein kleines bisschen so dahergesagt. In der Welt von Popstars sind oft andere Komponisten als die Popstars selbst, muss man jetzt mal dazu erwähnen, aber der Einfachheit halber sagen wir seine Musik.
1: Ja, also er arbeitet da mit einigen Namen zusammen, aber vielleicht nochmal ganz kurz einen Schritt zurück. Er wurde am 13. Mai 1993 in Tennessee geboren und wurde erstmalig bekannt durch The Voice, also die US-Version davon,
0: in 2000 der sechsten Staffel, glaube ich, ne?
1: 14. Ja. Und 4 Jahre später kam dann sein Debütalbum raus, If I Know Me. Und sein eigentlicher Durchbruch war dann 3 Jahre später, also 2021 mit Dangerous, The Double Album, was auch schon Erfolge in den Billboard 200 hatte. Und dann 23 eben, ja, diese absurde Geschichte, 36 Songs gleichzeitig in den Hot 100 mit One Thing at a Time. Ja, Riesenerfolg. Und er ist auch Teil der Nashville Country-Szene, wobei er da durchaus einen besonderen Platz hat. Wie wir ja beide schon festgestellt haben, er macht jetzt nicht so den typischen Country.
0: Was ich auch schon ein bisschen bedauerlich finde, weil mir geht dieser Pop-Beat, der ungefähr ab der Hälfte oder ab einem Drittel einsetzt von dem Song, dermaßen auf
1: aber den Strich. Aber er hat auch so ein bisschen trappy Schlagzeug dazu. Also es ja. ist nicht mein Mix, aber man muss sagen, es ist wahrscheinlich irgendwie ein neuer Mix, der funktioniert.
0: Ja, es ist eine Mischung aus dem, was an Country gut ist und dem, was an Pop gut ist. Mit gut meine ich jetzt nicht meine subjektive Einschätzung davon, sondern im Sinne von dem, was in Pop sehr gut funktioniert und dem, was in Country sehr gut funktioniert. Und es ist ein sehr gelungener Mix dieser beiden Ebenen. Ja. Das muss man eben schon lassen.
1: Und
0: ja.
1: Er schreibt seine Songs zum Teil selbst, arbeitet aber auch mit einigen erfolgreichen Songwritern aus Nashville zusammen. Und er macht natürlich auch Konzerte da, aber er ist jetzt kein aktiver Teil von dieser Music Row und von der Live-Musik, die da stattfindet. Also da hat er sich so ein bisschen losgelöst von. Und das Album wurde auch nicht in Nashville aufgenommen, sondern eben abseits mit Band tatsächlich, mit Session-Musikern teilweise zumindest. Wobei natürlich das hörbar auch stark produziert ist.
0: Ja, mein Ding ist es nun wirklich gar nicht, muss ich sagen. Es ist nicht, dass ich Country nicht mögen würde oder Pop nicht mögen würde. Es ist, dass mich dieser Mix ein bisschen wahnsinnig macht. Und dazu finde ich, dass, ehrlich gesagt, der Song im Sinne von Songwriting schon ganz schön belanglos ist.
1: Ja, das geht mir auch so. Mir ist es tatsächlich auch zu sehr Baukasten. Ich frage mich so ein bisschen, wo ist die Steigerung? So, wenn man sich so den ganzen Song anhört, ich habe das Gefühl, das ist so die Energie, die Variation, das sind irgendwie so 10%.
0: Es sind vor allem diese typischen Linien, die mich so wahnsinnig machen. Diese ganz typischen Gesangsmelodien auf die typischen Akkorde, die man so kennt. Also alles davon ist wirklich, als hätte man das Ziel gehabt, ich möchte ein Hitmacher sein, also schreibe ich jetzt Hits. Und das hat natürlich gnadenlos gut funktioniert. Aber also das kann ich ihm wirklich nicht absprechen. Wenn es einer kann, dann offensichtlich der. Aber, boah, das ist einfach nervtötend, ehrlich. Also für mich ist das gar nichts.
1: So dieser gleichbleibende Klang und Energie finde ich auch ganz schwierig. Also ohne Höhepunkt macht's einfach keinen Spaß.
0: So ist es, ohne Höhepunkt macht's keinen Spaß.
1: Nie. So sieht's aus. Und ich finde, das ist eigentlich das, was Popmusik gut kann oder mal gut konnte. Weil du ja in so einer großen Produktion, der bezahlt das Studio nicht mit seinen eigenen Mitteln. Das bezahlt das Label, was dahinter steht. Das heißt, die haben quasi unbegrenzte Möglichkeiten. Wenn die noch Streicher haben wollen, dann holen die sich Streicher. Wenn die Percussion haben wollen, dann holen die sich Percussion oder Bläser oder Backings. Die haben alle Möglichkeiten und die werden hier in meinen Augen einfach nicht genutzt.
0: Und das so, und meine das ich. Ich glaube, verstehe ich nicht. Ich glaube, die werden absichtlich nicht genutzt. Für mich macht diese Musik den Eindruck, dass das jemand oder mehrere Personen geschrieben haben mit dem Ziel, in die Charts wirklich zu dominieren. Genauso klingt diese Musik, mhm, und dafür ist die ja perfekt produziert. Also sie macht ja wirklich genau den Mix, der einfach funktioniert. Das ist das Ziel gewesen und dafür haben sie ja alle Ressourcen verwendet, die sie brauchten. Ich glaube nicht, dass es mit mehr Persönlichkeit besser funktioniert hätte. Und das finde ich sehr bedauerlich, dass die Musikkultur so funktioniert. Das kann jetzt aber auch eine sehr subjektive Sichtweise natürlich sein. Mit einem
1: Arrangement wäre das schon möglich gewesen. Das zeigen ja andere KünstlerInnen auch in der Liste.
0: Sicher, aber
1: er braucht es anscheinend nicht.
0: Naja, aber das ist ja die Frage. Wär's mit spannender besser geworden? Weil besser, also vom reinen Erfolg, vom rein kommerziellen Erfolg, kannst du es ja schlecht besser machen als dieser kommerzielle Erfolg, nicht wahr?
1: Punkt für dich.
0: Und das meine ich. Ich bin mir nicht sicher, ob sie vielleicht nicht einfach eine vollkommen andere Zielsetzung hatten, als wir die uns setzen würden. Ja.
1: Ich möchte gerne noch einen positiven Punkt erwähnen. Das, was mir bei dem Song davor gefehlt hat, nämlich eine interessante Bassstimme, die ist hier vorhanden. Also die Bassstimme ist aufsehenerregend, also zumindest für mich als Bassist und untypisch. Das fand ich erstmal interessant. Wobei ich insgesamt jetzt nach mehrmaligem Hören sagen muss, ich verstehe die nicht so ganz, die Platzierung von der Basslinie. Die wirkt für mich auch irgendwie so ein bisschen unnatürlich. Aber ist auf jeden Fall ein spannender Punkt. Also wahrscheinlich das Spannendste für mich an dem ganzen Song. Also das war Nummer 2. Wir machen weiter.
0: So sieht's aus. Nummer 3 wäre ebenfalls von Morgan Wallen, und zwar Just in Case.

0: das muss man einfach mal festhalten, es passiert wirklich überhaupt nichts in dem Song.
1: Also die Hook, das ist einfach keine Hook.
0: Nee.
1: So lame.
0: Oh, das, sorry, das läuft von vorne bis hinten durch.
1: Ich würde gerne was Positives sagen, aber ich krieg echt schlechte Laune bei dem Song.
0: Ich bin kein besonders großer Fan von der Stimme. In dem Song nervt sie mich tatsächlich ein bisschen.
1: Das ist wirklich so die Country-Twang-Stimme überhaupt. Für alle Leute, die sich das nicht vorstellen können, einfach da mal reinhören, dann wisst ihr, was damit gemeint ist. Und nein, so singen nicht alle Country-Künstler und so sprechen auch nicht alle Nashville, kann ich aus erster Hand sagen. Alter, das ist schon extrem hier.
0: Genau, das meinte ich vorhin, weißt du, es werden so die typischen Klischees genommen von zwei erfolgreichen Musikrichtungen, zusammen in einen Topf geworfen und dann wird das mit so dem basicsten Songwriting, das existiert, zusammengestellt und komplettiert. Und das ist dann der Song. Und das ist einfach der absolute Mega-Hit. Und der funktioniert genauso wie der Song davor, aber es ist so richtige Nebenbei-Musik für mich. Also es tut mir leid, ich meine das nicht böse. Das ist einfach jetzt komplett an meiner Welt vorbeigeschliffen. Kann ich nicht anders sagen.
1: Ja, wir sind natürlich auch nicht Kernzielgruppe, ne?
0: Richtig, das sind wir absolut nicht. Und deswegen ist das auch vollkommen irgendwo plausibel und funktioniert, dass das so Erfolg hat. Aber es verwundert mich ein kleines bisschen, dass dieser Künstler selbst so viel Erfolg hat, denn er hat ein paar Kontroversen geschaufelt in den letzten Jahren. Und zwar, also es stehen so drei Dinge im Fokus. Nach dem Feiern in Kid Rocks Big Honky Tonk and Steakhouse wurde er in Haft genommen wegen Trunkenheit in der Öffentlichkeit und auch wegen ordnungswidrigem Verhalten. Die Anklage wurde danach fallen gelassen. Dann im Oktober desselben Jahres ist er auch nochmal stark kritisiert worden, weil Fotos aufgetaucht sind, wie er ohne Maske auf einer Party während der Covid-Pandemie war und mehrere Frauen geküsst hat und gegen soziale Distanzierungsempfehlungen verstoßen hat. Und später, im Februar 2021, ist er stark in die Kritik gekommen wegen rassistischer Beleidigung, also spezifisch das N-Wort. Daraufhin wurde er suspendiert von seinem Label und die Musik wurde aus dem Programm von über 400 Radiosendern in den USA gestrichen. Und das sind ganz schöne Dinge, die da in den letzten 5 Jahren so passiert sind.
1: Nein, das letzte vor allem natürlich, ne?
0: Vor allem das letzte, genau. Also keiner benimmt sich immer perfekt und es gehört ja auch irgendwie zu dem Image mancher Stars, dass sie hier und da mal ausfällig sind. Er hat sich gerade für die letzte Geschichte intensiv entschuldigt und mir geht es jetzt gar nicht um die Frage, zweite Chance geben, nicht geben oder sowas. Es wundert mich nur ein kleines bisschen, dass er dermaßen kommerziellen Erfolg hat, weil gerade an dem letzten Thema würden doch viele, auch trotz Entschuldigungen, sich eigentlich sehr vor den Kopf gestoßen fühlen. Das kann ich mir gut vorstellen. Und dann wundert mich ein kleines bisschen dieser uneinzweifelbare
1: Vielleicht,
0: Erfolg.
1: Aber er war natürlich trotzdem oder gerade deswegen in aller Munde. Und das zeigt vielleicht einmal mehr, ne? Jede Schlagzeile ist am Ende eine gute Schlagzeile. Auch wenn das natürlich moralisch sehr fragwürdig ist.
0: Ja. Moralisch wirklich sehr fragwürdig. Das wollte ich aber mal mit dazu erwähnen, dass also auch trotz offensichtlich sehr negativer Schlagzeilen und so den typischen und auch untypischen Star-Delikten so ein Erfolg funktionieren kann.
1: Naja, wir machen weiter.
0: Nummer 4, Shaboozy, A Bar Song, Tipsy.

0: Es gefällt mir mehr als die beiden Vorgängersongs, muss ich zugeben. Aber es gefällt mir auch nur 5% mehr, weil es ist exakt das Gleiche. Nochmal, es ist nur ein bisschen weniger Country-Twang, was ich sehr erleichternd finde an der Stelle.
1: Durch die Violine kriegt es auch so einen leichten Folk-Einschlag.
0: Ja, und das ist, es ist eine schöne Abwechslung. Es ist nicht ganz so tot gemacht mit Beats. Mhm. Ja, es fühlt sich ein bisschen handgemachter an, was ich sehr erleichternd finde.
1: Fühlt sich ein bisschen natürlich an, ja.
0: Genau, und dann ist das für mich leichter nebenbei zu hören, aber es bleibt leider bei einem Nebenbei-Song. Ich verstehe nicht wirklich, wo da die Besonderheit drin liegen soll. Es ist ja auch ein falscher Ansatz vielleicht von uns, nach Besonderheiten zu suchen, weißt du, oder nach Einzigartigkeit oder Charakter zu suchen. Aber ich denke mir dann doch immer wieder, mein Gott, also der Erfolg von vielen besonders charakterstarken Künstlern hat doch eigentlich gezeigt, dass die noch länger und noch erfolgreicher an den Charts bleiben. Das werden wir auch nachher nochmal bei Zweien sehen. Aber ja, also was soll ich jetzt dazu sagen? Da viel holt mich da jetzt einfach nicht ab. Das läuft einfach nebenbei nochmal gut durch.
1: Ja, Shabusi. Nicht unser Künstler anscheinend.
0: Und wir sind wieder bei Morgan Wallen angekommen.
1: Yay, yeah. Weiter geht's. Der Song heißt I'm the Problem.

0: Ich glaube, Robert ist langsam genervt.
1: Ich muss zugeben, von den drei Morgan Wallen Songs ist das definitiv mein Favorite.
0: Witzig, geht mir auch so. Ich muss sagen, bisher tatsächlich der Song, der mir am meisten gefällt.
1: Generell aus den Top 5? Würde ich auch sagen, kämpft ein bisschen mit Ordinary, aber so eine Stufe auf jeden Fall. Ich finde es harmonisch ein bisschen spannender, das ist sehr erleichternd. Ich finde die Akustikgitarre, die vom Anfang an losgeht und eigentlich das ganze Lied durchgeht, tierisch gut gespielt, sehr schön gemacht, gute Akzente gesetzt. Das ist einfach eine gute Begleitung. Das ist eine tolle Akustikgitarrenbegleitung. Mhm. Und ich finde diese E-Gitarre, die im Hintergrund so ein bisschen für Soundästhetik und für
0: Ear Candy
1: und cinematische Einflüsse sorgt, die ist auch sehr gut gemacht. Gesangsmelodie finde ich ganz cool. Was mich hier tierisch nervt, ich höre schon den Text, den er da singt, und ich höre schon, was damit gemeint ist. Aber kommt das euch ehrlich vor? Also nehmt ihr da die Emotion ab oder kommt ihr euch nicht so ein bisschen aufgesetzt, damit irgendwie Tiefe im Song drinne ist da? Also ich kann die Emotion nicht mitfühlen, muss ich ehrlich sagen. Ich höre, wie sie gesungen ist, ich höre den Text dahinter, aber es kommt mir nicht vor, als wären das so ehrliche Worte. Und vielleicht bin ich da jetzt einfach nur, ja, vielleicht bin ich altmodisch, vielleicht liegt es daran, dass es Popmusik ist und ich das einfach nicht in mir eingestehen möchte. Das kann alles sein, aber mich würde mal von euch interessieren, gebt mir bitte mal ein Feedback, nehmt ihr diese Emotion ab? Ist das was, wo ihr heulen würdet zu, oder?
0: Auf der Gefühlsebene kommt bei mir auch nichts an.
1: Ja, also
0: muss ich sagen.
1: Der Text soll sehr viel Emotion vermitteln, ne? Das muss man schon sagen.
0: Das Sounddesign gefällt mir hier sehr gut, muss ich sagen. Von allen Songs, glaube ich, auch mein Favorite bisher. Also jedes Instrument finde ich ziemlich gut gemacht. Ich hätte die Stimme gerne wieder einen Ticken weniger komprimiert, ein bisschen differenzierter vielleicht. Und auch hier, wie bei allen Morgan Wallen Songs, für mich platzt der Knoten nicht. Also so im letzten Refrain würde ich mir einfach nochmal wünschen, eine Schippe drauf, dass das Ganze wirklich mal ein bisschen aufblüht. Und er mich dann tatsächlich erreicht. So, es ist irgendwie so ein laues Lüftchen.
1: So wie es hier geschrieben ist, funktioniert sogar, dass es bis zum letzten Refrain nicht aufgeht. Ne? Also ja, das ist das erste Mal, dass die Refrains für mich so funktionieren. Die sind einfach so gut. Also,
0: auch die Bridge funktioniert noch. Ja. Da kommt noch die E-Gitarre mit ein bisschen Eye Candy dazu. Aber der letzte Refrain ist wieder, warum nicht
1: einfach ein kleines mal bisschen mehr? Eine Terzmeterstimme hoch, noch ein kleines bisschen mehr, ein bisschen Energie reingeben und zeig mir die Seele, die du da irgendwie verkörpern möchtest.
0: Genau.
1: Und was du da als Text singst, das bedeutet doch was. Und wenn dir das was bedeutet, warum sagst du das nicht mit ein bisschen mehr Energie? Warum sagst du das nicht mit ein bisschen mehr Schmerz? Ja, dann würde ich das vielleicht auch eher abkaufen. Alright, wir machen weiter mit Luther von Kendrick Lamar. Und heb mir mal bitte auf die Sprünge.
0: SZA, aber ich habe keine...
1: SZA nehme ich auch an, ja.
0: Ich habe keine Ahnung. 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

0: Ich finde, es ist ein mega Pluspunkt, dass Kendrick Lamar mit SZA zusammenarbeitet. Die beiden haben auch bei der Super Bowl Halftime Show, da sind sie zusammen aufgetreten und das fand ich auch war ein mega Upgrade zu dem, was es bis dahin war.
1: Mhm.
0: Das betrifft jetzt nicht die Show, das betrifft jetzt rein das Musikalische, muss ich dazu sagen. Ich finde, sie bringt definitiv eine Farbe ein, die aber auch wahnsinnig wichtig ist, weil wenn die nicht da wäre, wäre das für mich dermaßen unhörbar, muss ich ehrlich sagen.
1: Ja, ich meine, gut, diese programmierten Drums und so der Trap-Vibe ist jetzt auch nicht das, was ich am liebsten mag. Also so in diesem Hip-Hop-Spoken-Word-Rap-Bereich mag ich das eigentlich nach wie vor, wenn da wirklich irgendwie eine Band dahinter steht, die, weißt du, ihre echten Instrumente spielt.
0: Vor allem, ich brauch's nicht mal, dass es echte, also dass es handgemachte Instrumente oder, also dass es handgemacht gespielt ist, das brauche ich gar nicht. Aber was mich so nervt, weißt du, Rap generell, das ist, wir haben 2025, wir sind so viel weiter, als einfach über irgendwelche belanglose Beats vor sich hinzuschnattern.
1: Es ist halt gefühlt immer noch das Gleiche wie vor 7 Jahren, als Kendrick Lamar durch die Decke gegangen ist. Da war ich halt gerade in den USA.
0: Ja.
1: Ich höre da keinen großen Unterschied, aber den Eindruck hatte ich in der Halbzeitshow vom Super Bowl auch. Wenn man es mag, ist es natürlich geil, es geht halt alles in die gleiche Richtung. Ich fand die Songs halt auch sehr austauschbar. Also für mich sind die nicht so wirklich unterscheidbar einfach. Der eine Song hörte auf, der nächste ging los und es klang für mich einfach alles gleich.
0: Gerade bei der Super Bowl Halftime Show muss man ja auch einfach sagen, es lebt ja von der Show, so viel ist klar.
1: Die war auch stark.
0: Die war stark, aber das war leider das einzige Starke daran, plus der Gesang von SZA. Aber das war wirklich das Einzige, was mich da volle Kanne abgeholt hat. Mhm. Weil wenn du die Augen zugemacht hättest und dir dann wirklich so diese 4 Songs waren das, glaube ich, hintereinander weg angehört hättest, ey Leute, es klingt einfach gleich.
1: Aber da haben andere Rap-Künstler das geschafft, stärkere und unterscheidbare Hooks zu haben.
0: Ja, vor allem eben, ich sag's immer wieder, wir haben 2025, Rap ist weiter. Und wenn ich jetzt irgendwie an NF denke oder sowas, weißt du, und schon Eminem war für mich irgendwie vor 15 Jahren weiter, weißt du, also das hat jetzt, das ist nicht, das, ja, ne, das ist mein, für mich
1: den,
0: nicht
1: den
0: mehr
1: Song
0: zeitgemäß.
1: Den Song erkennst du halt innerhalb von 5 Sekunden.
0: Yes, genau das.
1: Fehlt mir hier, aber ja. Das ist ja eine Entwicklung, die wir nicht so richtig nachvollziehen können.
0: Aber offensichtlich funktioniert's. Kendrick Lamar ist immer noch unfassbar erfolgreich und demnach wären wir eben das wegzunehmen, ne?
1: Auf jeden Fall.
0: Ja. Starten wir mal lieber weiter mit dem nächsten Song. Wir haben einen Sabrina Carpenter Song dabei.
1: Menschheit.

0: Ja, Jonas, sag mal an.
1: Verdammt, ich wollte dich doch fragen. Ich finde, von allen Songs bisher ist der wirklich so einfach Happy Vibes
0: Yes.
1: first, so, oder
0: Auch mein
1: einfach
0: Gedanke.
1: voran, so ist. Ich glaube, der Song möchte da auch gar nicht viel mehr vermitteln. Das ist so ein bisschen wie so Katy Perry, I Kissed a Girl oder sowas. Also, es vermittelt so diesen entspannten, pflegeleichten Vibe. Es sind auch einige Details im Song drin, wo nochmal so, weiß ich nicht, Effekte, Einwürfe oder nochmal ein gesprochenes Wort oder sowas. Also, ich habe schon das Gefühl, dass ich hier Mühe gegeben wurde. Abwechslungsreich klingt jetzt ein bisschen hoch, aber du weißt, was ich meine. Es ist nicht ganz so baukastenhaft wie andere. Gleichzeitig ist es aber auch echt nicht mein Vibe. Also ich glaube, so von diesen großen KünstlerInnen ist Sabrina Carpenter nicht mein Liebling. Da gibt es zum Beispiel von Dua Lipa diverse Songs, die ich da deutlich mehr fühle. Wie stehst du zu dem Song? Was ist so dein Eindruck?
0: Wahrscheinlich mein Favorit, doch ja, wahrscheinlich mein Favorit bisher von
1: Mhm,
0: dieser
1: okay.
0: Liste. Ich höre den eigentlich ganz gerne. Ich finde den auch vom Arrangement sehr viel angenehmer gemacht. Es gibt mehr Vielseitigkeit, mehr kleine Ear-Candy-Momente, das finde ich sehr schön. Mehr so kleine Hits, die so ein bisschen musikalisch arrangiert einfach wirken.
1: Ja, es wirkt irgendwie ein bisschen natürlicher als viele der anderen Songs bisher, ne?
0: Der wurde auch von zwei großen Stars komponiert. Also neben Sabrina Carpenter sind auch Jack Antonoff und Amy Allen dafür verantwortlich, die vielleicht als Namen nicht ganz so bekannt sind, aber in der Songwriting-Industrie ganz, ganz große Tiere sind, muss man sagen. Und die zeichnen sich auch hierfür verantwortlich. Und man hört da einfach, dass da so richtig viel Songwriting-Erfahrung da mit reingespielt ist. Besonders was so
1: Voll.
0: Arrangement
1: Da,
0: betrifft.
1: den sehe
0: Das
1: ich
0: finde ich
1: auch wirklich
0: cool.
1: als Mainstream-Song.
0: Ja, das ist voll der Mainstream-Song, aber das ist so ein,
1: Aber hier kann ich es nachvollziehen, weißt du, bei
0: ja.
1: vielen Songs davor war so ein bisschen wirklich, das hören Leute, hier verstehe ich's.
0: Ja, das macht total Sinn. Das ist so der absolute Pop-Mainstream-Song und Mainstream-Sound, der Sinn macht. Aber es ist toll arrangiert, es ist gut produziert. Ich habe mich jetzt noch nicht intensiver mit dem Text auseinandergesetzt. Das muss ich jetzt dazu sagen. Dafür reicht die Kürze der Zeit nicht. Aber kann ich so stehen lassen. Für mich funktioniert der Song wunderbar. Also rein vom musikalischen her kann ich den so nehmen und sagen, ist bisher einfach mein Favorite von der Liste.
1: Alright, machen wir weiter mit Teddy Swims Lose Control.

0: Mit bürgerlichem Namen Jayton Colin Dimmesdale, da muss ich immer gleich an, wie heißt das, The Fairly Odd Parents, Cosmo und Wanda denken. Mm. Das spielt auch in der Stadt, ich glaube, Dimmesdale, wenn ich mich nicht irre. Oder?
1: Hey, was ist das für ein random Detail hier?
0: Ja, das ist mir echt, ich hab so Dimmesdale gelesen und dachte, hä, irgendwoher kenne ich das.
1: Krass.
0: Yes, Lose Control, total interessant, ist 2023 rausgekommen im Selbstverlag. Als Ach, Label, was? Ja. Und trotzdem aber etwas, was selten im Selbstverlag passiert, es sind 1, 2, 3, 4, 5 Komponisten beteiligt. Wie oft kommt das denn in einer Independent-Produktion vor?
1: Vielleicht war das seine damalige Bandbesetzung einfach, die hier mit gecredited wird?
0: Könnte sein, habe ich mich nicht näher mit auseinandergesetzt. Wobei, da ist zum Beispiel auch Mickey Echo dabei, der wurde bekannt durch das Lied Stay mit Rihanna zusammen. Also das, da sind schon auch...
1: Dann schon eher unwahrscheinlich.
0: Also, ne? Deswegen, da sind schon richtige mehrere Komponisten mit dabei gewesen. So eine, also klassisch, wie so eine Popproduktion so ist. Aber sehr erfrischend, nicht den klassischen Mainstream-Pop-Sound hier zu hören. Von der Produktion her schon, aber nicht vom Songwriting her, würde ich sagen. Und sehr schön zu sehen, mal einen richtigen Banger-Refrain wieder zu hören. Das ist eine geile Stimme, es ist gut gesungen.
1: Ja.
0: Es ist auch schön gesetzt, es ist eine geile Band-Instrumentierung und Band-Arrangement.
1: Bin ich voll bei dir. Wir hatten davor so ein bisschen das Gegenteil, ne? Sehr happy Song. Jetzt haben wir einen eher balladesken und schweren Song. Aber ja, so der funktioniert auch über die 3,5 Minuten. Durch die Instrumentierung macht das irgendwie Spaß. Sie ist jetzt auch nicht mega ausschweifend, aber einfach auf den Punkt, so, es hat genau das, was es braucht. Es hat so diese schweren Blechbläser. Ich vermute aber mal, das sind so Synthi-Blechbläser. Aber auch immer hier und da nochmal so ein Detail, auch im letzten Refrain, dann nochmal so eine Synthi-Line, die es dann vorher nicht gab, oder in der Bridge ein bisschen E-Gitarre. Du hast irgendwie Schlagzeug und E-Bass, wo ein bisschen was passiert und dieses 12-Achtel-Gefühl von den Keys. Also ja, wenn so die Top 10 wäre, hätte ich damit deutlich mehr Spaß.
0: There we go, das sage ich nämlich genauso. Richtig erfrischend finde ich, dass dieser Song seit 98 Wochen in den Charts ist.
1: Der ist halt nicht
0: Leute,
1: wieder...
0: Leute, wir reden von 2 Jahren.
1: Der ist nicht wieder in den Charts, der ist einfach immer noch in den Charts.
0: Und er steht dabei auf Platz 8. Alter Schwede, auf Platz 8. Der ist seit 98 Wochen in den Charts. In 2 Wochen haben wir 100 Wochen geschafft. Das sind fast 2 Jahre. Das ist der komplette Wahnsinn. Und das freut mich sehr, dass halt ein richtig guter Song mit viel Persönlichkeit und Charakter sich trotzdem einfach länger und besser hält als manch andere Dinge. Viel mehr müssen wir gar nicht dazu sagen.
1: Ich glaube auch von allen Stimmen bisher meine Lieblingsstimme.
0: Definitiv.
1: Teddy Swims, starke Stimme.
0: Definitiv, starke Stimme und mein liebster Song bisher.
1: Ja, wir machen weiter. Die with a Smile von Lady Gaga und Bruno Mars.

0: Gott, ist der Song schön. Also, Bruno Mars ist nicht nur mein absolut liebster Popstar, das muss ich natürlich vorwegnehmen. Lady Gaga finde ich auch absolut super. Die beiden Stimmen harmonieren fantastisch. Das sind beides großartige Sänger. Das steht, glaube ich, außer Frage. Was ich wirklich geil finde, das ist richtig, richtig advanced und gutes Songwriting. Es ist geil arrangiert, aber ist überhaupt kein...
1: Natürlich ist da die, sag ich mal, die Stärke dahinter, dass du wirklich natürlich so mit die größten Songwriter hast und natürlich...
0: Und die krassesten Stimmen wirklich.
1: Alle Mittel stehen zur Verfügung, ne? Aber das ist genau das, was ich vorhin meinte. Hier merke ich das.
0: Yes, genau.
1: Und trotzdem fühlt sich das an wie einen Song, der von der Band geschrieben wurde. Was das Schlagzeug macht, was der Bass spielt.
0: Das ist alles nicht so ohne, ja?
1: Ja, das ist nämlich nicht so steril und ausnotiert, sondern es wirkt wirklich natürlich. Ich würde es auch so spielen und so fühlen. Also es macht einfach Sinn, wo die Band gemeinsam einen Stop macht oder gemeinsam einen Crescendo sich steigert, dann zu dem nächsten Refrain hin. Das macht alles Sinn. Also dramaturgisch macht das alles Sinn. Das fühlt sich gut an. Das fühlt sich für mich wirklich so natürlich gespielt an. Und natürlich durchdacht und nicht so irgendwie erzwungen konstruiert wie bei Morgan Wallen. Und trotzdem hast du natürlich die Stärken dahinter von der großen Musikproduktion. Ne, der Klang, natürlich alle an ihr Instrument wissen, was sie da tun sollen. Du hast immer noch mal so kleine Elemente, mal Percussion, der Satzgesang, der einfach gut ist. So diese ganzen Sachen. So hier sehe ich die Stärken von der großen Pop-Produktion.
0: Das sehe ich genauso. Ich finde wirklich, das ist einfach von vorne bis hinten ziemlich, man kann sagen, flawless. Ja, der Song ist stark, die Künstler sind stark, das Songwriting ist gut. Da gibt's nicht mehr viel zu sagen. Außer vielleicht noch eine Sache. Ich finde den Text ein kleines bisschen, sagen wir mal, ertropft. Aber auf eine geile Art und Weise, ja. Also das ist so, wenn ein Song so gut geschrieben ist und so emotional gesungen ist und mit so viel Liebe gemacht ist, dann ist das vollkommen in Ordnung, wenn der Text so schmalzig und tropfig ist.
1: Ja, es ist ja auch ein balladeskes Duett.
0: Ja, aber man muss ja sagen, also solche Texte zu machen, ist nicht unbedingt immer vorteilhaft, weil manchmal, wenn man das nicht mit dermaßen viel Pathos und Emotion verbindet in der Musik, dann wirken die Texte einfach aufgesetzt billig. Aber wenn man das mit genug Pathos und Emotionen der Musik verbindet, wie das nun mal hier definitiv der Fall ist, dann kannst du auch diese mega starken Worte wie Die with a Smile verwenden, ja, und dann funktioniert das. Und das liebe ich daran, dass die das schaffen, solche Sachen dort zu sagen, ja, und das zu rechtfertigen mit der Musik.
1: Das wurde musikalisch gut unterstützt. Wir wollen jetzt hier nicht zu sehr abnörden, aber dieses Sechs-Achtel-Feeling, was dazu kommt, von Drums und Schlagzeug, was da die ganze Zeit durchgebügelt wird, das passt irgendwie und das ist eine gute Foundation, um da den Gesang dann draufzusetzen und diesen vielleicht etwas schmalzigen Text.
0: Seit 46 Wochen mittlerweile in den Charts, auf Platz 9 hinter Teddy Swims. Und wir machen weiter mit Platz 10.
1: Wir haben es fast geschafft tatsächlich, ne? Letzter Song für heute, wir sprechen über Pink Pony Club von Chappelle Roan.

0: immer mal so E-Gitarren-Einwürfe, aber meistens halt so ultra reduziert, weißt du, keine Sechzehntel, bloß keine schnellen Töne.
1: Dann ich freue mich über ein Gitarren-Solo.
0: Kriegen die Leute Kopfschmerzen. Macht mich hier ist es ein klein bisschen putzig, aber wir nehmen's, ne?
1: Ja, Pink Pony Club, ich würde sagen, gut, hält für mich nicht mit Die With A Smile oder Lose Control, aber ich würde sagen, mein drittliebster Song von den Top Ten. Ja, ich mag die 80er Vibes, die Synth Sounds, gefällt mir total.
0: Ey, genau, das habe ich mir auch gedacht. Ich finde die im Pre-Chorus richtig geil.
1: Ja, die sind geil
0: gesetzt. Die fühlen sich einfach gut an, die haben diesen Retro-Charme. Ich finde schade, dass es das im Refrain für mich so ein bisschen verliert. Da wirkt es dann, finde ich, nicht mehr so charakterstark wie im Pre-Chorus.
1: Man erwartet halt auch einfach im Refrain nochmal eine kleine Steigerung, emotional, musikalisch. Aber die kommt nicht wirklich. Dafür, wenn man sich den Text anschaut, finde ich eigentlich, dass damit im Zusammenhang der Refrain sehr stimmig ist, wie er ist. Also die Message, die vermittelt wird, die wird eigentlich dadurch, dass der Refrain nicht mehr der Mega-Banger-Refrain ist, musikalisch betrachtet, wird das eigentlich gut dargestellt. Das macht für mich total Sinn, wenn man das damit so zusammenzieht. Mhm. Insgesamt finde ich ein sehr gelungener Song. Ja, der hat viele handgemachte Elemente. Das fand ich eigentlich ganz schön.
0: Ja, Klanggestaltung hat mir an sich ganz gut gefallen. Refrain, Schlagzeug, finde ich ein bisschen schwierig. Bin ich kein großer Fan von. Ich mag aber eigentlich stellenweise so ihre leicht schrullige Art im Gesang echt gerne. Irgendwie
1: schrullig ist ein fieses Wort.
0: Nee, ich meine das aber durchweg positiv. Ich habe so ein bisschen, musste ich jetzt an Kate Bush denken.
1: Ich auch. Das sind auch noch die 80er-Vibes, die das unterstützen.
0: Ja, wahrscheinlich. Oder? So diese Synth-Sounds und dann der Gesang dazu. Das finde ich an sich geil. Ich glaube, den Refrain hätte ich mir gerne so ein bisschen mehr edgy gewünscht.
1: Muss ich aber sagen, gefällt mir ihre Stimme mehr als die von Kate Bush. Also mit der kann ich, ja, es tut mir leid, mit ihrer Stimme kann ich hier besser bonden ich als mit der von Kate
0: schockiert.
1: Bush. Aber insgesamt, also die 80er-Vibes finde ich absolut top-notch. Die sind sehr gekonnt dort eingesetzt worden. Und sonst auch das Songwriting macht für mich total Sinn. In Betrachtung des Textes. Mhm. Ohne den Text hätte ich sofort gesagt, ja, Chorus finde ich jetzt ein bisschen lahm. Aber das so als Message, die dann vermittelt wird im Chorus, finde ich dann doch dieses einfache Pink Pony Club ist dann doch genau das, was eigentlich dahinter stehen sollte.
0: Ich bin gerade vor allem froh, dass nach den sehr ernsten Tönen am Anfang, dass wir jetzt so relativ glimpflich hier aufhören können mit ein paar positiven Vibes und ein paar netten Worten, weil am Anfang, es war wirklich schwierig und ich habe eigentlich auch gar keinen Bock, hier 10 Songs zu zerreißen oder sowas. Wir wollen ja uns schon immer eigentlich auf die positiven Sachen konzentrieren und das Schöne an Musik euch mitgeben.
1: Ja, das letzte Drittel war wirklich eine große Erleichterung, finde ich auch. Mhm. Und auch hier nochmal schön zu sehen.
0: Wir müssen tauschen. Eigentlich.
1: Nächstes Mal andersrum, damit wir negativ enden, oder?
0: Genau, weil die letzten drei Songs waren halt die besten für uns eigentlich, ne?
1: Das, Platz 8 bis 10. Ich würde sagen, nochmal eine schöne Sache zu sehen. Platz 10 ist auch seit 55 Wochen wieder in den Charts. Und das ist doch auch nochmal schön zu sehen. Also die letzten drei Songs, 98 Wochen, 46 Wochen und 55 Wochen in den Charts. Das ist einfach cool. Das finde ich schön, dass so wirklich gute Songs mit viel Personality und Character sich auch einfach lange in den Charts halten können und trotzdem dann offensichtlich auch noch von vielen Menschen dabei den Geschmack treffen können, ohne dass die billig, Mainstream und langweilig sein müssen. Schöne Message, mit der wir, glaube ich, aufhören könnten, diesen Podcast beenden können. Lasst uns gern eure Meinung wissen. Ich bin wirklich zu einigen Songs gespannt, wie ihr darüber denkt, ob ihr eine sehr andere Meinung habt. Bei Eurovision, als wir den Podcast gemacht haben, habe ich auch von einigen Kommentare bekommen, dass sie es doch sehr anders gesehen haben, aber auch unsere Einblicke schön fanden. Lasst es uns wissen. Wir sind Headliner am Herzen und verabschieden uns für diese Woche. Wir sehen uns in einer Woche wieder. Alles Gute euch. Bis dahin eine schöne Zeit.
0: Macht's gut. Schaut gerne auf unsere Instagram-Seite in der Zwischenzeit vorbei. Bis dahin. Bye, bye.
1: Cheerio.
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0: Hallo, hallo, hallo. Wir sind Knastmusik und begrüßen euch ganz herzlich zu unserer heutigen Folge. Wir haben viel Musik, die wir euch heute in die Knäste schicken und auch ein paar coole Infos. Ich bin Klaus und neben mir ist Fried.
1: Hallo, auch von mir. Es ist unglaublich heiß hier im Studio. Wir sind am Schwitzen.
0: Wir mussten auch eben nochmal das Aufnahmestudio wechseln. Das war auch kein Vorteil.
1: Ja, herausfordernde Umstände hier. Wir hoffen natürlich, bei euch ist es schon ein bisschen abgekühlt. Es ist ja jetzt schon ein bisschen nachmittags. Wir nehmen hier gerade in der Mittagshitze auf. Aber nichtsdestotrotz haben wir eine hervorragende Sendung für euch natürlich wie immer mitgebracht.
0: So sieht's aus.
1: Genau. Wer sind wir eigentlich und was machen wir? Wir sind Knastmusik und schicken jede zweite Woche musikalische Grüße in die JVAs in Chemnitz und Leipzig. Wir sind eine Radiosendung, in der das Programm von Gefangenen, ihren Familien, FreundInnen und anderen UnterstützerInnen erstellt wird. Und an sich ist die Idee relativ simpel. Ihr schickt uns, was ihr hören wollt und wir spielen das dann ab. Genau. Am besten funktioniert das für euch ja per Brief. Deswegen kommt jetzt wie immer die Adresse, an die ihr uns schreiben könnt. Das ist an Radioverein Leipzig, Paul-Gruner Straße 62, 04107 Leipzig mit dem Stichwort Knastmusik.
0: Ich wiederhole die Adresse noch einmal. Radioverein Leipzig in der Paul-Gruner Straße 62 04107 Leipzig, Stichwort Knastmusik. Am besten, ihr schickt uns direkt alle Liedwünsche, die euch einfallen. Die können wir dann nämlich nach und nach abspielen. Und wenn ihr nicht im Knast seid und Zugang zum Internet habt und zum Beispiel ein Lied an eine Person im Knast schicken wollt, dann könnt ihr das auch einfach per E-Mail tun, und zwar an unsere E-Mail-Adresse knastmusik@radioblau.de. Und wenn euer Knast es erlaubt, dass wir euch Briefmarken zurückschicken können, werden wir das tun. Das ist nur leider in den meisten Fällen nicht so. Wo hört ihr uns genau? Und zwar hört ihr uns einmal in Chemnitz über Radio T. Da hört ihr uns jeden ersten und dritten Samstag des Monats um 21 Uhr. Und in Leipzig hört ihr uns bei Radio Blau alle zwei Wochen Sonntag 17 Uhr. Und die nächsten Sendetermine sagen wir dabei in jeder Sendung wieder an. Und das ist in diesem Fall in Leipzig Sonntag, der 16.8. 17 Uhr bei Radio Blau. Und in Chemnitz ist es Samstag, der 15.8. 21 Uhr bei Radio T, also beides genau in zwei Wochen. Ansonsten gibt es ja auch noch das Rundfunkkombinat Sachsen, wo man uns über DRB Plus hören kann. Allerdings sind wir da uns gerade nicht so ganz sicher, wie gut man uns da jetzt irgendwie noch hören kann. Aber ihr könnt es mal probieren. Also es kann sein, dass man uns in ganz Sachsen noch Sonntag 16 Uhr über DRB Plus beim Rundfunkkombinat hören kann. Allerdings ist es keine Garantie. Die Finanzierungslage ist da irgendwie so ungeklärt und ich blicke da auch aktuell gerade gar nicht so durch, was da eigentlich Phase ist. Aber wenn ihr uns hört, dann habt ihr ja schon mal irgendwas richtig gemacht. Und jetzt hört ihr nochmal unsere mehrsprachige Sendungsbeschreibung.
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1: So, das war der mehrsprachige Jingle. Und weil wir ja eine Musiksendung sind, starten wir direkt rein mit etwas Musik. Und das Lied, was wir jetzt hören, hat einen wunderbaren Kommentar unten drunter, den ich euch jetzt vorlese. Und zwar, das höre ich immer, bevor ich in Lidl klaue.

Ja, das ist doch mal, sage ich mal, eine motivierende Musik, wenn man in Lidl klauen will. Also kann ich die Person schon verstehen, die das kommentiert hat. Hannibal singt ja jetzt immer hier so, ich gehe da jetzt rein. Eine Person, die nicht reingeht, ist Sven Liebig in die JVA Chemnitz. Da haben wir jetzt schon zweimal drüber berichtet. Also dieser Neonazi aus Halle, der 2023 wegen mehrerer Straftaten, unter anderem Volksverhetzung, zu 1,5 Jahren Haft verurteilt wurde, ohne Bewährung, dann seine Haft nicht angetreten hat, vorher aber noch seinen Geschlechtseintrag hat ändern lassen auf weiblich, aber als klare Provokation gegenüber, weiß ich auch nicht wem. Und ich habe auch gelesen, Kritiker vermuten, dass er das gemacht hat, um erleichterte Haftbedingungen in einem Frauengefängnis zu haben. Wer genau diese Kritiker sind, ist unklar, aber ja, kann auch sein, dass da was dran ist. Jedenfalls ist er dann nach Tschechien und wurde da aber gefasst und jetzt ausgeliefert. Und in unserer letzten Sendung haben wir berichtet, er soll in die JVA Chemnitz kommen. Aber dort ist er nicht geblieben, sondern er wurde direkt weiter verwiesen an die Männer-JVA in Zeithain, wo er jetzt seine Haft antreten musste. Und die Anstaltsleitung in Chemnitz hat quasi entschieden, dass er dort nicht bleiben kann. Zitat, nach Abwägung aller maßgeblichen Aspekte des Einzelfalls. Das ist ein bisschen so eine behördliche Sprachhülse. Aber ja, mehr haben sie auch nicht gesagt, warum das nicht geht. Aber genau, sie haben sich jedenfalls nicht darauf eingelassen, dass er jetzt wegen seines Geschlechtseintrags als weiblich dort seine Haft antreten kann. Und jetzt ist er quasi ganz normal in einem Männergefängnis untergebracht. Und ja, falls ihr euch gefragt habt, wir haben ihn da bei euch angekündigt in Chemnitz und ihr habt ihn noch gar nicht gesehen. Ja, er wird auch nicht mehr kommen. Ist vielleicht auch für euch eine ganz gute Nachricht, kann ich mir vorstellen. Ja, das vielleicht so als kleines Update, damit ihr auf dem neuesten Stand seid und damit ihr jetzt auch musikalisch auf dem neuesten Stand seid, gehen wir zu unserer Rubrik Release Radar.

0: So, herzlich willkommen zur Kategorie oder zu unserer Rubrik des Release-Radars. Wir haben natürlich wieder geschaut, was alles so Neues rausgekommen ist in der letzten Zeit und haben euch zwei neue Alben mitgebracht.
1: Ihr hört richtig, nicht einfach nur mal irgendwelche anderthalbminütigen Songs irgendwie, sondern richtig, richtige Alben.
0: Ja, richtige Alben, richtig, richtig viele Songs. Das erste Album ist von Upsilon. Es wurde jetzt ja schon über mehrere Monate hinweg immer mal wieder so tröpfchenweise sind irgendwelche Songs rausgekommen. Aber jetzt ist es soweit. Glanz Null ist raus. Das ganze Album. Zack, 14 Songs sind da.
1: Und die spielen wir jetzt alle ab.
0: Alle und dann, ne? Gucken wir mal. Ja,
1: tschüss, das war's von uns.
0: ja, leider können wir jetzt nicht alle 14 Songs auf einmal abspielen, wobei wir uns vorhin gefragt haben, ob wir nicht auch mal so eine Sendung machen könnten, wo wir einfach ein Album uns mal Schritt für Schritt vornehmen und genau, aber heute nicht. Wir haben überlegt, welchen Song könnten wir denn mal spielen, haben überlegt, welcher uns so gut gefällt und haben uns für Ghibli Freestyle mit Levin Liam und Chili Gonzales entschieden, euch den mal abzuspielen und ja, wünschen euch dabei jetzt erstmal viel Spaß.

0: Das war Ghibli Freestyle von Upsilon. Und jetzt läuft hier gleich schon der nächste Song. Aber
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0: Herzlich willkommen. Jetzt geht's seriös weiter. Wir haben hier natürlich auch mal in die Kommentare geguckt, was wir da so gefunden haben. Und Domi, der Promi, schreibt, Upsilon, ein echtes Ausnahmetalent. Texte immer der Wahnsinn, Stimmung unbeschreiblich, kriege nicht genug von ihm. Er verdient noch mehr Aufmerksamkeit. Aber immerhin ist er noch ein Geheimtipp im deutschen Rap- und Hip-Hop-Genre. Weiter so, lass dich nicht aufhalten. Also Leute, wir haben hier auf jeden Fall einen Geheimtipp entdeckt und gleich mit euch geteilt.
1: Dazu habe ich nur eine Frage.
2: Was, Bruder? Was soll ich sagen, Bruder?
1: Weil das Upsilon ein Geheimtipp ist, das ja, ist vielleicht überraschend, kann man vielleicht sagen.
0: Ja, steile These. Aber gut, wir machen weiter mit einem absoluten Geheimtipp im deutschen Rap- und Hip-Hop-Genre, nämlich Paschanem.
1: Geheimer wird's nicht mehr, Leute.
0: Ja, ganz geheim sind wir hier heute unterwegs. Nämlich auch Paschanem hat ein neues Album veröffentlicht. Es heißt Lounge Musik. Und darauf sind ganze 17 Songs. Also auch richtig, richtig viel.
1: Da hört ihr, das war bestimmt heute auch nicht das letzte Mal, dass ihr davon was gehört habt. Aber wir haben einfach mal einen Song rausgesucht. Ich persönlich habe auch noch gar keinen Song von dem Album gehört.
0: Ich auch nicht.
1: Das ist jetzt auch ein bisschen so eine Art Live-Rezension.
0: Ja.
1: Und ja, vielleicht hören wir einfach mal rein.
0: Genau, wir gucken uns an Gold richtig von Paschanem. Ich habe mal geguckt, was die Presse so schreibt zu dem neuen Album, weil bevor ich die Musik höre, dachte ich, gucke ich doch mal. Und zwar, das Video von Gold richtig sorgt für Verwirrung. Der Berliner Kurier, glaube ich, war es, titelt Das Video macht keinen Sinn. Und wir gucken jetzt einfach mal rein. Viel Spaß.
3: Ich war für eine Weile in Berlin untergetaucht und langweilte mich jetzt seit Tagen in meinem Hotel im Berliner Westen. Es waren geschmacklose Zeiten. Deshalb war ich umso erleichterter, als mich die Nachricht erreichte, Lounge-Musik sollte kommen und alles verändern.

0: Scheiße.
1: Bonsoir, monsieur. You have a beautiful t-shirt.
2: Ronaldo
1: 2002.
2: Original.
1: Yeah, original. Yeah. Ronaldo 2002. Barcelona.
2: Salam.
1: Aleikum salam.
3: Ja, das war jetzt goldrichtig von Paschanim und wir haben jetzt natürlich sehr einen starken Hyperfokus darauf gehabt, ob dieses Video Sinn macht. Und ich dachte die ganze Zeit, naja, es ist eigentlich ein ziemlich normales Video.
4: Ja.
3: Man sieht Paschanim in irgendwelchen Autos, coolen, dann in so Paris und so. Und jetzt
4: Sommer.
3: Sommer, genau, danke. Und jetzt dachte ich aber zum Ende nochmal, na gut, diese Anfangsszene, wo ihr diese Stimme gehört habt, das war halt dieser neuere James-Bond-Schauspieler in so einem Hotelzimmer. Dann kam dieses ganze normale Video und jetzt am Ende nochmal so eine Szene, wo die einfach so von random Leuten angesprochen wurden, dass er ein cooles T-Shirt hat, wo so Ronaldo drauf ist, der brasilianische Ronaldo. Und jetzt die einzige Kritik, die ich sagen würde, wäre, es ist vielleicht ein bisschen so random fragmentiert, dass es jetzt nicht so einen Bezug aufeinander hat. Aber dass man sagt, es macht keinen Sinn, ist schon zu stark.
4: Ja.
3: Würde ich sagen.
4: Finde ich auch. Ich fand's hat, ja, wie die Kommentare sagen, guten Sommerflair versprüht. Wie
3: das,
4: immer.
3: Ja, das finde ich auch. Und wir hatten wirklich ja dabei irgendwie Berlin, Mailand, Paris. Das ist alles schön und gut. Aber jetzt für die nächste Rubrik kehren wir zurück nach Hause und kümmern uns mal ein bisschen darum, was eigentlich vor unserer eigenen Haustür passiert.
5: Die Frage, wie wollen wir in Zukunft in Sachsen leben? Wie übergriffig der Staat in unser Leben eingreift. Und es ist schon bitter.
6: Neues aus unserem wunderschönen Freistaat.
3: Genau, wir richten den Blick jetzt nämlich mal darauf, was unser werter Ministerpräsident eigentlich im Urlaub macht. Ja, wenn ihr die Sendung schon länger kennt, wir hatten mal mehr oder weniger starken Fokus auf Ministerpräsident Kretschmer. Heute dachte ich mir, ist es mal wieder soweit, wir gucken mal, wir fühlen ihn mal privat wieder auf den Zahn, was eigentlich los ist. Politisch ersparen wir es euch, was er macht, das kriegt er vielleicht eh mit oder wenn nicht, ist auch egal. Wieder mal eine einzige Katastrophe, aber ja, jetzt gab es eben auch ein paar schockierende private Einblicke, die sollen nicht fehlen.
7: Einfach mal die Seele baumeln lassen. Sachsens MP Michael Kretschmer nimmt sich eine kleine Auszeit vom stressigen Politikbetrieb. Im tschechischen Südböhmen hat er sich auf eine Paddeltour begeben. Wir sind auf der Moldau und fahren hier ein langes Stück. Es ist wunderschön. Ich liebe das wirklich sehr. Diese Natur. Die Freundlichkeit der Tschechen und dass wir uns hier wie zu Hause fühlen können, gewährt der Landeschef auf seinen Social-Media-Kanälen einen besonderen Einblick in sein Privatleben. Ein Video zeigt, wie Kretschmer mit einem auffälligen gelben Kajak in herrlicher Idylle übers Wasser gleitet oder rasant die Bootsgasse eines Wehres hinabfährt. Seine So geht Sächsisch-Jacke fehlt allerdings. Ebenfalls ist im Clip zu sehen, wie Kretschmer die Natur an Land genießt. Während gemütlich ein Feuer lodert, schnitzt der Politiker etwa an Holzstöckchen herum. Mit sinnlosen Tätigkeiten kennt er sich aus. Natürlich darf auch das Zubereiten der Verpflegung nicht fehlen. Man hofft das Beste für seine Urlaubstruppe, aber wenn er so kocht, wie er Politik macht, dürfte das von ihm Zubereitete kaum bekömmlich sein. Neben der Moldau stehen für Kretschmer noch weitere Stationen während seines Sommerurlaubs auf dem Programm. So will er in der Hohen Tatra wandern gehen und Tagesausflüge in seiner Lausitzer Heimat sowie Niederschlesien unternehmen. Das Auswärtige Amt hat für die Zeit von Kretschmers Aufenthalt eine Reisewarnung für die entsprechenden Regionen rausgegeben. Es wird geraten, die Gebiete großflächig zu umfahren, wenn man sich nicht das Wochenende vermiesen lassen möchte.
3: So, da wisst ihr jetzt Bescheid, was der MP in seinen Ferien macht, aber ich finde, man sollte da auch nicht zu tief reingehen, das macht am Ende auch nur schlechte Laune und deshalb erholen wir uns jetzt mal davon durch einen Song namens BBB von Lacazette.

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1: Das war BBB von Lacazette, ein Lied, das sich gewünscht wurde. Und ja, Lacazette thematisiert ja in dem Song viel Liebeskummer und Herzschmerz. Wir haben uns mal ein bisschen im Internet umgeschaut, was so die neuesten Informationen aus den JVAs in Deutschland sind. Und beim Thema Herzschmerz kann sich jetzt in der JVA Neuruppin-Vulko im Ostprignitz-Ruppin-Kreis, nehme ich an, an eine nicht religiöse Seelsorge gewendet werden. Und das ist die erste in ganz Deutschland, also die erste Seelsorgeeinrichtung in einer JVA, die nicht konfessionsgebunden ist. Damit möchte darauf reagiert werden, dass rund 80% der Bevölkerung in Deutschland nicht religiös sind oder zumindest dies nicht angegeben haben. Genau, deswegen scheint eine nicht religiöse Seelsorge da am Nabel der Zeit anzuknüpfen, auf jeden Fall. Wir fanden das ganz spannend, das Thema Seelsorge nochmal aufzugreifen, also Seelsorge im Knast, und haben unser geliebtes Buch Wege durch den Knast gezückt und geschaut, ob es nicht dazu auch ein Kapitel gibt. Und siehe da, wir haben was gefunden und würden euch daraus jetzt das Kapitel zum Thema Seelsorge vorlesen.
2: So sieht's aus. Ich lese euch jetzt mal den ersten Teil von diesem Kapitel vor. Gottesdienst, Seelsorge, religiöse Arbeitskreise. Gottesdienst und Seelsorge sind vom Grundgesetz her auch im Knast besonders geschützt. Das heißt, dass euch Gespräche mit der Pfarrerin und Teilnahme am Gottesdienst kaum verweigert werden können. Der absolute Anspruch auf Kontakt mit einem Seelsorger der eigenen Konfession wird in den Strafvollzugsgesetzen garantiert. Das bedeutet, dass das unüberwachte Gespräch mit dem Pfarrer in der Regel auch in dessen Dienstzimmer garantiert ist und durchgesetzt werden kann. Jedes seelsorgerische Gespräch mit einem Pfarrer steht unter der besonderen Schweigepflicht. Von dieser Schweigepflicht kann er nur von euch selbst entbunden werden. Die Pfarrerin ist die einzige im Vollzug, deren Schweigepflicht absolut ist. Das heißt, sie darf nicht über den Inhalt eurer Gespräche reden, auch wenn es dabei um Straftaten, Prozessrelevantes oder andere Dinge geht, die der Staat gerne wissen würde. Damit es auch völlig klar ist, schadet es nicht, am Anfang eines Gesprächs mit der Seelsorgerin nochmal nachzufragen, wie sie das mit der Schweigepflicht hält und zu betonen, dass dir das wichtig ist. Ist eigentlich eine Selbstverständlichkeit, aber sicher ist sicher. Das Recht auf Teilnahme am Gottesdienst und an religiösen Veranstaltungen der eigenen Konfession kann dir entzogen werden, Zitat, wenn dies aus überwiegenden Gründen der Sicherheit und Ordnung geboten ist, Zitat Ende. Also die berüchtigte Gummiformulierung. Immerhin soll der Seelsorger aber vorher gehört werden. Falls sie euch also nicht zum Gottesdienst lassen, beschwert euch beim Pfarrer, damit der hoffentlich Stunk macht.
1: Gut möglich, dass ihr draußen nichts mit der Kirche am Hut hattet und auch nicht wisst, warum sich das jetzt im Knast ändern sollte. Kurz gesagt, auch wenn das so ist, kannst du trotzdem von den Möglichkeiten Gebrauch machen, die die Kirchen im Knast haben. Denn das Seelsorgegespräch und auch der Gottesdienst steht allen Gefangenen offen. Du musst dafür weder religiös, christlich oder Kirchenmitglied sein. Es ist auch nicht auf ein bestimmtes Ziel gerichtet, wie die anderen erzwungenen Gespräche mit der Knasthierarchie. Und es steht unter der absoluten Schweigepflicht. Das ist vielleicht das Wichtigste, denn es kann Situationen geben, in denen du das dringende Bedürfnis hast, mit jemandem zu sprechen, aber vorsichtig sein musst, mit wem du das tust. Ein solches Gespräch kann, gerade in den ersten Wochen oder in Krisenmomenten, gut tun. Unter anderem, um Druck abzulassen, sich auszuheulen, volle Aufmerksamkeit zu genießen und so weiter. Auch der Gottesdienst kann ein Ort zum Innehalten und Nachdenken sein. Stille, Gebet und Gesang helfen dem einen oder anderen, sich seinen Leuten draußen nahe zu fühlen. Gleichzeitig gibt es beim Gottesdienst genügend Möglichkeiten, mit anderen Gefangenen in Kontakt zu kommen. Neben Gottesdienst und Gesprächsangebot kannst du über den Pfarrer auch an gewisse Erleichterungen des Alltags kommen. Das ist von Pfarrer zu Pfarrer unterschiedlich und am besten wissen hier die Mitgefangenen Bescheid. Zu den Erleichterungen gehören zum Beispiel Tabakschnorren, in einigen Knästen Sozialfernseher bzw. Radio, Familiensprecher, das heißt in familiären Notsituationen extra Besuchmöglichkeiten oder ohne Schließerin. Über das Pfarramt werden häufig auch andere Gruppenaktivitäten organisiert. Bei vielen Pfarrerinnen besteht Dialogbereitschaft, um selbstständig Ideen zu entwickeln. Dort kann auch mal in anderer Weise die Scheiße aus dem Knastalltag gemeinsam besprochen und sich darüber ausgetauscht werden. Gesprächskreise und ähnliche Angebote sollen, wie in der Gemeinde draußen, möglichst hierarchiearm sein. Sie können gemeinsam gestaltet und so angeeignet werden. Der Pfarrer hat zwar letztendlich Entscheidungsgewalt, aber gegen eine kontroverse Diskussion kann ja niemand was einwenden. Und du kannst den Pfarrer ruhig herausfordern, sich zu der Knastrealität zu positionieren. Denn was er da täglich sieht, kann er ja kaum ernsthaft richtig finden. Falls du von den anderen Gefangenen isoliert wirst, im Bunker landest oder von Gruppenaktivitäten ausgeschlossen bist, kann die Pfarrerin dich trotzdem besuchen. Das können sie dir und ihr nicht verwehren. Auch wenn du mitbekommst, dass eine andere Gefangene isoliert ist oder in den Bunker verlegt wird, kann es ein solidarischer Zug sein, den Pfarrer darum zu bitten, die Person zu besuchen. So kann die Isolation zumindest etwas durchbrochen werden.
2: So, und jetzt gibt es hier noch ein kleines Kapitel zum Thema Imam und muslimische Seelsorge, was ich auch noch vorlese. Falls du Muslima bist, solltest du dich vielleicht aus den oben genannten Gründen erkundigen, wie man in Kontakt mit einem muslimischen Seelsorger kommt. In den letzten Jahren wird die Figur des Imams in den Knästen immer präsenter und inzwischen gibt es in größeren Knästen öfter auch fest installierte muslimische Seelsorge, wobei viele Imame offen für Diskussionen auch mit Nichtmuslimen sind. Imame können dir unter Umständen wie die Vertreterin der anderen Religionen in deiner Angelegenheit helfen, auch wenn du nicht Muslima bist. Prinzipiell stehen sie auch unter der Schweigepflicht, aber es schadet nicht, das am Anfang des Gesprächs nochmal zu thematisieren, damit auch klar ist, dass dir die Schweigepflicht wichtig ist. Orthodox, christliche Seelsorge, Rabbi und andere Konfessionen sind unterschiedlich vertreten und kommen meistens in Form eines ehrenamtlich geleiteten Kreises oder Gruppe im Knast vor.
1: Das war das Kapitel zur Seelsorge und dem Gottesdienst im Knast aus dem Buch Wege durch den Knast. Ich fand das ganz interessant. Ich weiß nicht, wie es euch geht, ob ihr das alles schon wisst. Für uns ist es auf jeden Fall interessant gewesen. Mich würde jetzt interessieren, ob die konfessionslose Seelsorge, die in Neuruppin-Vulkow jetzt seit März diesen Jahres eingerichtet wurde, auch der absoluten Schweigepflicht unterliegt. Weil das, so wie ich das verstanden habe, ja schon was Besonderes ist im Knast, da häufig auch TherapeutInnen oder andere Menschen, mit denen gesprochen werden kann, nur bedingt eine Schweigepflicht unterliegt. Nee, das war jetzt ein falscher Satz. Aber egal, wir machen weiter.
2: Ich denke, der Sinn ist bestimmt rübergekommen.
1: Ja, das denke ich auch.
2: Genau, und wenn ihr da irgendwie aus der Praxis Eindrücke habt, wie das irgendwie gehandhabt wird oder warum ihr das Angebot der Seelsorge annimmt oder nicht, würde uns natürlich auch interessieren, falls ihr Lust habt, uns einen Brief zu schreiben. Das ist immer ein bisschen das Dilemma, in dem wir hier sind. Wir haben das jetzt hier aus dem Buch. Vielleicht sagt ihr, es ist irgendwie eigentlich ganz anders. Aber ja, soweit vielleicht erstmal zu diesem Thema.
1: Genau.
2: Wir haben jetzt noch einen kleinen Nachtrag zu dem Lied, was wir von Paschanim gehört haben. Da waren wir irgendwie zu sehr fokussiert auf die Frage, macht das Video Sinn oder nicht, dass wir vergessen haben, was wir eigentlich noch dazu sagen wollten.
1: Genau, weil wir haben natürlich wie immer auch da in die Kommentare geschaut und ja, neben den ganzen Kommentaren, dass Paschanim einen perfekt im Sommer begleitet und dass das der absolute Sommerhit ist, sind wir auch darauf aufmerksam geworden, dass dieser Song besonders jung hält. Und zwar Vor 2 Wochen hat eine Person kommentiert: Bin 43 Jahre alt inzwischen und habe Paschanim mit 38 hören gelernt. Das Alter hat sich zwar geändert, aber eins nicht. Paschaschaft, dass ich mich wieder wie 21 fühle. Äußerst talentiert. Toller Junge. Weiter so, lieber Paschanim.
2: Das gibt einem doch so richtige, ich weiß nicht, so Zeugnis-Vibes mit diesem Weiter so. Und ja, wir hoffen, er kann sich das zu Herzen nehmen. Darauf wurde dann geantwortet, und zwar von einer 37-Jährigen, die geschrieben hat: Fühle ich als 37-Jährige total. Grüße gehen raus. Im Herzen dank Paschanim wieder jung.
1: Im Herzen dank Paschanim wieder jung. Naja, Marvin hat dazu noch geschrieben: So alt ist das nun auch wieder nicht. Ich finde auch.
2: Ich habe das Gefühl, da hat sich so eine schöne Boomer-Bubble irgendwie gefunden. Vielleicht können die ja auch mal was privat machen. Da scheint wirklich sehr eine Wellenlänge da zu sein, sich irgendwie wie 20 zu fühlen. Schön,
1: ja. Schön. Uns freut natürlich, dass die Musik, die wir hier spielen, in verschiedensten Altern Anklang findet.
2: Ja, schreibt uns gerne einen Brief. Wie alt fühlt ihr euch, wenn ihr unsere Sendung hört? Würde uns auch interessieren.
1: Auf jeden Fall.
2: Hoffentlich auch mit so einer positiven Antwort.
1: Ja. Wir knüpfen auch nochmal an den Release-Radar an. Upsilon hat ja den Song Ghibli Freestyle, war es, glaube ich, rausgebracht. Und den hat er zusammen mit Chili Gonzales rausgebracht, ein Pianist. Und als wir das gehört haben, ist uns ein Video eingefallen, was vor ungefähr einem Jahr publiziert wurde, wo Chili Gonzales gemeinsam mit dem Diffus-Magazin eine Musikproduktion eigentlich rausgebracht hat, wo er genau so eine Deutsch-Rap-Edition macht. Da kommen unter anderem Vega, Ojilu, Young Saint Paul, Tu Lade, mein Gott, ich weiß nicht.
2: Ja, Zwei Lade ist auch noch dabei.
1: Zwei Lade.
2: Der hat es auch noch drauf geschafft auf diese Cypher. Und genau, das ist insgesamt ganz schön lang, das geht über eine halbe Stunde, das werden wir euch jetzt nicht alles natürlich zeigen, aber so ein bisschen Ausschnitte daraus, dachten wir, können vielleicht mal ganz cool sein, weil das ja auch Artists sind, die wir hier ja teilweise auch spielen.
1: Genau, und da diese Runde die Flinter-Personen-Artist-Quote mal wieder etwas gering war, oder ich glaube, wir haben noch gar keine Person gespielt, ehrlich gesagt.
2: Etwas gering.
1: Etwas gering. Hören wir uns jetzt das Sample von Chili Gonzales mit Donna Savage und OG Lou an. Viel Spaß.

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0: Wir sind immer noch Knastmusik und das war Donna Savage auf die Klaviermusik von Chilly Gonzales. Und wir haben hier parallel das Video gesehen, Fred. Was sieht man denn da eigentlich?
1: Ja, man sieht Chilly Gonzales an einem riesigen Piano und außenrum ganz viele kleine Mikros aufgestellt, damit auch das, was er da fabriziert, bestens aufgenommen ist. Und genau, wir sehen Wassermann, OG Lou und Donna Savage. Sie sind alle drei gleichzeitig im Raum. Und während Donna da so großartig gerappt hat, habt ihr vielleicht, wenn ihr gut hingehört habt, im Hintergrund auch gehört, dass OG Lou und Wassermann immer mal wieder so ein bisschen mit gerappt haben. Hat mir auf jeden Fall gut gefallen, die Kombi von den dreien. Wassermann hat davor gerappt, dann war Donna Savage. Und jetzt wechseln sich die beiden ab und OG Lou geht jetzt ans Mic vor, um ihren Teil zusammen mit Chilly Gonzales zu performen. Da hören wir jetzt auch noch rein.

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0: Freiheit für Lina, dem schließen wir uns natürlich an, und Freiheit für alle politisch Verfolgten und Freiheit für alle Gefangenen. Das war jetzt ja eine gute Überleitung zu der Verabschiedung, zu der wir jetzt heute schon kommen. Und zwar sagen wir jetzt einfach nochmal kurz, wer wir sind. Wir sind Knastmusik. Wir schicken musikalische Grüße in eure JVAs in Chemnitz und Leipzig und die, die uns sonst noch so im Einzugsgebiet der etwas komplizierten DAB-Plus-Lage hören können. Und wir sind eine Radiosendung, in der das Programm von Gefangenen, ihren Familien, Friends oder anderen UnterstützerInnen erstellt wird. Und ihr schickt uns dafür eure Musikwünsche und wir spielen sie ab. Ihr schreibt dafür einen Brief an Radioverein Leipzig in der Paul-Gruner-Straße 62 04107 Leipzig mit dem Stichwort Knastmusik.
1: Ich wiederhole die Adresse. Radioverein Leipzig, Paul-Gruner-Straße 62 04107 Leipzig mit dem Stichwort Knastmusik. Und wenn ihr dabei seid, uns einen Brief zu schreiben, dann schreibt gerne so viele Liedwünsche, wie ihr habt, in den Brief oder auch ganz andere Sachen, die ihr gerne mal hören wollen würdet, die euch interessieren, womit ihr euch mal gerne auseinandersetzen würdet. Genau, wir sind bereit, uns mit euren Wünschen auseinanderzusetzen. Wenn ihr nicht im Knast seid und Mails schreiben könnt, dann könnt ihr uns eine E-Mail schreiben an knastmusik@radioblau.de. Und wann und wo laufen wir denn eigentlich genau? Wir laufen auf UKW in Leipzig und Chemnitz, in Leipzig über Radio Blau jeden zweiten Sonntag um 17 Uhr und in Chemnitz laufen wir jeden ersten und dritten Samstag im Monat um 21 Uhr bei Radio T. Das nächste Mal könnt ihr uns hören in 2 Wochen. Das bedeutet in Leipzig am Sonntag, den 16.8. um 17 Uhr bei Radio Blau, in Chemnitz am Samstag, den 15.8. um 21 Uhr bei Radio T. Und dann könnt ihr uns auch noch beim Rundfunkkombinat über DAB Plus hören. Immer Sonntag 16 Uhr, also ist der gleiche Sonntag wie bei Radio Blau. Und ja, wie gesagt, wir wissen nicht, wie lange es das Rundfunkkombinat noch geben wird oder gibt. Hoffentlich ganz, ganz lange. Und wir wissen auch nicht so ganz genau, wo ihr uns hört.

0: Interesse habt an Infos, schreibt uns auch gerne. Oder ne, wenn ihr so ein bestimmtes Thema habt, wo ihr merkt, ah, das beschäftigt euch in Haft voll und da wüsstet ihr gerne mehr zu, dann, ja, dann können wir da auch irgendwie versuchen, nochmal ein Interview irgendwie zu führen oder irgendwie Infos so aufzubereiten, dass das irgendwie interessant ist für euch. Genau. Ansonsten, ja, hoffen wir, es hat euch gefallen und hören uns dann das nächste Mal wieder.
1: Genau, wir beenden die Sendung mit einem Liedwunsch, Shape of My Heart von Sting. Tschüss.
0: Bis zum nächsten Mal.

0: Das ist das Beste, was mir eigentlich je hätte passieren können, die Omas zu treffen.
1: Alle lieben die Omas, ich auch. Die Omas gegen Rechts sind die größte Frauenbewegung seit 1945. Für mich sind sie ein feministisches Vorbild. Ich möchte von Ihnen wissen, was macht Sie so stark, sich dem Rechtsruck unermüdlich entgegenzustellen?
2: Na einfach, wir haben schon mehrere Krisen überlebt, ja, und sind da nicht so zimperlich. Oh.

0: kann wieder geschehen. Drum müssen wir zusammenstehen.
1: Blickt mit uns zurück auf die Erfahrungen der Omas. Die Grauen des Zweiten Weltkriegs, ein Aufwachsen in der Zeit danach. Ein Leben als Frauen in Ost wie West. Ihr Widerstand ist vielfältig, vereint im antifaschistischen Appell: Nie wieder ist jetzt.
2: Alerta, Alerta, die Omas sind

Die Reformbewegung der DDR bringt auch Kirsten Lifson 1989 auf die Straße. Doch am 9. November ist es für sie vorbei. Sie will nicht ein Volk, sondern das Volk, kein Kapitalismus nach westlichem Vorbild, sondern ein reformiertes sozialistisches System. 1991 wird ihr das Hochschulerneuerungsgesetz in Mecklenburg-Vorpommern auch gleich zum Verhängnis. Wie viele andere wird sie entlassen und findet sich auf einer deutlich gering qualifizierteren Laborantinnenstelle wieder. Als ihre Kinder nach der Wende gegen die ersten Nazis demonstrieren, ist sie dabei. Und seitdem ist sie es geblieben. Sie sagt, in ihrer Familie ist immer offen über die Vergangenheit gesprochen worden. Auch noch ihre Enkel wissen, dass ihr Großvater lange glühender NSDAP-Anhänger war. Vielleicht, meint Kirsten, sind sie deshalb alle auf der für sie richtigen Seite. Auf Kirstens Initiative hin wird 2024 in Greifswald eine Oma-Gruppe gegründet und gleich sind 20 Omas mit dabei. Heute ist Kirsten 67 Jahre alt. Manchmal sind ihr die Omas nicht radikal genug, aber sie ist dankbar für ihre Mitstreiterinnen und ihr ist klar, jede Oma ist anders. Als Musik hat sich Kirsten für diese Sendung unter anderem Feine Sahne Fischfilet, Reinhard May, Bruce Springsteen und Gundermann gewünscht. Das Interview führt Heike.

0: Kirsten, ich danke dir, dass wir uns heute hier in Greifswald treffen können. Du bist schon lange aktiv gegen rechts. Und wann bist du denn das erste Mal für die Omas gegen rechts sichtbar geworden? Wie war das?
1: Für die Omas gegen rechts bin ich im Januar vor 2 Jahren sichtbar geworden, als erste und einzige Oma hier in Greifswald. Ich bin vorher Mitglied bei den Omas gegen rechts Deutschland schon gewesen. Das habe ich gleich nach Gründung gemacht und habe mir dann ein Schild gemacht und habe mich bei der ersten Demo für Demokratie auf den Markt gestellt mit meinem Schild. Das war der Anfang.
0: Und was ist dann passiert?
1: Ja, das haben Leute gesehen, die ich kenne, von Nazifrei, eine Frau. Die arbeitet im Bürgerhafen und hat das erzählt, dass sie eine Oma gegen rechts in Greifswald gesehen hat. Und da hat der Bürgerhafen gesagt, dann wollen wir doch mal initiieren, ob nicht in Greifswald eine Gruppe zusammenkommt, und haben einen Aufruf gestartet, also interessierte Frauen, die sie kannten, angeschrieben. Und dann sind wir gleich mit 20 Leuten gestartet im Mai vor 2 Jahren.
0: Toll, wir kommen später nochmal drauf zurück auf eure Gruppe. Ja. Ich würde jetzt gerne ein bisschen zurückblicken mit dir gemeinsam. Du bist 1959 geboren. Ja. Wie war dein Aufwachsen für dich? Wie spielte auch der Zweite Weltkrieg bei euch in der Familie? Welche Rolle spielte der?
1: Also ich bin in einer liebevollen Familie aufgewachsen. Meine Eltern waren, als mein Vater starb, über 60 Jahre verheiratet. Es hat vielleicht Streitigkeiten gegeben über liegen gebliebene Socken oder weiß ich was. Aber ansonsten war das wirklich also harmonisch. Ich habe noch einen Bruder. Der ist aber 5 Jahre älter, also wir sind 2 Einzelkinder. Und bei uns in der Familie wurde auch über die Vergangenheit immer erzählt, die Rolle meiner Großväter im Zweiten Weltkrieg und in der Nazizeit. Und eben mein Vater wurde mit 16 Jahren als Marinehelfer eingezogen und er hat immer darüber erzählt. Und wir wussten, warum er manche Marotten hat. Und das war bei uns immer ein Thema, aber bis heute. Und auch meine Enkelkinder wissen Bescheid. Also auch die haben wir schon eingeweiht und erzählen darüber. Gerade jetzt in der Zeit, wo die AfD am Aufstieg ist, ist das ganz wichtig.
0: Und was würdest du sagen, was hat dich da geprägt in dieser, man kann ja sagen, wenn du 59 geboren bist, dass du noch so eine späte Nachkriegsgeneration bist?
1: Ja, die Folgen, eben diese Traumata, die unsere Eltern mitgetragen haben. Ne? Mein Vater war ja mit 16 schon schwer verliebt in meine Mutter, da war sie 14 und wurde dann kurz nachdem sie zusammengekommen sind, eingezogen. Ne? Und es war ja wirklich so, dass er in den letzten Kriegstagen schon auf dem Weg zur Ostfront war. Bloß das Schiff wurde dann versenkt und er wurde gerettet. Das war sein Glück. Und das prägt natürlich, wenn man diese Erzählung immer wieder hört. Ne? Oder wenn mein Vater sagt, also Kälte. Ne? Er war also wirklich, der hat immer gefroren, weil er gesagt hat, im Zweiten Weltkrieg so viel gefroren an der Front. Und auch manche andere Sachen, ne? Wenn irgendwo so Sätze kamen, wir wussten Bescheid, warum er so reagiert, wie er reagiert.
0: Ich bin überrascht, sage ich jetzt mal, dass ihr so offen drüber gesprochen habt, weil ich das oft anders höre.
1: Ja, in meinem Umfeld gibt es das nicht. Ja. Viele wissen gar nicht, was ihre Eltern und auch was die Großeltern für eine Rolle gespielt haben. Ne? Wie viele entdecken erst heute, dass der Großvater bei der NSDAP oder irgendwas war. Ne? Ich weiß zum Beispiel, dass mein Großvater glühend für die NSDAP, er war nicht drin, aber bis mein Vater eingezogen wurde. Und da hat er sich auf dem Hacken umgedreht und hat die andere Richtung eingeschlagen und war dann gegen den Krieg. Ne? Also das wissen wir alles. Also das ist wirklich ein großer Vorteil in unserer Familie. Mhm. Und deshalb denke ich auch, wir denken alle so, wie wir jetzt denken. Denn meine Familie und wir sind ja alle also auf der für mich richtigen Seite.
0: Du hast jetzt gerade schon deinen Bruder erwähnt. Mhm. Du hast mir im Vorgespräch erzählt, dass du keine leichte Schulzeit hattest, unter anderem.
1: Ja, mein Bruder war vor mir auf der erweiterten Oberschule in Greifswald und der 5 Jahre älter. Also er ging und ich kam. Und kurz bevor er ging, hat er dann noch mal kurz den Wehrdienst verweigern wollen. Und das hat mich natürlich in eine schlechte Lage gebracht. Ich kam erster Schultag, der Direktor kam mir entgegen und sagte bloß, ach, Sie sind die Gerke. Und dann wusste ich, was kommt. Und ich habe trotzdem aufrechten Gang und Ne? Und es gab auch nicht sehr viele Mitschüler, die einen unterstützt hätten aus Angst. Das muss man auch sagen.
0: Also das war ein hoher Druck auch, als du dein Abitur gemacht hast.
1: Ja, aber ich glaube, ich habe mich den Druck nicht so an mich rankommen lassen. Ne? Also wir waren eigentlich eine Familie, die immer gesagt haben, was sie denken. Natürlich bestimmte Sachen wurden wie überall im Familienrahmen erzählt, aber Sachen, wo ich wirklich voll dahinter gestanden habe oder auch meine Eltern, das haben wir so gesagt. Das haben wir uns auch nicht verbieten lassen.
0: Ich habe nachgefragt nach dem Druck, weil du mir erzählt hast, dass dein Abitur nicht ganz einfach war in Staatsbürgerkunde. Nee. Und das finde ich eine sehr...
1: Ja, man weiß ja, viele wissen das ja, wie das so eine Prüfungssituation ist. Und ich bin auch gar kein Prüfungsmensch und fürchterlich aufgeregt. Und ich stand mit einem Schulfreund vor der Tür und wurde aufgerufen. Und dann kamen zu den drei Beisitzern, die schon drin waren, kamen noch drei dazu. Und dann wurde richtig so auf dem Nerv wie beim Zahnarzt gebohrt. Aber ich war vorbereitet und habe dann noch eine 3 gekriegt. Aber das war schon, ja, und das vergisst man nicht. Ne? Ja. Das sind so Sachen, die behält man bis an sein Lebensende. Und immer wenn ich diesen Direktor gesehen habe auf seinem Fahrrad, dann hätte ich am liebsten mal einen kleinen Stoß versetzt. Und wenn man dann sieht, dass er nach der Wende hinter mir in der Kirche gesessen hat, dann, ich drehe mich um beim Krippenspiel zu Weihnachten und hinter mir sitzt mein roter Schuldirektor.
0: Wie ging es weiter nach dem Abitur?
1: Nach dem Abitur, ja, da ging es weiter. Ich war im Abitur, als ich Abitur gemacht habe, schon im 4. Monat schwanger. Habe dann in Greifswald angefangen, im September Chemie zu studieren an der Universität. Habe im Dezember mein Kind gekriegt, habe bis dahin alles durchgezogen. Am 4. Dezember noch im Hörsaal gesessen, am 5. Dezember das Kind gekriegt und am 6. Januar wieder im Hörsaal gesessen. Ja, und habe dann in der Regelstudienzeit mein Studium abgeschlossen, Diplom mit 1. War es ja gewöhnt, immer allen zeigen zu müssen, ne? Als Intelligenzlerkind und dann mein Vater nicht in der Partei, musste ich ja schon, um auf die EOS zu kommen, immer die Beste sein. Ja, und dann ging es so weiter. Dann habe ich mein Diplom in der Regelstudienzeit gemacht, trotz des Kindes, mit Unterstützung meiner Eltern und habe dann an der Universität angefangen zu arbeiten, als wissenschaftliche Assistentin. Und dann kam das zweite Kind.
0: Ja. Und wenn du jetzt so zurückschaust auf die, du hast gesagt, 30 Jahre DDR-Sozialisierung. Mhm. Was ist so für dich, wie ist so die Atmosphäre, was ist für eine Atmosphäre, wenn du dich zurückerinnerst?
1: Ja, ich kann mich, erinnere mich an ein, also dass es ohne Druck war für uns, kann ich ja nun nicht sagen, weil mein Vater ja ständig unter diesem politischen Druck gelitten hat. Ne? Der war nicht in der Partei, der hat eben auch gesagt, was er dachte, ist an der Universität umhergeschmissen worden wie eine heiße Kartoffel, keiner wollte ihn haben. Jedes Institut hat Hände hochgehoben und gesagt, nee, und das haben wir Kinder ja auch alles mitgekriegt. Ne? Also er war... Und dann gab es Gott sei Dank einen Professor in der Erziehungswissenschaft, der dann gesagt hat, diesen Mann, den nehme ich, den hole ich mir. Und da hat er dann mit 40 nochmal neu angefangen. Also unter dem Druck haben wir immer gestanden, dass wir nicht wussten, was morgen ist, ne? Und ob mein Vater irgendwo noch Arbeit findet. Aber ansonsten hatten wir eben eine unbeschwerte Kindheit. Also das muss man sagen, ne? Wir waren 30 Kinder auf dem Hof. Mit das, wenn man aus der Schule kam, dann wurde getobt und gemacht. Ja, also da muss ich sagen, also die Kindheit über, dann nachher, als man so erwachsen wurde an der EOS, da nahm dann so dieser politische Druck zu. Ne? Da merkte man, man ist doch nicht so frei, wie man denkt. Also, wobei ich sagen muss, es gab eben gute Zeiten. Es gab gute Seiten, schlechte Seiten, ne? Also, aber wir waren eben der Meinung, nicht die DDR abschaffen oder aber das System ändern. Also das war so unsere Intuition. dafür haben wir gekämpft, bis zum Schluss, bis zum 9. November. Und dann waren unsere Pläne geplatzt.

0: Ja, vielleicht kannst du da ein bisschen mehr drauf eingehen, die Umbruchszeit 89, 90.
1: Ja, wir waren ja froh und glücklich, dass wir hatten ja auch meine ganze Verwandtschaft, also alle Onkels und Tanten waren im Westen. Wir waren hier die Einzigen, die hier geblieben sind, ne? Weil mein Vater immer gesagt hat, wenn ich gehe, wir wollen hier was ändern. Das bringt nichts, ne? War das jetzt deine Frage?
0: Vielleicht, wie hat es angefangen? Du hast gesagt, ihr wollt das
1: System den Umbruch
0: reformieren. Ja, genau. Ja, also ja, wann hat das für dich angefangen? Ja, genau, gab es auch schon vorher Aktionen, wo du gesagt hast, du opponierst?
1: Ja, wir haben ja so einen kleinen immer mal, ne? Also ich bin in die Wahlkabine gegangen. Das war ja eigentlich was ganz Schlimmes. Das steht sogar in der Stasi-Akte, ne? Also das weiß man.
0: Das und, weiß man tatsächlich ja nicht. Erzähl das mal ein bisschen genauer für diejenigen, die das nicht wissen. Die
1: ja, Wahl, das war, ist ja, die Wahl heute ist ja so, man muss in die Wahlkabine gehen, um sein Kreuz zu machen. Zu DDR-Zeiten war das so, wenn man den Zettel faltete und in die Urne reinsteckte, damit hatte man seine Stimme abgegeben. Nur wenn man nicht einverstanden war mit dieser Wahl, dann ging man in die Wahlkabine. Es ging niemand in die Wahlkabine. Ich war die Einzige in dem ganzen Raum und alle Blicke. Also das war demokratische Wahl. Daher kamen auch immer die 99% zustande. Ne? Ja, und wir hatten eben dieser Umbruch, waren ja, also mein Vater ja schon nach 61, nee, der war an der ABF nach dem Krieg, hat er da als Lehrer gearbeitet und da hatte er schon politische Schwierigkeiten. Da war er schon kurz vor der Entlassung und das zog sich eben immer so durch. Und wir haben immer gesagt, wir müssen hier was ändern, ne? Diese Korruption, es war ja ein autokratischer Staat. Ne? Wir hatten ja, die Partei hat alles bestimmt. Mein Vater wurde nicht Professor, weil er nicht in der Partei war. Die Parteileitung hat seinen Namen von der Liste der Anträge gestrichen. Und das musste ja mit einem klaren Menschenverstand hat man das gesehen. Und dann, wir sind auch alle schön mit auf die Straße 89 und haben, bis eben dann der Ruf kam, wir sind ein Volk und Deutschland ein Vaterland. Und da habe ich gesagt, nee, das ist nicht meins, das will ich nicht. Also ich möchte lieber hier in diesem System, aber eben geändert. Meine Reisefreiheit. Weil das die sozialen Bedingungen, die sozialen Verhältnisse waren natürlich ganz andere als jetzt. Ne? Ich meine, wir hatten diese Neiddebatten nicht und das war alles weg, was man heute sieht. Ne? Es geht doch. Ja, und dann kam der 9. November und dann war, wie gesagt, dann wussten alle, es wird nichts.
0: Also diejenigen von euch aus der Reformbewegung.
1: Ja, ja. Also so die Richtung Bärbel Bohley, ne? Die ja auch dafür gekämpft hat.
0: Und wie ging es dann für dich weiter?
1: Naja, dann kam nach der Wende, kam ja dann 2 Jahre später, glaube ich, 92, kam dann das Hochschulerneuerungsgesetz in Greifswald. Dann wurden wir quasi alle entlassen. Dann wurden in der alten Mensa große Tafeln aufgestellt mit lauter Stellen und Stellenbeschreibungen. Und dann mussten wir uns neu bewerben. Obwohl ich ja schon 15 Jahre an der Universität gearbeitet habe. Und ich hatte dann inzwischen eine Ingenieurstelle, weil ich gesagt habe, mit den 3 Kindern möchte ich keine universitäre Laufbahn einschlagen, also nicht promovieren und nicht Professor werden. Und dann fiel ich runter auf eine Laborantenstelle. Und mein damaliger Mann hatte das gleiche Problem, der ist vom wissenschaftlichen Mitarbeiter auf eine MTA-Stelle gesetzt worden, weil nichts anderes übrig blieb.
0: Was hat das mit euch gemacht?
1: Ja, das ist schon deprimierend, ne? Und wenn man dann vom Chef zu hören kriegt, Laborant bleibt Laborant. Und man hat mit Kind sein Diplom mit 1 gemacht, ne? Und hat 5 Jahre studiert und vor allen Dingen auch das Gehalt, ne? Wenn man 3 Kinder hat. Und naja, und dann kam es, wie es kommen musste, 93. Das war dann so der Trigger dafür, dass eine psychische Erkrankung ausgelöst wurde. Ne? Erst Depressionen und dann nachher wurde festgestellt, manisch-depressiv. Ja, und damit kämpfe ich bis heute, mit den Folgen. Und auch finanziell kämpfe ich bis heute mit den Folgen. Das hat ja auch Einfluss auf Rente und alles, ne?
0: Ja, danke, dass du da so offen drüber sprichst. Das ist auch nicht selbstverständlich. Nee. Und ich finde das auch sehr wichtig. Also ich finde das sehr wichtig, nochmal deutlich zu machen, es gab einerseits das Ende der DDR, aber die DDR ist bis heute ja in dem Sinne nicht zu Ende.
1: Nein. Nein, das ist ja, es gibt ja immer, wird ja noch lange, und auch meine Kinder sind DDR-sozialisiert durch mich. Ne? Das ist so. Und das kann man auch nicht, warum sollen sie das auch leugnen oder verstecken? Das ist nicht mein, ich sag immer, mit den Bayern kommen wir ja auch klar. Die sind anders als wir. Warum kommt man mit uns nicht klar? Warum lässt man uns nicht so, wie wir sind? Warum will man uns ändern? Ich versuche ja auch nicht, in den alten Bundesländern ihnen ihre Vergangenheit wegzunehmen. Ne? Und das Problem haben wir selbst bei den Omas gegen rechts. Wir haben ja mindestens 50% Omas aus den alten Bundesländern bei uns, die eben hier ihren Lebensabend verbringen wollen, weil es hier so schön ist. Und mit denen diskutiert man jedes Mal wieder. Ich sag, ihr müsst mir das nicht erklären, wie es war. Ich weiß es. Ich habe 30 Jahre da verbracht. Ich sage, hört damit auf und lasst uns unsere Vergangenheit, warum wollt ihr uns die wegnehmen? Es war eben mal so, und ich sage, und auch jeder hat eine eigene DDR-Vergangenheit. Der Mitläufer ist gut klargekommen in der DDR. Warum soll der jetzt sagen, dass es ihm schlecht ging? Nee, dem ging es sicher gut. Der natürlich politischer Querschläger, dem ging es nicht so gut. Auch der kann das heute doch sagen mit erhobenem Haupt.
0: Wie reagieren denn die Omas aus dem Westen, nenne ich sie jetzt mal?
1: Ja, die werden schon teilweise wütend, ne? Ich habe manchmal so das Gefühl, sie beneiden uns darum, dass wir in zwei Gesellschaftsordnungen, dass wir beides miterlebt haben, dass wir diese friedliche Revolution miterlebt haben, dass wir eben schon einmal auf die Straße gegangen sind und unter ganz anderen Bedingungen, als wenn wir heute auf die Straße gehen, ne? Bei den ersten Demonstrationen wusste man nicht, was einen erwartet, wenn man um die Ecke kommt. Ja. Das war eine ganz andere Situation. Heute gehe ich, da steht die Polizei neben mir. Ne?
0: Wie erklärst du dir denn die Wut?
1: Der Neid. Und dieser Neid, das kommt auch bei der anderen Seite gut raus. Diese Montagsdemonstranten zum Beispiel. Sie reden immer wieder davon, sie wollen so eine Revolution machen wie 1989. Dann denke ich immer, ja Leute, damals habt ihr nicht den Arsch in der Hose gehabt, aufzustehen und mitzumachen. Und jetzt seid ihr neidisch darum, dass wir das getan haben. Kommt ja immer wieder ins Gespräch, immer wieder dieses 1989.
0: Was sagst du dann, wie reagierst du da drauf?
1: Ja, meistens wird man auch wütend. Und ich habe auch schon viele Bücher empfohlen.
0: Was empfiehlst du?
1: Ja, ich habe jetzt gelesen Das Narrenschiff von Christoph Hein, wo ich gesagt habe, also da ist so mal die ganze DDR-Vergangenheit nochmal an mir so, das war, als wenn es heute ist, vorbeigezogen. Dann habe ich Katja Heuer, Diesseits der Grenze gelesen. Eben Bücher, wo man mal nachlesen kann, wie es für sie auch interessant sein müsste, ne?
0: Also tatsächlich hatte mir nach einem Omas-Interview auch eine Oma aus Halle das Narrenschiff empfohlen. Und ich habe das auch geteilt in meinem Freundeskreis. Und das Interessante ist, dass ich unterschiedliche Reaktionen bekommen habe.
1: Ja.
0: Also die eine sagte, sie kommt gar nicht rein, obwohl sie sich viel mit der DDR beschäftigt und quasi nicht, also auch interessiert ist. Die andere hat auch gesagt, sie kann da sehr, sehr viel mit anfangen, weil sie auch angefangen hat, mit ihrer Mutter drüber zu sprechen. Das wäre vielleicht eine weitere Frage, was du vorhin gesagt hast. Es gibt ein Sammelband von Historikerinnen, die sagen, es gab 16 Millionen DDR, das hast du ja auch gesagt. Ja, was würdest du sagen, müssten wir mehr darüber sprechen?
1: Nee, ich glaube gar nicht, dass wir mehr darüber sprechen und vielleicht gar nicht so viel und in dieser Art und Weise, wie wir jetzt darüber sprechen. Ne, dass man das als Normalität ansieht, dass wir so sind, wie wir sind. Also, ich meine, die Barbara Thalheim, die hat mal an einem Liederabend gleich nach der Wende, hat sie mal gesagt, sie stellt sich so vor, dass man um ein ländliches Gebiet bei Rostock einen großen Zaun zieht und das Ganze macht man zu einem DDR-Museum. Die leben so weiter, wie sie das vor 1990 getan haben. Und jeder kann da mal von außen gucken, wie das so funktioniert, ne? Und ich glaube auch, dass wir mehr Kenntnisse über die alten Bundesländer hatten als die über uns. Denn wenn ich die erste Zeit und bis heute noch drüben war und gesagt wurde, ja, wo kommst du denn her, hier aus Greifswald? Ja, wo ist denn Greifswald? Oh, wow. Ja, alte Universitätsstadt, älteste Universität Südschwedens. Und ich weiß, Heidelberg, Marburg, überall kleine Universitätsstädte. Ne? Man kennt die Bundeslandhauptstädte und umgekehrt ist es schwierig. Aber es sind auch nicht alle Omas aus den alten Bundesländern, die jetzt hier so auftreten. Es sind auch sehr viele dabei, die interessiert sind, die wirklich zuhören und sagen, Mensch, das habe ich nicht gewusst. Zum Beispiel mit diesem Hochschulerneuerungsgesetz. Ja. Das haben viele nicht mal aus dem Osten gewusst, ne, dass das so abgelaufen ist hier an den Universitäten, um die zu verschmälern. Denn es sind, die haben ja nicht alle das Glück gehabt, überhaupt eine Stelle noch wieder abzukriegen. Viele sind ja über die Klinge gesprungen.
0: Ja, und das war ja nicht nur an den Universitäten.
1: Nein, das war ja überall. Ich sag auch, heute wird eine Zeche geschlossen im Ruhrgebiet. Da wird getrauert, da wird das letzte Brikett noch im Sarg versenkt. Und als bei uns hier 10.000 entlassen wurden in den Gruben, das war nicht mal für die Nachrichten eine Notiz wert, ne? Und das ist bei den Leuten drin geblieben. Das vergessen die nicht.
0: Was glaubst du denn, was es bräuchte, damit man da besser in die Aufarbeitung gehen kann?
1: Ja, wir haben zum Beispiel, ein gutes Beispiel ist dieser Ostfrauensalon von Isa Güttering. Das ist eine Veranstaltung, die hat sie in Berlin ins Leben gerufen. Und da werden so ungefähr 10 bis 20 Frauen aus dem Osten eingeladen und dann hat man 5 Minuten Zeit, nur zu sagen, ich bin eine Ostfrau oder ich fühle mich als Ostfrau, ja oder nein und wenn ja, warum? Und da hört man nochmal diese ganzen Geschichten und da trauen sich wirklich Leute, weil das in einem geschlossenen Rahmen ist, der auch geschützt ist, wirklich zu erzählen, wo sie der Schuh gedrückt hat. Und da hört man Geschichten, das ist wirklich schlimm. Beim letzten Mal war ich schon zweimal hier in Greifswald dabei, weil mich das wirklich so bewegt, diese Schicksale. Da sind ja Leute, auch junge Leute, die gar nicht in der DDR geboren sind, junge Frauen, ne? Die aber nur eben durch ihr Elternhaus DDR sozialisiert sind und die sich heute noch als Ostfrau fühlen. Und bis über in die 80er rein. Und da haben wir auch eine Oma gegen rechts von uns, die war letztes Mal dabei und die hat eine Geschichte erzählt über ihr Leben. Da hat sie hinterher zu mir gesagt, sie hat nicht geglaubt, dass sie die noch einmal erzählt. Die hat sie schon 20 Jahre lang in sich versteckt gehabt und da ist sie rausgekommen.
0: Tolles Format.
1: Ja, ganz tolles Format. Und sie zieht inzwischen ja durch das ganze Land und befähigt dann Leute in den Städten, die das dann hinterher weiterführen. Und sie ist inzwischen auch schon in Hamburg und Göttingen und so auch da, die Ostfrauen zu einem Salon zusammenzurufen.

0: Du hast mir auch erzählt, dass du eigentlich schon seit den 90er Jahren aktiv bist gegen rechts. Wir haben vorhin gehört, du bist Oma der ersten Stunde hier in
1: Ja,
0: Greifswald.
1: ja.
0: Und du warst auch bei der Gründung quasi beteiligt. Wärst du nicht gewesen, hättest mit deinem Schild gestanden, wäre es vielleicht nicht zu dieser Gründung
1: Ja, oder
0: gekommen.
1: vielleicht nicht zu dem, schon zu dem Zeitpunkt, ne?
0: Ja.
1: Ja.
0: Was würdest du sagen, jetzt welche Rolle spielen die Omas gegen rechts für dich? Und vor allen Dingen auch mit Blick auf dass die Bedeutung unter Gleichgesinnten zu sein.
1: Zur zweiten Frage, die Bedeutung unter Gleichgesinnten zu sein, ist ganz wichtig. Also ich habe schon gleich in dem ersten Treffen gemerkt, oh, das ist hier ein Platz, wo wir nicht mit Argumenten kommen müssen, wo wir nicht überlegen müssen, wie widerlegen wir jetzt das, was der andere gesagt hat, sondern dass wir wirklich an einem Strang ziehen, ne? Wenn es auch kleine Differenzen gibt, aber die kann man ausdiskutieren und dann ist gut. Aber ansonsten ist eben die Linie ist eine. Wir ziehen alle in die gleiche Richtung. Ja, und was war das Erste?
0: Da ging es mir darum, weil du vorhin auch gesagt hattest, dass du direkt in den Verein eingetreten bist.
1: Ja, ich habe ja durch mein kleines Kind, meinen jüngsten Sohn, der jetzt aber auch schon 40 ist und 1,86, also nicht so ganz klein mehr, aber meine Kinder politisch aktiv. Gleich nach der Wende, wo eine Straße war, wo Nazis marschierten, da haben sie auf der Straße gesessen, ne? Also von Anfang an. Und da habe ich gesagt, nee, du kannst jetzt nicht zu Hause sitzen bleiben, du musst mitziehen. Ne? Und wo immer was war, war ich dazwischen. Also ob in Binz sich der rechte Flügel der AfD getroffen hat und wir da gegen Kalbitz auf die Straße sind, ich war immer erste Reihe, habe dann noch fünf junge Leute mit im Auto gehabt und die irgendwo zu Demos gefahren. Und dann habe ich gedacht, ja, aber die jungen Leute, ja, aber wir müssen ja auch was tun für uns, ne? Und als dann diese Omas gegen Rechts in Österreich gegründet wurden, da habe ich schon gedacht, Mensch, das ist eine tolle Idee, ein bisschen originell, ne? Jeder denkt, die Omas sitzen mit dem Strickstrumpf und dann kam das jetzt 1,5 Jahre später in Deutschland und dann bin ich gleich in den Verein eingetreten und habe gedacht, so, das ist das Richtige. Es ist mir an mancher Stelle nicht ganz, ja, radikal genug, mit Anführungsstrichen. Also, aber das habe ich mir dann nachher überlegt, es ist ja nicht jede Oma so wie ich. Und man kann froh sein, dass sie überhaupt mit so vielen das machen. Und da muss ich mir eben neben den Omas zwischendurch nochmal andere Nischen suchen, wo ich dann noch ein bisschen mehr kämpfen kann.
0: Also ihr nennt euch ja Omas gegen rechts Greifswald und drumherum, also
1: Ja.
0: offiziell glaube ich Vorpommern Greifswald.
1: Nee, das Vorpommern-Greifswald war eine eigene Gruppe, die aber nicht zustande gekommen ist.
0: Dann habe ich das
1: Ja, und wir
0: missverstanden.
1: haben ja Leute aus der Richtung von Grimm und teilweise aus den Dörfern und der Umgebung. Und da haben wir gesagt, so, das lohnt nicht, dass jetzt jede kleine Ort eine eigene Oma-Gruppe macht, dann zersplittert man sich total, ne? Und das ist ja auch ein Aufwand und jeder muss ein bisschen Geld haben und jeder muss das Ganze verwalten und muss organisieren und jeder braucht einen Banner und jeder braucht irgendwas. Also wir nehmen die mit rein.
0: Wer sind denn die? Vielleicht kannst du
1: Na,
0: das ein
1: das ist
0: bisschen.
1: aus Grimm sind viele Leute. Dann hatten wir teilweise aus Stralsund, bis wir ihnen dann verholfen haben, eine eigene Gruppe zu gründen. Und das geht, ja, jetzt haben wir auch aus Usedom Anfragen. Für die ist bloß immer zu den Sitzungen die Anreise sehr groß, ne? Aber wir informieren die, wenn irgendwelche Aktionen sind.
0: Wie sieht es denn generell hier im ländlichen Raum aus?
1: Gruselig. Ich meine, wenn ein Dorf zu 70% AfD wählt und der Bürgermeister dann sagt, wir sind aber nicht rechts. Dann frage ich mich immer, was die 30%, die nicht die AfD gewählt haben, was die in dem Dorf machen. Also in Greifswald ist das immer so, der Innenstadtbereich leuchtet rot am Wahlabend. Dann kommt der äußere Bereich, diese Problemviertel, ne, Schönwalde, also die Neubauviertel und Ostseeviertel, die wählen schon blau. Und dann wird es nachher im ländlichen Raum wird's dunkelblau.
0: Und wie geht's den Omas dort?
1: Ja, schlecht. Und die trauen sich ja auch nicht. Na, das ist. Sie hängen nicht das Oma gegen rechts Logo. Oder so wie ich im Auto vorne Omas gegen rechts liegen habe, das trauen die sich nicht. Und sie sagen ja auch, sie müssen mit dem Nachbarn auskommen. Mhm. Und der ist ja auch sehr nett, der gießt auch die Blumen, wenn sie weggefahren sind, ne? Aber er darf nicht den Mund aufmachen. Wir haben keine Lösung. Wir machen ja auch mit bei Zusammenbewegen, ne? Diese große, große Aktionsgruppe, die wir im September letzten Jahres im Zuge der Landtagswahlen gegründet haben. Das sind also Leute aus dem zivilen Bereich. Also da kann jede Person ganz einfach sich anmelden und mitmachen, aber eben auch viele Gruppen und auch Gruppen aus dem ländlichen Raum. Und das geht bis, also das ist für uns, wir haben das eingegliedert in West, Ost und Mitte, und so dass wir drei Gruppen haben, die für ihr Gebiet immer organisieren, aber eben auch gemeinsame Aktionen. Und da haben wir ganz speziell eben den ländlichen Raum jetzt ins Visier genommen. Es gibt ein antifaschistisches Softeis. Das ist ein Bus mit einer Softeismaschine hinten drin. Es wird kein Schlumpfeneis geben, da bin ich mir sicher. Dann sind wir dabei, eine Ballonhülle zu kaufen. Wir haben auch schon einen Ballonfahrer, sodass wir dann zu den Dorffesten und so uns anmelden und mit einem Ballon mit dem großen Zusammenbewegen-Logo fahren, wo wir dann ins Gespräch kommen mit den Leuten. Das ist das Wichtigste. Das ist, man muss mit ihnen sprechen. Denn ich glaube, es sind noch nicht alle Schäfchen verloren. Aber eben, man muss ran. Und der ist eben jahrzehntelang vernachlässigt worden. Ne? Wenn ich mit meinem Fahrrad über die Dörfer fahre, ich fahre ja dann so manchmal 50, 60 Kilometer so um Greifswald rum, alle Dörfer, die auch ich als alte Greifswalderin teilweise gar nicht kenne. Und da hängen dann manchmal Losungen schon am Ortseingang. Also ich immer denke, oh Gott. Das hast du bis jetzt nicht gewusst, dass das so schlimm ist.
0: Und wie besprecht ihr das untereinander, wenn du sagst, die haben auch Angst, die Omas?
1: Wir würden auch unterstützen und auch mal hinfahren, ne? Aber das bringt ihnen ja nichts, wenn die trauen sich eben einfach nicht zu sagen, ich bin bei den Omas gegen rechts, sondern muss ich ganz ehrlich sagen, das geht mir schon im Freundeskreis so. Und als ich es gesagt habe, seitdem eine Freundin immer wieder, kommt der Stich von der Seite. Ne? Na du tolerierst das ja alles. Na du bist ja bei den Omas gegen rechts. Und dann hatte sie neulich, das ist die Freundin, dann sagt sie zu mir, ja, sie würde ja auch gerne so Kinder tun und die als Trainer, ob wir nicht noch was frei haben. Da habe ich gesagt, du, wir haben aber auch Kinder von Geflüchteten. Und da möchte ich dich lieber nicht empfehlen.

0: Du hast jetzt gesagt, das geht ja schon länger so und wir müssen uns ja auch darauf einstellen, dass das nach den Wahlen nicht.
1: Die Zahlen nicht gehen immer weiter hoch.
0: Ne? Was besprecht ihr das, was nach der Wahl kommt?
1: Ja, bisher ist es immer noch Angst. Und wir müssen einfach weitermachen. Wir haben ja auch Unterstützung von Leuten, hier zum Beispiel der Helmut Wolf, der war mal Verfassungsrichter in Mecklenburg-Vorpommern. Und der hat uns auch aufgeklärt darüber, wenn jetzt die AfD über 30% kriegt, also mehr als ein Drittel der Stimmen, die Sperrminorität, ne? Was dann passiert bei der Wahl der Verfassungsrichter, wo eine Zweidrittelmehrheit notwendig ist, das ist den Leuten alles gar nicht bekannt. Und das sind eben auch sehr gute Sachen, sowas zu wissen, denn wenn wir jetzt am Stand stehen und den Leuten das erzählen, dann fällt denen das immer wie Schuppen von den Augen, was damit zusammenhängt. Aber die Angst besteht natürlich, ne? Was passiert denn? Dann wird es nur noch Verfassungsrichter geben mit Zustimmung der AfD.
0: Was würdest du denn sagen, wenn wir jetzt, also weil ich würde ungern sozusagen bei der Angst stehen bleiben. Und der Podcast, ein Anlass für den Podcast war auch sozusagen die Feststellung, die Omas gegen Rechts sind ja die größte feministische Bewegung seit 1945, deutschlandweit und jetzt ja auch in Europa. Was ist sozusagen euer Geheimrezept, stark zu bleiben? Also gerade auch, wenn man eben auch Lebenserfahrung hinter sich hat, wie du es mir beschrieben hast, wo es nicht immer einfach ist. Wie bleibst du stark?
1: Ja, eben die Lebenserfahrung, dann der Zuspruch, den wir erfahren. Der sagt einem immer wieder, Menschenskinder und ganz viele junge Leute, die auch an den Stand kommen. Und wir haben auch junge Frauen, die uns unterstützen, also die bei uns mitmachen. Wir haben eine Gruppe Berufstätige, die sind noch junge Mütter, aber die sagen, Mensch, wir selber haben nicht die Zeit, irgendwas auf die Beine zu stellen, wir unterstützen euch. Ja, für Kinder und Enkelkinder, dafür sind wir Omas, ne? Wenn wir auch nicht alle Omas sind, aber die nachfolgenden Generationen. Ich sag, für mich sind die Messen ja im Prinzip gesungen. Ich krieg meine Rente, ich könnte mich ja hinsetzen, die Beine hochlegen und sagen, so kann es weitergehen, ne? Aber ich sehe doch meine Kinder und Enkelkinder. Meine große Enkeltochter ist jetzt 25, die überlegt, ob sie sich mal ein Kind anschafft oder nicht. Wenn es so kommt, wie es kommt. Und das sind für mich Gründe, weiterzumachen. Ihnen das nicht, und wir auch was Umwelt angeht, ne? Weil es ist ja komplex, was die Omas gegen Rechts sind. Wir sind auch bei jeder Fridays for Future-Demo dabei oder bei jeder Fahrrad-Demo gibt es immer welche, die dabei sind. Wir müssen einfach die Jugend, die jungen Leute unterstützen.
0: Und ihr habt ja den jungen Leuten auch viel zu erzählen. Also das finde ich auch nochmal wichtig festzuhalten.
1: Ja, und wir hatten gestern auch ein ganz niedliches Erlebnis. Das war dann zum Schluss. Und wir hatten gerade wirklich schlimme Diskussionen mit zwei jungen Männern hinter uns. Und da kamen drei Kinder mit einer Gerbera und einer kleinen Süßigkeit und kamen auf uns zu und sagten, wir wollten uns bei euch bedanken. Da haben wir sie gefragt, wo sie denn darauf kommen. Ja, mein Papa hat erzählt von den Omas gegen Rechts und das findet er so toll. Und wir haben euch hier gesehen und wir sind hier auf Klassenfahrt. Wir sind in der 6. Klasse aus Oranien. Das war so niedlich. Und da sagt man sich, ja, dann machen wir doch weiter, ne?
0: Das ist auch eine Form der politischen Resilienz.
1: Ja.
0: Also tatsächlich nicht nur für sich selber Kraft in der Kraft zu bleiben, sage ich jetzt mal, sondern auch als Gruppe.
1: Ja, das sieht man ja im ganzen Freundeskreis, ne? Dass die sind meistens noch verheiratet, haben zwei schöne Renten. Ich habe nur eine kleine. Zwei schöne Renten, Beine hoch, genießen ihren Urlaub in weiß ich wo sie hinfliegen oder auf der AIDA. Und wenn man ihnen dann sagt, Mensch, halt ihr, ja, wir sind ja mit allem zufrieden und hoffe, das kann man ja nicht ändern.
0: Was würdest du dir wünschen für die Zukunft?
1: Ja, ich wünsche mir, dass die Omas gegen Rechts irgendwann nicht mehr nötig sind. In diesem Deutschland mit der Vergangenheit.

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0: Lissabon stark bewölkt 12. Wien Schneefall 0. Prag Schneefall minus 3. Warschau Schneefall
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2: Und damit herzlich willkommen zum Morgenmagazin.
3: Guten Morgen.
4: Guten Morgen.
2: Ja.
4: Ihr hört uns. Wo hört ihr uns alle?
2: In Stuttgart heute.
4: Genau, und ihr hört uns bei Radio Korax, bei Radio Blau, bei Coloradio, Radio Unerhört Marburg, in Brandenburg auf DAB+, bei Radio Swupfort in Frankfurt-Zubitze hört ihr uns auf DAB+. Ja, und in Stuttgart halt.
3: Ja, heute sind wir live aus Stuttgart.
2: Ja, und ich würde sagen, wir fangen vielleicht
4: mit. Wir sagen noch kurz, wer wir sind, glaube ich.
3: Ah, stimmt. Ich bin Lena.
2: Ich bin Damaris.
4: Und ich bin Roman.
3: Und wir freuen uns heute auf den Morgen mit euch.
2: Ja. Auch wenn wir vielleicht noch. Also, ich bin noch nicht ganz wach, aber das wird jetzt hoffentlich mit dem nächsten Song ein bisschen besser. Was hören wir denn jetzt?
3: Ich würde sagen, für den Einstieg hören wir mal Haus am See von Peter Fox.

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1: So, da sind wir wieder. Wir haben jetzt ein paar Nachrichten für euch und Lena fängt da mal an.
2: Genau. Niedrigwasser in Deutschland. Niedrigwasser in Deutschlands Flüssen erreicht historische Tiefstände. Durch anhaltende Hitze und ausbleibende Regen sinken die Wasserstände von Rhein, Elbe und Donau auf neue Rekordtiefs. Am Rhein wurde in Kaub ein Pegel von nur 24 Zentimetern gemessen. 1 Zentimeter unter dem bisherigen Tiefstand von 2018. Auch in Köln, Duisburg und Düsseldorf liegen die Werte unter oder auf dem Niveau von 2018. An der Elbe in Magdeburg sank der Pegel auf 45 Zentimeter. An der Donau in Velling auf 216 Zentimeter. Jeweils neue Tiefsmarken. Die Niedrigwasserphase betrifft vor allem die Schifffahrt. Schiffe müssen mit stark reduzierter Ladung fahren, was zu Mehrkosten und logistischen Problemen führt. Bundesverkehrsminister Steffen Bilger lädt zu einer Krisenkonferenz ein, um kurz- und langfristige Lösungen zu besprechen. ExpertInnen fordern langfristig ein Umdenken im Umgang mit Wasser, etwa durch Rückbau von Drainagen, um Grundwasserneubildung zu fördern. Auch Landwirtschaft und Tourismus leiden unter den Folgen.
1: Bundesregierung plant neuen Zivildienst. Die Bundesregierung bereitet die Grundlagen für einen neuen Zivildienst vor. Sollte die allgemeine Wehrpflicht wieder eingeführt werden, müsste laut Grundgesetz eine moderne Alternative für Wehrdienstverweigerer geschaffen werden. Aktuell wird an einem Konzept gearbeitet, wobei das alte Zivilgesetz als überholungsbedürftig gilt. Verbände und Organisationen wurden bereits befragt, welche Kapazitäten sie für Zivildienstleistende bereitstellen könnten. Kritik kommt von der Linken und Sozialverbänden. Ein verpflichtender Zivildienst könnte tariflich bezahlte Arbeitsplätze im Sozialbereich verdrängen. Der Sozialverband Deutschland fordert stattdessen, das Ehrenamt zu stärken und die Caritas betont, dass Personalprobleme sozialer Einrichtungen so nicht gelöst werden könnten. Wichtiger sei es, die Jugendfreiwilligendienste attraktiver zu gestalten.
3: Okay, und ich habe hier noch etwas, was ich euch gerne vielleicht schon um so eine Zeit ans Herz legen möchte. In Ostdeutschland gibt's zwei Dinge. Da gibt's die AfD und da gibt es Simson. Für die Leute, die jetzt hier im Westen vielleicht zuhören, die kennen Simson nicht unbedingt. Das war die Schmiede für Mopeds im Osten. Und das war sehr beliebt und die AfD, die macht damit massiv Politik schon in den letzten Jahren, dass sie sagen, Simson statt Lastenrad, machen damit so eine ländlich sich anbiedernde Politik, was ja generell ein bisschen so ein Problem ist in Sachsen, Sachsen-Anhalt, Brandenburg, diese Hinterlandregionen, die verkehrlich abgehängt sind und damit steht das einerseits tatsächlich für, ich kann mich frei bewegen, ich habe da ein billiges Fahrzeug und dann halt diese furchtbare Ostalgie, früher war alles besser. Und nun die Petitesse daran ist, dass die Eigentümer der Marke Simson zwei Juden waren. Und jetzt gibt es eine Petition auf WeAct, der man sich anschließen kann, vielleicht sollte, die diese momentanen Verwalterinnen der Marke versucht dazu zu ermuntern, markenrechtlich gegen die AfD vorzugehen und der zu versagen, dass sie damit Geld verdienen können, dass sie damit Wahlstimmen einheimsen können. Das Ganze wird von Personen wie Katharina König und Christine Pietschik als erstes mit unterzeichnet und ist auf WeAct zu finden.
2: Okay, dann spielen wir jetzt noch einen weiteren Song. Wir haben auch ein paar Songs passend zum Monat August rausgesucht. Deswegen machen wir weiter mit August von 01099.

0: Ein Rettungswagen, in dem Teddys zu Patienten werden und Kinder erkunden können, was dort auf 4 Rädern alles passiert. Das gibt es von der Arbeiter-Samariter-Jugend in Leipzig. Wie der Teddy-Rettungswagen Kindern spielerisch die Angst vor Notfällen nimmt und was sie dabei alles lernen, das hat Radio Blau von Kevin, einem Jugendleiter der Samariter-Jugend und Mitgründer des Teddy-Rettungswagens, erfahren. Zuerst die Frage, wie ein Einsatz des Teddy-Rettungswagens bei Kindergruppen aussieht.
1: Genau, ich komme dort mit einem Krankenwagen an und ganz viel Material, um Erste Hilfe zu üben, vor allem an den eigenen Kuscheltieren der Kids. Und dann schauen wir uns Schritt für Schritt an, was ist überhaupt in so einem Notfallrucksack drin, den wir mit benutzen. Wie kann man das Material verwenden? Was heißt Erste Hilfe? Wie können wir an den Kuscheltieren schon Wunden versorgen, einfach um das spielerisch ein bisschen mit zu begleiten? Und Highlight unserer Runden ist dann immer, dass wir uns natürlich auch so einen Krankenwagen oder Rettungswagen, je nachdem, was wir mit haben, einfach nochmal gemeinsam anschauen. Was sind für Geräte drin? Wie funktioniert das? Ein- und Ausladen? Wie viele Blaulichter hat so ein Auto? Und. Einfach das ganze Auto mal auseinandernehmen.
2: Warum braucht es einen Teddy-Rettungswagen?
1: Den Teddy-Rettungswagen haben wir uns dafür ausgedacht, um einfach die Erste Hilfe noch spielerischer, aber auch greifbarer für Kinder und Jugendliche zu machen. Erste Hilfe im Alltag ist total wichtig. Es kann echt schnell passieren, dass man mal in eine Situation gerät, wo man zum Ersthelfer wird. Und aktuell ist halt nur die Lage so, dass man, wenn man einen Führerschein machen möchte, mal einen Erste-Hilfe-Kurs besuchen muss. Und sonst ist man nie damit konfrontiert. Also haben wir überlegt, wie können wir das noch attraktiver gestalten und noch niedrigschwelliger. Und so sind wir dann auf die Idee gekommen, den Teddy-Rettungswagen zu etablieren. Und da einfach Kiddies mit ganz viel Spaß und Humor Erste Hilfe näher zu bringen, so dass sie dann schon in der eigenen Kita Helfer und Helferinnen bei kleinen Notfällen werden können.
2: Ich bin selber auch das erste Mal mit Erste Hilfe in Berührung gekommen in der Schule, aber da war ich auch schon in der Oberstufe oder dann eben über den Führerschein. Kinder kriegen das richtig gut hin, oder? Was ist dein Eindruck?
1: Kinder schaffen das richtig gut, weil die noch viel weniger Berührungsängste als wir Erwachsene haben. Das ist ein ganz großer Vorteil. Wir machen das mit Kids ab 3 Jahren, weil auch die tatsächlich schon überraschend fit sind, was Hygiene angeht. Darf ich bei einem Pflaster einfach mal auf das Polster fassen oder nicht? Und was passiert mit den Bakterien? Bei größeren Kids geht es dann natürlich weiter mit der stabilen Seitenlage, der Herz-Lungen-Wiederbelebung und Co. Und auch das ist eigentlich nur eine Frage der Kraft und nicht des Wollens. Kiddies haben viel weniger Ängste davor, trauen sich da mehr ran und zerdenken das noch nicht, wie wir es als Erwachsene vielleicht manchmal tun.
2: Wie hilft denn der Rettungswagen jetzt konkret dabei, dass so Ängste vor so Notfällen oder dem Rettungsdienst oder euch als Person, die dann da auftauchen, auch konkret den Kindern das einfach nur ein Stück weit zu nehmen?
1: Der Rettungswagen ist eine ganz große Unterstützung hierbei, weil der das Spielerische nochmal untermalt und weil man sich das Ganze mal in einem geschützten Rahmen anschauen kann. Das heißt, einigen Menschen passiert es, dass sie erst im Notfall tatsächlich mal den Rettungswagen kennenlernen. Das sind viele Eindrücke, die dann auf einen einwirken, die durchaus auch ein bisschen verängstigen können. Und wenn wir vorbeikommen, haben die Kinder und Jugendlichen einfach die Möglichkeit, im geschützten Rahmen mal reinzuschauen, sich alles in Ruhe erklären zu lassen, ohne gerade noch im Kopf dabei zu sein, hey, ich habe gerade einen Notfall und mir geht's nicht gut, sondern das einfach in einem guten Umfeld erleben zu können. Und dafür ist der Rettungswagen einfach da. Hinter dem ganzen Projekt steckt die Arbeiter-Samariter-Jugend in Leipzig. Das ist im Arbeiter-Samariter-Bund Leipzig so ein bisschen ein kleiner Tochterverein, die Jugendorganisation, wo wir uns also darum bemühen, auch Nachwuchs in unseren eigenen Reihen zu gewinnen. Hier können Kinder und Jugendliche zwischen 6 und 27 Jahren ihr erstes Ehrenamt aufnehmen im Bereich des Sanitätswesens und des Rettungsdienstes. Und das Ganze ist auch noch selbst organisiert, indem wir einen eigenen Jugendvorstand haben. Ich bin hier also als Jugendleiter tätig, was der Vorstand sich ausdenkt, das darf ich umsetzen. Der Vorstand selber besteht aber aus 11 Jugendlichen zwischen 14 und 27 Jahren, die wirklich drüber nachdenken, wo soll es mit der Gruppe hingehen, was tun wir, wie wollen wir das Projekt auch einfach noch weiter großziehen, und dieser gesamte Projektgedanke kam auch einfach aus dem Jugendvorstand raus. Das ist für mich immer total cool zu beobachten, dass tatsächlich so viel Engagement in jungen Menschen drin steckt und dass sie da so brennen für dieses Projekt, wie ich es am Ende auch tue, dass das ohne diese Unterstützung und diese jungen Menschen, die das Projekt tragen, einfach so nicht möglich wäre, wie wir es aktuell tun.
2: Was wünscht ihr euch denn oder was wünschst du dir, was die Kinder nach so einem Tag oder Vormittag mit euch mit nach Hause nehmen?
1: Also das Schönste, was die Kids mitnehmen, ist natürlich erstmal die Fähigkeit, anderen zu helfen. Dass wir sie irgendwie handlungsfähig machen und dass sie danach rausgehen mit, hey, ich habe heute erlebt, ich kann helfen. Wir haben teilweise wirklich Geschichten von Kids, die uns widerspiegeln mit, ich war mit meinen Eltern wandern, eine Freundin ist umgeknickt und ich wusste, wie ich helfen kann und habe sogar unten noch den Rettungsdienst abgeholt und mit nach oben begleitet. Das sind Geschichten, die uns total stolz macht, weil die Kids wirklich sagen, das haben wir bei euch einfach gelernt, wie es funktioniert. Aber auch das Strahlen der Kinder zu sehen, wenn die an ihrem eigenen Kuscheltier Verbände anlegen, sich eine Geschichte ausdenken, was mit dem passiert ist und wie es ihnen jetzt besser geht, wie sie selber erleben, dass sie es machen können, dass es anderen besser geht. Das sind alles so Momente, wo wir von Besuch zu Besuch merken, hey, das ist richtig, dass wir es machen, das ist cool.
2: Den Teddybär-Rettungswagen gibt's so derzeit noch nicht. Magst du mir erzählen, was ist da gerade Stand der Dinge bei euch?
1: Ja, also wir haben vor 2 Jahren die Idee entwickelt, mit einem eigenen Teddy-Rettungswagen wirklich unterwegs zu sein, den auf die Straßen zu bringen, und haben dann ein großes Konzept drumherum gebastelt und ganz viele Spenden dafür gesammelt. Ganz, ganz große Unterstützung war hierbei auch einfach unsere eigene Hilfsorganisation, der Arbeiter-Samariter-Bund, in Form des Bundesverbands. Das hat uns also zum großen Teil mitfinanziert, dass das Projekt jetzt überhaupt so zeitnah doch starten konnte. Und nun haben wir uns einen Rettungswagen angeschafft. Der steht aktuell in einer Werkstatt, die das auch ganz viel mit viel ehrenamtlicher Unterstützung ausbauen für uns, umbauen. Eine Rollstuhlrampe wird an das Auto rangebaut, weil wir mit vielen Kindern und Jugendlichen zusammenarbeiten, die auch einfach Beeinträchtigungen im Gehen haben, sodass auch die das Auto miterleben können, auch von innen. Und so steht das Auto jetzt also gerade in der Werkstatt, wird komplett für uns umgebaut, wie wir es brauchen. Und der nächste Step ist dann, dass es zum Folierer geht und ein auffälliges Teddy-Rettungswagen-Design noch draußen rankommt.
2: Und wenn die Folie dann klebt, wo soll euer Rettungswagen eingesetzt werden?
1: Im Prinzip, wie wir es jetzt schon machen, Kindergärten, Schulen, Stadtteilfeste und, alle möglichen Menschen können uns kontaktieren und anfragen, ob wir einfach Zeit haben, bei denen ihrem Event dabei zu sein oder mit ein paar Kiddies unseren Durchlauf zu machen. Und dann ist natürlich größtes Ziel, mit vielen Kindern und Jugendlichen in und um Leipzig erste Hilfe zu üben und zu etablieren.
2: Was begeistert denn die Kinder am allermeisten? Wozu wirst du am meisten gefragt, wenn die da mit dir in diesen Wagen stehen?
1: Blaulicht und Sirene sind immer so das größte Ding, was es überhaupt gibt. Deswegen fragen wir die Kids auch immer, was ihr denkt, wie viele Blaulichter so ein Rettungswagen überhaupt hat. Die meisten denken an 2 bis 3 Blaulichter. Unser aktuelles Auto hat ganze 7 Blaulichter an sich verteilt. Darauf kommen die wenigsten Kids. Das ist schon mal faszinierend, dass es dann auch noch Blaulicht im Auto gibt, um auch bei der Nacht einfach nicht mit hellem weißen Licht im Innenraum arbeiten zu müssen. Und die Geräte sind natürlich total spannend. Und das ist so ein Ding, was wir auch im zukünftigen Rettungswagen etablieren werden, dass wir auf Übungsgeräte setzen, dass die Kinder auch ganz ohne Gefahr und Sorge, was kaputt zu machen, auch die Geräte ausprobieren können. Dass wir auch Kuscheltiere an den EKG anklemmen können und da tatsächlich einen Herzschlag ausschlägt und wir schauen können, welche Herzfrequenz gerade so ein Kuscheltier hat. Das sind alles Sachen, die geplant sind, damit auch, dass die Kids einfach noch besser erleben können.
2: Wie können denn Menschen euer Projekt noch unterstützen? Du hast gerade eben erzählt, ihr habt das Ganze als Spendenprojekt auch ins Leben gerufen.
1: Uns unterstützen als Privatperson kann man über Better Place. Wenn man bei Better Place einfach den Teddy-Rettungswagen sucht, dann kommt man da direkt auf unsere Crowdfunding-Kampagne und kann sich dort entscheiden, ob man einmalig oder monatlich etwas Geld spenden möchte. Und genauso kann man auch natürlich das ganze Projekt verfolgen, indem man auf Instagram bei der ASJ Leipzig schaut, auf unserer Website beim ASB Leipzig. Da berichten wir ganz aktiv, was wir gerade mit unserem Teddy-Rettungswagen machen, wie der Fortschritt ist, und so kann man das Ganze nachverfolgen und noch unterstützen.
0: das sagt Kevin von der Arbeiter-Samariter-Jugend in Leipzig. Er betreut den Teddy-Rettungswagen, mit dem Kinder spielerisch erst in Hilfe beigebracht wird und die Angst vor medizinischen Notfällen genommen werden soll. Mehr Informationen zu dem Teddy-Rettungswagen findet ihr auf asb-leipzig.de/asj/teddy-rettungswagen. Und wir hören jetzt nochmal einen Song.
3: Genau, wir machen weiter mit Was machst du dann von Die höchste Eisenbahn.

0: Das sogenannte Regierungsprogramm der AfD ist schon seit ein paar Monaten einsehbar. Wer reinguckt, sieht, was die AfD mit der Sozialpolitik machen will. Warum trotzdem auch Leute, die AfD wählen, die durch die Sozialpolitik der AfD zu Schaden kommen würden? Dazu ein Meinungskommentar von Lukas von Radio Korax. Mit dabei David Bekrich von der Arbeitsstelle Rechtsextremismus, das Miteinander e.V. und die Azubis gegen Rechts.
1: Die AfD präsentiert sich als eine Alternative zur herrschenden Politik, auch in sozialpolitischer Hinsicht. Dabei enthalten ihre Wahlprogramme keine Vorschläge zur konkreten Verbesserung der Lage von Lohnabhängigen. Für Menschen, die Deklassierungserfahrungen gemacht haben oder die von Abstiegsängsten bedroht sind, bietet sie etwas anderes an: die gefühlte Teilhabe an einem Kollektiv der Bessergestellten. David Bekrich vom Verein Miteinander in Magdeburg nimmt die Motivlage von einem Teil der AfD-Wählerinnen und Wähler in den Blick.
2: Ein Großteil der Menschen glaubt, dass sie persönlich von einer AfD-Regierung profitiert und dass ihr die nie schadet. Und das hat natürlich sehr viel auch mit einem Selbstermächtigungsakt zu tun, zu sagen, eine Wahl der AfD schadet mir nicht, aber schadet anderen. Und das bedeutet natürlich auch eine Selbstaufwertung. Ja? Also ich mache eine sofortige Selbstwirksamkeitserfahrung, wenn ich die AfD wähle und sehe dann am Wahlabend die verärgerten Gesichter der anderen Politikerinnen und Politiker. Und ich werte mich selbst gegenüber denen auf, die AfD abwertet. Also Bürgergeldempfängerinnen, Migranten und so weiter und so weiter. So. Aber das setzt voraus, dass ich der festen Überzeugung bin, mir schadet eine AfD-Regierung nicht, weil ich bin weiß, Mittelschicht, Angestellt oder Facharbeiter und ich profitiere von der AfD. Und ich glaube, der Mechanismus ist nochmal zu fragen, ist denn das tatsächlich so? Kann man sich schadlos halten an einer AfD-Regierung?
1: Eine Antwort auf diese Frage von David Bekrich könnte lauten: die AfD wird aktuelle Krisen und soziale Missstände nicht auflösen, sondern eher noch verschärfen. Die Krise des Neoliberalismus beantwortet sie mit einem verschärften neoliberalen Programm. Der Soziologe Björn Oellers weist darauf hin, dass die AfD von einer neoliberal orientierten Professorenriege gegründet worden war. Auch wenn viele dieser Mitbegründer der AfD die Partei inzwischen wieder verlassen haben, der Neoliberalismus hat seine Spuren in den Programmen der AfD hinterlassen.
3: Zum einen gibt es in den Programmen der AfD einen positiven Bezug auf neoliberale Autoren. Also es werden explizit erwähnt Alfred Müller-Ahrmark, Walter Eucken, Wilhelm Röpke. Das sind alles neoliberale Theoretiker. Und zum anderen findet sich wieder, dass es einmal einen Bezug gibt zum Wettbewerb, also einen positiven Bezug. Es wird Wettbewerb propagiert. Aber es findet sich auch wieder ein Schwarz-Weiß-Denken und ein bipolares Denken, wie es für den Neoliberalismus kennzeichnet ist. Ich erwähnte vorhin, dass es die Wettbewerbsordnung gibt und die Forderung nach Anpassung und Konformität. Und das bedeutet, es gibt nur ein Mitmachen oder diejenigen, die draußen stehen. Diejenigen, die mitmachen, die ordnen sich dem Wettbewerb unter, die passen sich an, die sind konform. Und die anderen, die nicht mitmachen wollen, die sich dem entziehen, die gelten, also Originalton Hayek, als Schmarotzer. Und diese Zweiteilung von denjenigen, die mitmachen und dazugehören dürfen, und denjenigen, die nicht mitmachen, die außen stehen, die findet sich auch so in dem Programm der AfD wieder. Da wird das einmal projiziert auf insbesondere Migranten, dann aber auch auf den Islam, die Religion immer wieder. Das ist ein durchgehendes Thema. Und da verhält es sich so, es gibt diejenigen, die hierher kommen, um am Reichtum zu partizipieren. Sowas wie politisches Asyl ist in der AfD nicht vorgesehen. Menschenrechte werden nicht propagiert und mehr explizit abgelehnt. Das steht auch so im Programm drin. Denn diejenigen, die kommen, das sind reine Wirtschaftsflüchtlinge, die aus persönlichen Motiven herkommen und nicht aus politischen Motiven, nicht weil sie verfolgt werden, nicht weil sie dort, wo sie leben, einfach nicht leben können, sondern es sind rein persönliche Motive, nämlich Reichtum. Sie wollen hier partizipieren am Reichtum. Und so wird auch projiziert, sie wollen partizipieren, ohne etwas dazu zu leisten. Und das ist genau die Aufteilung, die sich bei Hayek findet. Es gibt eben die Schmarotzer auf der einen Seite und diejenigen, die sich dem Wettbewerb anpassen und mitmachen, egal ob sie nun im Wettbewerb gewinnen oder verlieren.
1: Lange konkurrierte in der AfD ein marktliberaler Flügel gegen einen völkisch-nationalistischen Flügel. Der völkisch-nationalistische Flügel setzte sozialpolitisch auf einen Sozialpatriotismus, changierend zwischen einem preußischen Sozialpaternalismus und einem völkischen Antikapitalismus. Diese Positionen sind jedoch kein Widerspruch zu einem radikalisierten Neoliberalismus. Gegen schwächere und vermeintliche Schmarotzer geht es allemal. Was anderes soll dies zum Ergebnis haben als die Einführung einer verschärften Hackordnung, als die Zunahme von Konkurrenz und Arbeitszwang? Dass die AfD keine Politik für Lohnabhängige macht, das wissen auch Thea und Paul von den Azubis gegen Rechts in Erfurt.
4: Weil die AfD nicht generell einfach nur eine rechte Partei ist, sondern eine, die auch aktiv gegen ArbeiterInnenrechte bzw. auch Azubi-Rechte kämpft, was uns dann natürlich nochmal ein bisschen schwerer betrifft.
5: Genau, also ich kann Paul nur zustimmen. Wir wollen natürlich vor allem auch Azubis, weil auch Azubis und ArbeiterInnen der Rechtsruck betrifft massiv und halt einfach diese rechte Partei uns das Leben schwer machen möchte, auch wenn es vielleicht von außen erstmal nicht so aussieht, aber es so ist.
4: Also erstmal, sie kämpfen aktiv gegen den Mindestlohn, der für viele einfach nur eine Existenzsicherung ist, und auch dadurch gegen die Mindest-Azubi-Vergütung, die wichtig ist, damit Azubis nicht einfach nur billige Arbeitskräfte bleiben. Und was halt auch den Lohn angeht, dadurch, dass sie gegen Gewerkschaften kämpfen, kämpfen sie auch aktiv gegen die Tarifverträge, die von Gewerkschaften erkämpft wurden.
5: Allgemein ist es halt einfach, man muss mehr arbeiten, noch mehr als sonst. Einschränkungen, man merkt es ja auch jetzt gerade schon mit Friedrich Merz, wo es gesagt wird, man muss mehr arbeiten, und auch die Einschränkung einfach der eigenen Meinung, wenn es jetzt noch mal größer gesponnen ist, dass man auch, was du schon gesagt hast, mit den Gewerkschaften sich vielleicht irgendwann nicht mehr versammeln darf und dagegen kämpfen darf.
1: Die AfD will Gewerkschaften aus den Betrieben drängen und das Streikrecht einschränken. Sie plant massive Kürzungen im Sozialstaat. Sie begünstigt private Rentenversicherungsmodelle gegenüber einer gesetzlichen Rente. Sie plant Steuererleichterungen für Spitzenverdiener und Konzerne. Den Interessensgegensatz von Kapital und Arbeit will die AfD durch ihren völkischen Nationalismus zudecken, ohne dass Lohnabhängige einen realen Vorteil davon hätten. Umso wichtiger ist es, eine unabhängige und emanzipatorische Sozialkritik zu entwickeln und in der gegenwärtigen Gemengelage stark zu machen.
0: Zum Neoliberalismus im Wahlprogramm der AfD und dem Neoliberalismus. Das war ein Meinungskommentar von Lukas von Radio Korax, entstanden im Kontext des Parteitages der AfD in Erfurt vergangenen Juli. Jetzt machen wir weiter mit ein bisschen Musik, und zwar hören wir ein bisschen passend dazu Weltschmerz von Van Helis.

0: Am vergangenen Wochenende waren einige Menschen als Kolonne auf dem Rad durch Halle gerast. Naja, vielleicht auch eher geschlendert. Dahinter steckte eine Veranstaltungsaktionsreihe mit dem Namen Das Bedürfnis on Tour, eine Ausstellungsaktionsreihe. Die Radtour stehe als Zeichen der Sichtbarkeit und Begegnung Kunst- und Kulturschaffender sowie Kunstvereine, kurz vor den Wahlen in Sachsen-Anhalt. So ein Zitat aus dem Ankündigungstext. Dahinter steckt der Künstler Carsten Säger, und der hatte die Idee, der freien Kunst von Stadt und Land mittels einer Fahrradtour aufeinandertreffen zu lassen. Er trat mit der Idee auf, das Internationale Kunstzentrum Petersberg, IKZP, und das Bedürfnis e.V. heran, und die Idee fand Zuspruch. Begleitend zur Fahrradtour konzipierte Carsten Säger auch eine Ausstellung, die noch bis zum Ende August zu sehen ist. Darüber war Haru von Radio Kurax mit dem Künstler vorab der Radtour im Gespräch und fragte ihn zunächst, wie er auf den Namen und Konzeption seiner Ausstellungen kam.
1: Das ist genau einfach mal das Untergründige genannt. Der Hintergrund ist, dass die Ausstellung in einer ehemaligen Bunkeranlage stattfinden wird, in der Nähe von Petersberg. Und dort habe ich mit Kollegen aus Leipzig mir gedacht, dass wir diesen Ort und auch diese Verbindung von dem Untergründigen auch ins Bedürfnis holen, um da eben so eine Verbindung herzustellen zwischen Land und Stadt. Dort zu sehen sind eben Arbeiten, digitale Arbeiten zum einen von diesem Kollektiv, sage ich jetzt einfach mal, IKZP, an voran eher Fabian Lehmann aus Leipzig. Also es sind auch ehemalige Kolleginnen aus der Hochschule für Grafik und Buchkunst, wo ich studiert und gearbeitet habe, zusammen mit David Schröder. Dann ist der Malte Taffner dabei und der Lennart Becker, und die haben eben dieses Projekt am Petersberg schon eine Weile am Laufen, und ich habe gedacht, das wäre eine super Gelegenheit, eben diese auf Tour, Bedürfnis auf Tour, das Projekt eigentlich zu nutzen, um eben diese beiden Orte zu verbinden und dann eben auch Halle zwischendurch vielleicht anders kennenzulernen, und auf dem Weg dahin eben, vielleicht können wir da gleich nochmal davon sprechen, wie wir da hinkommen, das ist ja auch noch Teil der Aktion.
2: Genau, jetzt hake ich nochmal kurz nach. Also die Arbeiten sind im Bunker entstanden und werden jetzt im Bedürfnis präsentiert. Gilt das für die Arbeiten von dem Kollektiv oder gilt das auch für deine Arbeit?
1: Also ich habe mich mit dem Ort der öffentlichen Bedürfnisanstalt auseinandergesetzt, und da ist das Untergründige für mich eigentlich auch dieser Moment des Begegnens gegenübergestellt mit Bedürfnis. Was bedeutet Bedürfnis und Begehren? Denn diese Orte stellen ja auch Treffpunkte dar, die vor allen Dingen der schwulen Community eben Treffpunkte lange Zeit historisch auch waren. Und das hat mich sehr fasziniert, und darüber habe ich jetzt eine Arbeit entwickelt, die ich dort zeige. Und so gibt es eigentlich das Untergründige auch in dem Sinne als eine Art von anderer Ebene oder das Dahinterschauen oder das Darunterschauen, was eben zum einen natürlich so eine historische Schicht ja auch in eurem tollen Projektraum ja noch sichtbar ist, sozusagen diese ehemalige Bedürfnisanstalt, das kleinste Denkmal, habe ich gehört. Das wahrscheinlich kleinste Denkmal in Halle. Und damit befasst sich das, und ich werde den Boden öffnen lassen, oder ich habe ihn in der Installation, mache ihn sichtbar, und darum geht es auch. Also so mehreren Ebenen, um so ein Dahunterschauen oder Dahinterschauen sichtbar machen, durchschauen, genau.
0: Das sagte der Künstler Carsten Säger über seine aktuelle Ausstellung, die noch bis zum 23. August im Bedürfnis in Halle zu sehen ist. Das Bedürfnis ist wochenends von 15 bis 18 Uhr geöffnet, und die Ausstellung ist in Kooperation mit dem Internationalen Kunstzentrum Petersberg IKZP entstanden. Jetzt kommt noch etwas Musik, nämlich, was hören wir? Look at My Life von Crazy Abrams.
2: Genau.

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2: So, willkommen zurück beim Morgenmagazin, heute live aus Stuttgart. Und jetzt um kurz nach 8 machen wir weiter mit ein paar Nachrichten.
3: Genau. Die CDU in Mecklenburg-Vorpommern hat 9, Zitat, tolle Persönlichkeiten in ein Kompetenzteam für die Vorbereitung der Landtagswahl im September berufen. Mit dabei Rainer Wendt, langjähriger Bundesvorsitzender der Deutschen Polizeigewerkschaft, DPOLG. Der 69-Jährige ist für seine markigen Sprüche bekannt und für seine Queerfeindlichkeit. Zum Beispiel behauptet er, Regenbogenfahnen vor Polizeibehörden oder dem Bundestag seien, Zitat, eben kein Zeichen von Toleranz oder Weltoffenheit, sondern Symbole des Kniefalls vor einer Laune des Zeitgeistes durch schwache Führungskräfte, die die Neutralität ihrer Behörde nicht vor den aggressiven Forderungen nach permanenter Sichtbarkeit von Minderheiten zu verteidigen wissen. Klammern queer.de berichtete. 2016 erklärte er etwa mit Blick auf den damaligen grünen Bundestagsabgeordneten Volker Beck, er habe immer versucht, seine Kinder von solchen Typen fernzuhalten. Selbst in der konservativen Gewerkschaft stieß diese Äußerung auf Widerstand. Der Nordrhein-Westfälische Landesverband erklärte etwa, wir stehen hinter all unseren Kolleginnen und an der Seite der queeren Community.
2: 66 Millionen Jahre alter Triceratops-Schädel kommt nach Holzmaden. Der Urweltsteinbruch in Holzmaden, Kreis Esslingen, hat einen spektakulären Neuzugang. Der Schädel eines 66 Millionen Jahre altes Triceratops horridus ist nach 8 Monaten aufwendiger Restauration aus den USA eingetroffen. Das Exemplar gilt als eines der vollständigsten weltweit. Rund 80% der Knochen, sogar Zähne, sind erhalten. Der fast 2 Meter lange, 1,5 Meter hohe und etwa 1,3 Meter breite Schädel wiegt rund 150 Kilogramm. Die Museumsleiterin Camilla Gur betont, dass es eine Seltenheit ist, ein solch erhaltenes Fossil zu finden. Der Triceratops aus der Kreidezeit ergänzt die sonst aus der Jurazeit stammenden Ausstellung des Museums und bietet BesucherInnen die Möglichkeit, ein Stück Erdgeschichte aus nächster Nähe zu erleben. Gefunden wurde der Schädel vor 6 Jahren in der Landesformation in Wyoming, USA, einer bekannten Fundstätte für Dinosaurierfossilien.
3: Stuttgart, Urban Art Ausstellung Vollformat eröffnet. In Stuttgart ist die Gruppenausstellung Vollformat eröffnet worden. Für das Sonderformat des PFF Festivals haben 37 KünstlerInnen ein ehemaliges Konsulatsgebäude in Stuttgarter Westen in ein begehbares Gesamtkunstwerk verwandelt. Auf 5 Stockwerken wurden 31 Räume individuell gestaltet, von Wand und Decke bis zum Boden. Die Ausstellung soll einen niederschwelligen Zugang zu zeitgenössischer Urban Art ermöglichen. Nach dem Ende der Ausstellung wird das Gebäude umgebaut und künftig als Atelier- und Werkstattgebäude genutzt.
2: Tübingen. Eigentümer setzt nach Hausbesetzung auf Gespräche. Nach der Besetzung eines leerstehenden Hauses in der Tübinger Altstadt will der Eigentümer das Gespräch mit den AktivistInnen suchen. Nach seinen Angaben verzögert die Besetzung die geplante Sanierung des denkmalgeschützten Gebäudes. Dort sollen nach Abschluss der Arbeiten 4 Wohnungen und eine Gewerbefläche entstehen. Eine Anzeige wegen Hausfriedensbruch hat der Eigentümer bislang nicht erstattet. Deshalb greift die Polizei derzeit nicht ein. Auch die Stadt Tübingen hat angekündigt, mit den HausbesetzerInnen das Gespräch zu suchen. Wir machen weiter mit ein bisschen Musik, und zwar spielen wir Wallaby von Clean Bandit.

0: So, weiter geht's mit Veranstaltungsankündigungen. Und zwar beginnen wir mit Halle.
1: Am Mittwoch, also heute, den 5.8. um 19 Uhr im Lux-Kino auf Mud and Blood. Dokumentation, die das Alltagsleben in Numbi erkundet, einer kleineren kongolesischen Stadt, die für die westliche Welt eine wichtige Rolle spielt. Aus der Perspektive der Protagonisten bekommen der Zuschauer einen Einblick in das Leben der Menschen, die dort mit bloßen Händen Coltanerz abbauen, das für fast alle unseren elektronischen Geräte unverzichtbar ist. Mit anwesend das Filmteam. Das Ganze findet statt in der Säbener Straße 172 in Halle.
0: Auch heute um 18 Uhr schreibt dich in der Falle in der Martinstraße 13. Ort für das gemeinsame literarische Schreiben. Raum für eigene Schreibprojekte. Es gibt aber auch passende Schreibübungen und es ist kostenfrei.
1: Dann heute um 16 Uhr in der Stadtbibliothek Halle Upcycling Workshop, Schöpfwerkstatt. Die Stadtbibliothek Halle lädt zum Upcycling Workshop rund um das Thema Papierschöpfen ein. Aus verschiedenen Materialien wird neues Papier mit eigener Struktur und Charakter geschöpft. Dabei steht das Ausprobieren im Mittelpunkt. Jedes geschöpfte Blatt ist ein Unikat und kann anschließend weitergestaltet werden. Das Ganze ist in der Salzgrafenstraße 2 und kostenfrei.
0: Auch heute in der Zora Halberstadt Fliehende Stürme und Ben Racken Fliegende Stürme 1983 aus Chaos Z hervorgegangen, sollten allein Post-Punk, Death Rave-LiebhaberInnen bekannt sein. Support von den Magdeburgern Ben Racken, ebenfalls düsterer Punk mit eindrucksvollem Gesang. Steinhof 1 in Halberstadt.
1: Wir kommen jetzt zu Leipzig. Da fangen wir an, dass heute um 21 Uhr Siren Call im 7CL Sommerkino. Una identifiziert sich als Mersona, eine Mischung aus Mensch und Meerjungfrau. Konventionelle Ideen von Biografie, Identität und Zugehörigkeit hinterfragend, wandelt Una als Rastlose durch die USA, während sie sich zunehmend mit ihrem aufbegehrenden Körper konfrontiert sieht, der anschließend danach strebt, mehr als menschlich zu werden. Das Ganze findet in der Hans-Pöche-Straße 7 in Leipzig statt.
0: Morgen, also am Donnerstag, den 6. August, findet von 17 bis 20 Uhr der Quartierspaziergang und Podiumsgespräch im Kommhaus in Leipzig zu den Baseballjahren in Grünau statt. Es wird sich begeben auf einen Spaziergang zu Orten rechter Raumnahme und Gewalt in Grünau in den 90ern und 2000ern. Anschließend gibt es ein Podiumsgespräch mit Paul Zschorschke, der Sozialwissenschaftler und Experte für rechte Gewalt in Grünau ist. Dabei ist auch Scarlett Wiewald, ehemalige Jugendsozialarbeiterin in Grünau, und Pacha, Grünauer Rapper und Produzent. Moderiert wird das Ganze von Caroline Hyentes. Das Ganze findet statt in der Selener Straße 17 in Leipzig und ist kostenlos.
1: Am Samstag, den 8. August von 11 bis 12.30 Uhr, Stadtteilrundgang zum Thema NS-Zwangsarbeit in der Leipziger Innenstadt. Der Treffpunkt hierfür ist um 11 Uhr auf dem Augustusplatz.
0: So, kommen wir jetzt nach Berlin. Dort findet heute um 19 Uhr das Küfer im Jupp statt, also die Küche für alle. Alle Altersgruppen sind dort willkommen und man kann auch schon früher vorbeikommen und beim Schnippeln helfen.
1: Am Donnerstag, den 6. August von 16 bis 18 Uhr, Gutscheintausch im Yam. Menschen mit Bezahlkarte können ihre Einkaufsgutscheine gegen Bargeld eintauschen.
0: Am Freitag, 7. August von 15:30 Uhr bis 20 Uhr, jetzt erst recht kreativer Austausch und Kraft tanken. Genau, da wird einfach eingeladen, zum Austausch, in Austausch zu treten, gemeinsam Kraft zu tanken und alles kreativ zu verarbeiten. Das Ganze findet statt beim Sportplatz bei der Curvystraße 13.
1: Dann haben wir ebenfalls das Sirocco, das Festival ohne Grenzen, am Freitag, den 7. August bis Sonntag, den 9. August. Ein antirassistisches Festival mit einer kompromisslosen Haltung für die Freizügigkeit. Das findet statt in Berlin im Wagenplatz Lohmühle.
0: Und dann noch am Samstag, den 8. August ab 15 Uhr, da findet in Friedrichshain das Queere Parkfest statt. Dort gibt es Live-Musik, Bühnenprogramm, DJs und Tanzperformances, Informations- und Community-Stände, eine familienfreundliche Festivalatmosphäre, Essen und Getränke und der Eintritt ist frei.
1: Oh. Roman, hattest du nicht auch noch was
2: für uns? Okay, ja, ich habe zwei Dinge. Und zwar einerseits in Dresden heute in der Disputhek auf der Leipziger Straße. Feminismus der dummen Kerls. Unter dem Motto wird eine Vortrags- und Diskussionsveranstaltung stattfinden. Da geht es um diese seltsame Allianz neuer Rechter, die so mit Tradwives-Konzepten daherkommen und einer feministischen Bewegung, die versucht mit so einem biologistischen Basierung die Bestandsbedingungen zu retten von Frauen- und Mädchenarbeit und die sich dann in ihrer Transexklusivität finden. Und das ist also heute ein Thema. Und ansonsten gibt es das Collapse Camp. Das beginnt tatsächlich heute schon und geht bis Sonntag. Ist im Norden von Brandenburg in Kuhlmühle. Wie ihr da hinkommt, das werdet ihr schon rausbekommen. Und das Ganze steht unter so einem Gedanken, dass der Kollaps sowieso kommt und wir gucken müssen, to be prepared, aber in irgendeiner Form solidarisch. Also es geht um solidarisches Preppen und viel Selbstsorge auch. Das scheint gerade der aktuelle Trend zu sein, dass man sich mit Selbstsorge beschäftigt, auch innerhalb von linker aktivistischer Bewegung. Und da gibt's einerseits so Theorie-Sachen zu planetaren Grenzen, Kollapsdynamiken und so weiter, Lernen aus historischen Erfahrungen. Und es geht aber auch um Räume, in denen Emotionalität irgendwie aufgefangen werden kann und schauen, wie kann man ja dem jetzt in solidarischen Praktiken miteinander begegnen. Also ab heute bis zum Sonntag, ihr könnt eigentlich ein bisschen kommen, wann ihr wollt.
0: Okay. Bevor es um 8.30 Uhr mit einem Gespräch mit Karin Luttmann von dem Gender-Kompetenzzentrum weitergeht, spielen wir jetzt noch ein bisschen Musik. Und zwar kommt als nächstes Wie du da liegst von Rosmarin.
3: Sieht voll schön aus.

0: So, ich bin jetzt verbunden mit Karin Luttmann vom Gender-Kompetenzzentrum in Sachsen. Karin Luttmann ist da Bildungsreferentin in den Schwerpunkten Moderation und Beratung, Rechtsgrundlagen und Strategien der Gleichstellungsarbeit. Einen wunderschönen guten Morgen.
1: Guten Morgen.
0: Ja, wir haben keinen besonders schönen Anlass, warum wir miteinander ins Gespräch kommen, aber ich dachte, wir lassen uns diesen Anlass trotzdem nutzen. In der letzten Woche ist eine abgemurkste Ratte im Briefkasten des Frauenbildungszentrums in Dresden gelandet. Also ganz klar ein Versuch der Einschüchterung. Es gab bereits einige Reaktionen. Das Frauenbildungszentrum lässt sich auch nicht wirklich einschüchtern, und ich wollte jetzt eigentlich ganz gerne den Anlass dahingehend nutzen, mal unseren Hörerinnen, die ja nun im ganzen Bundesgebiet verstreut sind, ein bisschen zu erzählen, was ist denn dieses Frauenbildungszentrum, was macht's für eine Arbeit und wie ist die Lage von Queers-Arbeit in Sachsen? Vielleicht fangen wir gleich erstmal mit dem FBZ an. Seit wann gibt es das?
1: Also das Frauenbildungszentrum ist in der Wendezeit entstanden, also in dem Jahr 1990 gegründet worden als ein von Frauen für Frauen. Da war in Dresden recht viel los, wie auch in ostdeutschen Städten sind viele. Und es gibt tatsächlich in Dresden auch noch einige Vereine aus dieser Zeit, aber unserer ist, glaube ich, einer der größten.
0: Das ist ein relativ breites Angebot mit Beratung und Begegnung.
1: Ja, also es ist auch immer weiter gewachsen über die Zeit. Es gab auch vor allem ehrenamtlich. Dann gab es Zeiten, wo einfach verschiedene Projekte dazu gekommen sind, die aus unterschiedlichen Quellen auch gefördert werden. Aber es gibt so eine Basis, also das Frauen, das jetzt feministische Begegnungszentrum, wir haben uns letztes Jahr umbenannt, vielleicht muss ich noch üben. Also ich bin ja nicht in dem Team von dem feministischen Begegnungszentrum, sondern das Gender-Kompetenzzentrum ist ein weiteres Projekt vom Frauenbildungshaus. Das feministische Begegnungszentrum mit der Abkürzung FBZ kennen viele in Dresden, weil es in der Oskarstraße schon lange eine Einrichtung ist, die so als ein Raum, wo ziemlich viele verschiedene Dinge passieren können, verschiedene Frauen, feministische Gruppen und queere Gruppen einen Raum finden, da ist, und ja, ich weiß gar nicht, wo ich anfangen soll. Es ist auch eine Beratungseinrichtung, hattest du auch gesagt, das ist beides von der Stadt Dresden gefördert, also die Beratungsstelle für Frauen ohne Erwerbsarbeit ist vom Sozialamt gefördert und ist also so eine Infrastruktur, wo einfach Frauen telefonisch und vor Ort Beratung bekommen können, auch Begegnungsangebote. Vor allen Dingen am Donnerstag ist da offenes Haus und es ist vormittags Frühstück und nachmittags relativ viele Programme, wo man einfach niedrigschwellig hingehen kann. Das feministische Begegnungszentrum, das baut mehr auf ehrenamtlichen Angeboten auf. Also gibt es immer wieder neue Frauen, die sagen, ich möchte einen feministischen Lesekreis machen, ich möchte einen Handarbeitstreff machen, ich möchte einen Chor eröffnen oder ich möchte, also es geht auch viel in den soziokulturellen Bereich, aber es ist sehr schön, das miteinander zu verbinden, weil man dann die unterschiedlichsten Menschen erreichen kann.
0: Es liegt jetzt
1: vielsprachig sind auch einige Angebote, also es gibt Angebote auf Arabisch, auf Spanisch, Ukrainisch weiß ich gerade aktuell nicht, gab es mal, ich glaube aktuell nicht, aber es ist sehr offen, dass einfach Frauen kommen können oder Flinterpersonen und sagen können, wir wollen den Raum nutzen.
0: Es liegt jetzt vielleicht 7, 8 Jahre zurück, denke ich, dass ich mit Menschen von dem FBZ damals gesprochen habe. Das war gerade direkt nach der Umwandlung, dass da so ein Sternchen mit auftauchte. Das ist ja die Debatte, die letztendlich auch in die Umbenennung hin zum feministischen Begegnungszentrum geführt hat, wo verschiedene Phasen von gendersensitiver Arbeit, verschiedene Generationen eigentlich miteinander eine gute gemeinsame Existenz suchen. Was hast du für einen Eindruck? Wie gut gelingt das?
1: Also es ist sowohl ein Nebeneinander, einfach Dinge bleiben, die schon sehr lange im Haus sind. Also es gibt zum Beispiel diese Woche auch wieder ein Jahreskreisfest. Also im Garten gibt es ein Labyrinth, ein altmodisches Symbol, was es in vielen Städten gibt, was einfach so ein Ort ist von einer alten Frauenkultur. Und dann gibt es zum Beispiel, also wie gesagt, ganz neu sind jetzt die Angebote, wo sich spanischsprachige Frauen selbst organisieren. Und ich denke, dann gibt es Bündnisarbeit zum 8. März, wo vor allen Dingen jüngere Flinterpersonen aktiv sind, oder der feministische Lesekreis. Es ist einerseits so ein, alles ist nebeneinander und ist auch mit Interesse aus dem Augenwinkel, aber es muss sich nicht zwingend miteinander zusammentun, sondern kann einfach auch solidarisch nebeneinander die Ressourcen teilen. Aber es gibt auch immer wieder Punkte, wo wir auch ganz bewusst alles zusammenbringen. Also wir hatten jetzt ein Sommerfest, 35 Jahre. Da hatten wir einfach die unterschiedlichsten Frauen und Projekte und haben die auch vorgestellt, haben die auch in Kontakt miteinander gebracht. Oder wir machen im Herbst ein Erzählcafé, was auch ganz gezielt einen Rahmen bietet für einen ganzen Tag, wo wir einfach wieder auch gezielt und moderiert ins Gespräch gehen und verschiedene Perspektiven einander bewusst machen und zeigen, wie einfach Feminismus unterschiedlich gelebt wird oder auch unterschiedliche Erfahrungen beinhaltet.
0: Vielleicht nehmen wir gleich mal noch einen Schwenk und schauen auf dieses Gender-Kompetenzzentrum beim selben Verein. Du bist dort verbunden als Bildungsreferentin. Was ist die Aufgabe, die sich das Gender-Kompetenzzentrum stellt?
1: Ja, also das Gender-Kompetenzzentrum ist gefördert vom Freistaat Sachsen, dafür, dass wir Gleichstellungsarbeit in ganz Sachsen stärken. Das tun wir einerseits, indem wir in Kooperationen arbeiten mit den unterschiedlichsten kleineren und größeren Vereinen, Verbänden, Akteuren, auch mit Gewerkschaft, Kirche, alle, die Interesse haben, zum Thema Gleichstellung zu arbeiten. Und da bieten wir eben auch für Organisationen, die jetzt nicht als Thema Gleichstellung haben, eben unsere Expertise an, um in dem Thema intern oder extern voranzukommen. Wir arbeiten auch mit Gleichstellungsbeauftragten, Personalern, also ganz gezielt zum Thema Frauenförderung, aber auch Gewaltprävention. Und wir versuchen einfach, die Gleichstellung in Sachsen machen wollen, zu unterstützen mit unserer Expertise. Dazu haben wir auch Fachtage und öffentliche Veranstaltungen, aber wir arbeiten auch ganz viel einfach in der ganz direkten Kooperation mit verschiedenen Akteuren in Sachsen.
0: In was für einer Personalstärke, jetzt mal vorsichtig gefragt, darf ich mir das vorstellen?
1: Ja, das ist eine sehr spannende Frage, weil wir sind im Moment als Verein erstmal auf den ersten Blick sehr groß. Also wir sind im Gender-Kompetenzzentrum im Moment sogar 8 Personen. Wir sind aber alle und im Verein insgesamt ungefähr 18. Aber davon arbeitet niemand Vollzeit, die allermeisten halbtags. Das heißt, halbtags bezahlt real wesentlich mehr, weil die Frage ist ja, was wird bezahlt? Und die Sachen, die wir bezahlen im Verein, werden ja über Projektförderung finanziert. Und Projektförderung bedeutet, dass man bestimmte inhaltliche Dinge, die man irgendwie nachweisen und abrechnen kann, bezahlt bekommt. Aber die ganze Strukturarbeit, die so einen großen Verein inklusive ehrenamtlichen Dingen, und wir haben ein Haus, einen Garten, also die ganze Struktur, die wir bereitstellen, zu stemmen, das wird eigentlich weniger finanziert und deswegen wird da sehr viel unbezahlte Arbeit gemacht.
0: Nun ist es so, dass Queersarbeit und Frauenarbeit, feministischem Aktivismus gerade nicht die besten Zeiten blühen, wenn man das mal vorsichtig formulieren soll. Einerseits die positive Entwicklung, dass wirklich auch im ländlichen, kleinstädtischen Raum sowas wie Prides entstehen, dass Menschen sich da offensiv zeigen. Das ist vielleicht die Ernte der letzten 15, 20 Jahre. Auf der anderen Seite kann man zusehen, wie immer häufiger gerade solche öffentlichen Veranstaltungen wie CSDs oder Queer Prides oder wie sich jeweils dann auch selbst genannt wird, angegriffen werden von rechtsradikalen Leuten. Und wenn ich dann auf die Stimmen aus dem Raum des Politischen schaue, da wird's mir nicht unbedingt besser. Ich habe den Eindruck, da gibt's eine komische Entwicklung, oder?
1: Auf jeden Fall. Es verschärft sich weiter, aber es ist überhaupt nicht neu. Ne? Also Antifeminismus und Widerstand gegen queere Lebensrealitäten und Engagement oder auch feministisches Engagement hat uns natürlich die ganze Zeit immer begleitet und begleitet alle, die in dem Bereich politisch aktiv sind. Aber es ist auf jeden Fall sehr, sehr krass. Also nur das mit der Ratte hatten wir jetzt auch zum ersten Mal, und sonst sind es eben oft eher verbale Angriffe oder Einschüchterungsdinge, was ja die Zivilgesellschaft viel in den letzten Jahren erlebt hat. Da hat ja erst die AfD mit angefangen und irgendwann ist die CDU mit eingestiegen, nochmal wieder zu sagen, wie die Förderung genauer hinterfragt wird und sozusagen zu kleinen Anfragen im Landtag oder so gemacht wird, um zu zeigen, wir haben das im Blick und wir wollen das eigentlich nicht, dass es weiter gefördert wird. Und da hatten wir jetzt auch die Auswirkungen in den letzten Jahren. Also ich habe ja gerade gesagt, dass wir jetzt im Kompetenzzentrum relativ viele Köpfe sind, wenn auch prekär beschäftigt. Das lag daran, dass wir auch eigentlich die Zusage hatten, dass wir über Demokratie gefördert werden, was auch sehr, sehr viele Vereine in dem Bereich betrifft. Und das wurde ja letztes Jahr dann umentschieden, dass die Förderung anders ausgestaltet werden soll. Und deswegen haben wir keine Chance, da weiter gefördert zu werden. Und müssen jetzt wieder schauen. Und das ist auch, es ist nicht neu, aber es ist einfach jetzt wieder eine ziemlich schwierige Situation, dass wir einfach überhaupt eben diese 18 Personen, die dort angestellt sind, davon wird vielleicht die Hälfte nächstes Jahr noch eine Finanzierung haben, und wir werden es nicht im Januar wissen, sondern wir werden es im Laufe des Jahres erfahren, welche Arbeit wird finanziert und von wem. Also wir haben unterschiedlichste Förderung von Kommune, Land und Bund, und vielleicht haben wir sie nächstes Jahr auch nicht mehr, und es braucht gar keinen Wahlsieg der AfD, und das schon unter Druck zu setzen, das ist alles schon jetzt da.
0: Kann man das so formulieren?
1: Das ist natürlich noch viel schlimmer, wenn es dann am Ende wirklich AfD-Mehrheiten gibt, klar.
0: Ja, kann man das so formulieren, dass es Kräfte gibt, die in Zeiten knapper Kassen ganz froh sind, bei euch kürzen zu können?
1: Ja, ganz sicher. Also, und es ist auch ganz klar, wer jetzt zum Beispiel in Sachsen dieses Jahr schon nicht mehr finanziert wird, das ist sicher auch, hat wahrscheinlich auch komplexere Ursachen, als es so banal zu sagen, aber die Stimme, die besonders politisch für Frauen spricht, ist der Landesfrauenrat in Sachsen. Und normalerweise sind der Landesfrauenräte sind in jedem Bundesland so Koordinierungsstellen, wo eben so Vereine wie unser Verein, aber auch größere Verbände gemeinsam eine Stimme finden und sich dann gegenüber der Landesregierung aufstellen oder in Bündnissen aufstellen und in der Zivilgesellschaft mitwirken. Also wo wirklich explizit eben auch politische Kampagnenarbeit gemacht wird. Und da wird immer auch über Projektförderung irgendwie gesichert, dass es eine Geschäftsstelle gibt. Und jetzt in Sachsen gibt es aktuell mal wieder kein, es eben nicht möglich war, weiter gefördert zu werden. Also es ist einfach ganz, ganz real, dass auch Arbeit, die Strukturen schafft und Strukturen hält, dann ohne Hauptamt dasteht. Das ist gerade auch Realität.
0: Nun kann man ja sagen, der Marsch durch die Institutionen war erfolgreich und ist ein Manitackle zugleich. Politische Bewegungen, die ihre Ansprüche in letztendlich Fachstellen in wirklich institutionell gesicherten Räumen irgendwie abbilden, das ist ein Riesenvorteil, weil es eben für Menschen, gerade auch in kleinstädtischen Räumen, in eher unsicheren Räumen, einfach Anlaufpunkte darstellt. Auf der anderen Seite hat das ein bisschen zu einer Vereinzelung dieser Einzelprojekte geführt, sodass, also zumindest wenn ich so von der Seite drauf schaue, habe ich manchmal den Eindruck, okay, wo bleibt jetzt eigentlich die Solidarität, wenn durch so ein Ding wie die Umordnung dieses Projekt Demokratie leben oder eben auch die Umordnung im sächsischen Haushalt, wenn da Einzelne auf der Strecke bleiben. Wie tragfähig für so eine Zukunft, in der der wir uns vielleicht wieder kämpferischer auseinandersetzen müssen, sind die Netzwerke innerhalb der Queers-Projekte in Sachsen.
1: Also ich denke, dass es auch eine gute Entwicklung gab in den letzten Jahren. Also wie gesagt, der Landesfrauenrat ist trotzdem auch ein wichtiger Akteur, aber es gibt ja für die queeren Projekte auch noch die LAG Queeres Netzwerk Sachsen. Und es gibt natürlich Zusammenarbeit mit politischen Akteuren und Bündnisse oder auch mit Gewerkschaften, oder wir sind auch im Dachverband Parität Sachsen. Also es gibt eigentlich eine Menge Potenzial, sich auch zusammenzuschließen, und es gab auch immer wieder, gerade auch in Dresden, Proteste gegen Kürzungen. Da haben wir mit der Gleichstellungsarbeit und der Jugendarbeit auch relativ große Demos und Kundgebungen organisiert und hatte schon auch eine Wirkung. Es ist auch wichtig, einfach in der Öffentlichkeit zu sein. Und es ist auch teilweise, ja, also es ist ja so, dass die Akteure einerseits einen politischen Anspruch haben, der eben hauptsächlich auch ehrenamtlich gemacht wird, aber er wird eben auch vom Hauptamt ermöglicht. Und es gibt natürlich einfach auch fachliche Arbeit, die gemacht werden muss, die einfach Beratungsarbeit ist, Unterstützungsarbeit, die nur von Fachleuten gemacht werden kann und wo eigentlich der Staat einen Teil seiner Aufgaben, die er qua Verfassung hat, nämlich die Gleichstellung zu fördern, an Träger auslagert. Also das ist eben schon auch ja eine gewisse Verantwortung, das auch sicherzustellen, auch von der staatlichen Seite her. Also es gibt zwei Richtungen, also die Verantwortung, sich gegenseitig zu unterstützen aus der Zivilgesellschaft und quasi von unten. Aber es ist auch nicht so, dass diese ganzen Aufgaben ja nicht auch verfassungsrechtlich vorgegeben wären, dass es da sein muss. Es ist teilweise Sozialstaat und teilweise Aufstellung, aber die Aufgabe Gleichstellung der Geschlechter.
0: Hm. Da waren jetzt Stichworte drin, die mich gerade nochmal, genau, das ist ja so eine Situation, wenn man sich anschaut, wie beispielsweise die Perspektive junger Queers im ländlichen Raum ist, dann stellt man fest, okay, die stecken erstmal ja in irgendwelchen Vereinen und vor allem Schulen drin. Und da gab es in den vergangenen Jahren ja irgendwie den Aufreger, dass das Kultusministerium plötzlich in seiner Weisheit festgestellt hat, gendersensitive Sprache ja, aber in der heteronormativen Matrix, wo sie sozusagen Akteurinnen befohlen haben, gendersensitive Sprache ohne irgendwelche Sonderzeichen im Binnenraum von Worten zu verwenden, und wo man gleichzeitig sagen muss, weder die LASUB, was die Organisation die rein praktische Organisation des Schulbetriebs ist, das Landesamt, noch das Kultusministerium verfügt eigentlich über eine angemessene Kompetenz in Genderfragen. Wie ist da inzwischen eigentlich die Lage? Also hat sich das irgendwie wieder gerade geruckelt, dass die Arbeit in den Schulen einfach so weiter möglich ist? Oder hast du da den Eindruck, wir stehen da auf wackeligem Fundament?
1: Also ich habe jetzt aus den letzten Monaten keine aktuelleren Kontakte gehabt mit den Schulen, dass ich jetzt irgendwie sagen kann, so, es hat sich jetzt im letzten halben Jahr irgendwas verändert. Damals, als das kam, das ist ja jetzt auch schon 2-3 Jahre her, gab es auf jeden Fall ganz viel organisierten Widerstand, an dem wir auch beteiligt waren. Einfach verschiedenste Aufrufe und Solidarität mit konkreten Fällen, und wir waren immer wieder beim, zum Beispiel gibt es den Gleichstellungsbeirat des Freistaats Sachsen, dort haben wir es eben zum Thema gemacht immer wieder, und eben die Akteure, die tatsächlich Beratungsarbeit im ländlichen Raum in Sachsen machen, unterstützt, und die Lehrergewerkschaft unterstützt, die auch da sehr aktiv war. Also es wurde einfach geguckt, was wir machen können, aber natürlich ist das einfach für ja bestimmte Akteure, wahrscheinlich hauptsächlich der CDU, irgendwie so ein Ding, wo sie sagen, das ist unsere Art von Genderpolitik, da wollen wir uns zeigen, da wollen wir einfach einen Marker setzen. Rein rechtlich beziehen sie es einfach auf den Rat der deutschen Rechtschreibung, die sind die Autorität und die haben natürlich nichts mit Genderkompetenz zu tun, aber dort werden eben auch Diskussionen weitergeführt, und da muss man auf denen eben auch wieder kampagnenmäßig Einfluss nehmen, was wir auch versucht haben mit Briefen, und es ist ja, es ist nicht schön, es ist auf jeden Fall für Betroffenen in den Schulen richtig hart, und es gibt natürlich sehr, sehr viele Situationen, wo wir nur so punktuell, nur da, wo wir eben Kooperationen und Ansatzpunkte finden, helfen können. Ne? Also über Gewerkschaft zum Beispiel, über Akteure in Schulen. Genauso eben grundsätzlich im Gleichstellungsbereich. Das ist oft nur, wenn wir jetzt ganz konkrete Arbeit machen, wir können Menschen helfen, aber damit haben wir noch nicht die Geschlechterverhältnisse der Gesellschaft von heute auf morgen verändert. Also es ist, wir sind so ein kleiner Baustein und wir helfen auch de facto, aber es sind einfach unheimlich viele Menschen, Vereine, Akteure, die zusammenwirken und ich denke, dass auch gerade auf dem Bereich Gleichstellung auch von queeren Menschen auch einiges erreicht worden ist, was wir weiter verteidigen müssen und wir müssen gucken, was wir tun können und ja, es ist nicht einfach so und das Problem ist jetzt weg.
0: Ja, das ist so. Zum Glück ist heute Mittwoch, weil ein Wort zum Sonntag wird uns nicht gelingen, hier miteinander, um dieses Gespräch zu beenden. Karin Luttmann, ich danke dir für diese Einblicke in die Arbeit des Feministischen Begegnungszentrums und des Gender-Kompetenzzentrum und zur Einschätzung zur Lage von queerer Arbeit in Sachsen. Ich wünsche dir einen wunderbaren Tag heute und Dankeschön.
1: Vielen Dank. Gleichfalls einen schönen Tag.

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2: Was bewegt Sachsen-Anhalt? Unter welchen Bedingungen passiert hier Leben, Freizeit, Arbeit, Aktivismus? Darum geht es in der Sendereihe Ein Platz der Republik. Diese widmet sich ungehörten Geschichten und Strukturen, um authentisch an verschiedenen Orten mit Menschen und Initiativen ins Gespräch zu kommen. In diesem Rahmen war Gunnar aus der tagesaktuellen Redaktion von Radio Korax in Wettin-Löbejun unterwegs und hat den historischen Gasthof Wettiner Hof besucht.
3: Freitag, der 26. Juni und es ist immer noch brütend heiß, aber ich habe mich in den Schatten geflüchtet und stehe hier auf dem Marktplatz an der Straße gegenüber von mir die alte Apotheke. Ein Denkmal hier, auf dem oben noch ein, ja, wahrscheinlich bronzenes Kreuz abgebildet ist. Ein Café ist hier und noch eine moderne, neue Apotheke, die entstanden ist. Und wenn ich mich umdrehe, dann ist da auch noch das Haus der Geschichte hier in Wettin mit einem hohen Turm, wo auch die Glocke hin und wieder zu hören ist zur vollen Stunde. Die ist gleich erreicht. Das ist gleich 18 Uhr in wenigen Minuten hier. Dann wird nämlich das Fachwerkhaus, was direkt vor mir ist, schließen bzw. für mich öffnen. Das ist nämlich der Gasthof Wettiner Hof, ein denkmalgeschützter Gasthof, der seit 2025, da ist die Glocke auch schon, der seit Anfang 2025 wieder neu eröffnet ist, nachdem er ja über ein Jahrzehnt geschlossen war. Betrieben wird er jetzt vom Ehepaar Lapa, die ich mal besuchen möchte im Gasthof, denn da gibt es eine ganz besondere Geschichte dahinter. Herr Lapa ist Ukrainer und Frau Lapa Inderin und beide betreiben diesen Gasthof nun schon seit mehr als ein Jahr hier in Wettin. Und da möchte ich hier mal schauen. Ja, ein Fachwerkgebäude, an dem Pflanzen entlang ranken zum Teil. Man kann noch erkennen, eine alte bräunliche Schrift oben kurz vorm Ende des Erdgeschosses. Da steht Wettiner Hof eben und darüber mit bräunlich-rötlichen Holz Fachwerk darüber und dann darüber ja schon mittlerweile schwarze Ziegelsteine auf einem wirklich sehr hohen nach oben gehenden Dach und einem roten Schornstein. Und davor ist eine kleine Sitzgelegenheit, eine Holzkonstruktion mit Umrandung und da stehen Tische und

0: Sonnenschirme und Stühle natürlich. Und hier wird gerade beworben mit Limonade, Aperol, Campari und Limoncello. Ja, und wir gehen doch mal rein. Ja, und während ich hier langsam auf die Tür zugehe und mich natürlich freue, dass da steht, wir haben eine Klimaanlage. Vielleicht auch ganz kurz etwas zu dem Gebäude selber, zum Bettiner Hof. Hier sind bereits seit dem 16. Jahrhundert immer wieder Gaststätten drin gewesen. Vorher hieß das hier auch der preußische Hof, jetzt wie gesagt Bettiner Hof. Schon ein sehr altes und historisches Gebäude. Und ich schaue mal vorsichtig herein. Ich drücke mal die Tür. Ich höre auch schon Stimmen. Hi.
1: Hope you're hungry.
0: I'm not hungry, I'm sorry. It's too warm for me right now. Your name is Siri?
1: Siri. Herzlich willkommen in Bettiner Hof.
0: Dankeschön.
2: Ich habe dich beim Essen gestört, wie ich sehe. Was isst du denn gerade?
1: Looks like Lachs.
0: Lachs?
1: Lachs. Das ist Butter Naan, das indische Flammbrot.
0: Wenn man reinkommt, schön kühl. Hier hängen auch an der Wand hinter mir Gemälde, historische Gemälde. So sieht es zum Teil aus. Zeitungsartikel aus der MZ natürlich auch ein großer Schritt, wo es hier um die Eröffnung geht des Bettiner Hofs, damals 2025, um die Sanierung dann später auch und Stühle, Inneneinrichtung natürlich, wie man es in einem Restaurant kennt, sehr verschiedene eingerichtet hier, wie ein kleines Wohnzimmer und mit einer Theke, mit einer Bar. Ihr habt ja saniert. You have renovated the place.
1: I have experience not only for renovation, also with my brother and my.
3: Ich habe Erfahrung nicht nur mit Renovierungen. Mit meinem Bruder und meiner Familie habe ich unser Haus in der Ukraine gebaut. Es sind zwei Stockwerke mit Mansarde. Also ich weiß, wie man das macht. Aber natürlich war dieser Ort zu groß für uns, für mich allein. Und meine Freundinnen aus der Ukraine haben mir viel geholfen. Ich bin ihnen sehr dankbar für ihre Hilfe. Also in diesem Raum, es ist der größte Raum in unserem Restaurant, haben wir von unten bis oben alles komplett renoviert. Als ich es hier zum ersten Mal gesehen habe, dachte ich mir, okay, ich werde einfach eine neue Farbe auf der Wand auftragen und das reicht. Aber als wir dann einmal angefangen hatten, haben wir alles verändert. Die Paneelen, wir haben alte Tapete entfernt. Ich weiß nicht, wie viele Schichten Tapete aus der Zeit von Kaiser Wilhelm. Auch an dieser Tür waren so viele Schichten Farbe. Wir haben sie entfernt. Wir haben auch die Decke neu gemacht.
1: Exactly for this door also so many layers of Farbe. We removed and we made this new Decke.
0: Yeah, it's all white, it's a white ceiling and also a white wall, also eine weiße Decke und eine weiße Wand. So, I would like to take a look at those paintings. Also ich würde gerne noch einen Blick auf diese Gemälde werfen, weil ich die total spannend finde. Dieses Gemälde, vor dem wir hier stehen, zeigt eine Frau mit, ich denke, einem Cello oder einem, ich kann es schlecht erkennen. So this picture depicts a woman with a cello. What can you tell us about this painting?
1: I have no information actually about this.
3: Ich habe keine Informationen über dieses Bild. Ich habe es gekauft und einer meiner Freunde sagte mir, vielleicht ist es irgendeine Prinzessin von Dessau. Okay, kann sein. Wir werden eine neue Legende schreiben, hoffe ich, über dieses Bild. Lassen wir es die Prinzessin von Dessau sein.
1: Let it be Princess from Dessau.
0: The first time you entered here, what was your impression? Also das erste Mal, als du hier reingekommen bist, als es noch nicht renoviert war, was war dein Eindruck, wie es hier aussah, hier drinnen noch damals?
1: So, when we first time visited this house,
3: als wir das erste Mal in diesem Haus waren, war dieser und die anderen Räume viel dunkler. Also wollten wir mehr Licht für dieses Haus. Darum haben wir alle Vorhänge und Rollos von den Fenstern entfernt und diese helle Farbe für die Wand gewählt.
1: To have more lights from outside and we use this white color for wall.
3: Das ist der Grund. Eigentlich versuchen wir nicht viele Sachen zu verändern, um den Zustand des historischen Gebäudes zu erhalten.
2: Was war überhaupt deine ursprüngliche Verbindung zu Wettin? Warum habt ihr ausgerechnet diesen Ort renoviert und eröffnet?
1: We don't have any, how to say, plan, idea to come to Wettin or renovate here some building. It was so spontaneous, really. So when I was first time visiting,
3: wir hatten vorher nicht den Plan, nach Wettin zu kommen und hier ein Gebäude zu renovieren. Es war wirklich sehr spontan. Zum ersten Mal habe ich Bettin besucht, das war im Oktober 2022. Ich hatte 30 Minuten zwischen einem Arzttermin und anderen Terminen. Ich weiß nicht mehr welcher genau. Und ich mag Architektur und Geschichte. Und ich habe die Stadt besucht, um die Burg, Templerkapelle und Nikolaikirche zu besuchen. Aber in 2024 haben wir angefangen, darüber nachzudenken, wie wir mit der Situation umgehen sollen. Denn im ersten Jahr dachte jeder, dass der Krieg in der Ukraine bald vorbei sein wird und alles wie früher wird.
1: go in old way, but then we understand that we have to do something, because for us, for our family, it's nature to create something, to help other, not for
3: Aber wir haben verstanden, dass wir etwas tun müssen. Denn für uns und unsere Familie liegt es in der eigenen Natur, etwas zu schaffen, um anderen zu helfen und nicht andere um Hilfe zu bitten. Wir versuchen, Gutes für die Gesellschaft zu tun, nicht nur um Profit und Geld zu machen. Für unsere Art zu leben ist das nicht so ansprechend. Und wir haben dann zufällig entdeckt, dass dieses Objekt zum Verkauf steht. In meiner Vorstellung war es günstig, aber es war wirklich schwer, Geld aufzutreiben, denn unsere Bank wollte uns keinen Kredit geben.
1: Your bank gave us no credit. And I asked my relatives, ex-business partners.
3: Und ich habe meine Verwandten, Ex-GeschäftspartnerInnen, Freundinnen und Freundinnen meiner Freundinnen gefragt. Es war wirklich schwer. 5.000 kamen von meiner Schwester, von meinem Bruder und Freundin. Ich habe es so gemacht, weil ich keine andere Option hatte. Wir hatten all unser Geld ausgegeben, um der Ukraine zu helfen. Für uns waren es wirklich schwierige Zeiten, diese ersten 2 Jahre in Deutschland. Mit Depressionen, mit einigen Problemen, mit Beziehungen in unserer Familie. Denn es war eine absolut neue Welt, eine neue Art zu leben hier. Und wir haben unsere Basis, unser Fundament verloren. Und wir versuchen, etwas Neues zu bauen, mit neuer Vision, mit einem neuen Verständnis. Hier in Wettin heißt das Wachstum. Beginnen zu wachsen.
1: And so here in Wettin it's growth. Start to grow.
0: I know it's hard to talk about it because of the war.
2: Ich weiß, dass es schwer ist, darüber zu sprechen wegen des Kriegs. Wie fühlt es sich an, jetzt gerade hier zu sein und zu wissen, was gleichzeitig in der Ukraine geschieht? Was macht das mit dir?
0: With you, I guess.
1: Maybe one of the reasons why we start this project is really this problem to be here.
3: Vielleicht ist einer der Gründe, warum wir mit diesem Projekt begonnen haben, eigentlich das Problem hier zu sein, außerhalb der Ukraine. Nach meinem Verständnis, nach meiner Vision, ist es die beste Art, nicht so glücklichen Gedanken zu stoppen und einfach etwas zu tun. Und wir haben angefangen zu arbeiten. Das hilft uns mehr als, ich weiß nicht, andere Wege. Natürlich praktizieren wir Meditation. Das hilft uns, in der Balance zu bleiben. Aber es ist wirklich schwer zu verstehen, was in der Ukraine geschieht. Man sieht all diese Nachrichten, all diese Bilder im Internet und im Fernsehen. Aber es ist nicht genau das, was in der Ukraine wirklich geschieht. Die Situation in der Ukraine ist schrecklich, absolut schrecklich. Wir geben alles, was wir können, um der Ukraine zu helfen. Meine Familie auch, weil mein Bruder bereits in der ukrainischen Armee ist. Meine Tochter lebt immer noch in der Ukraine und hilft. Sie ist eine Rechtsanwältin.
1: My family also, because my brother is already in Ukrainian army. My daughter still live in Ukraine and help with. She's a lawyer.
4: Die Soldaten, die von Russland gefangen genommen wurden, sie hilft bei ihren Fällen.
1: Russians make so many crimes.
3: Russland begeht so viele Verbrechen in der Ukraine, auch Sexualverbrechen. Und sie unterstützt unsere Regierung auf juristische Art. Es geht nicht um Geschichten oder traurige Geschichten. Es ist für ein Gericht, für ein internationales Gericht.
2: Heute habe ich mit der Direktorin des Burggymnasiums Wettin, Frau Rönnecke, gesprochen. Und es gibt ja hier auch die KunstschülerInnen. Nur so ein Gedanke, wie wäre es denn, die KunstschülerInnen zu fragen, ihre Bilder hier auszustellen?
0: Put pictures here.
1: Not everything in one time, so we have, I think, many ideas.
3: Nicht alles auf einmal. Wir haben viele Ideen, um unsere kleine Stadt Wettin zu verändern. Wie wir es heller, attraktiver und interessanter für TouristInnen machen. Wir haben also diese Idee. Aber wie gewohnt in Deutschland, langsam bitte. In diesem Jahr haben wir so viele Pflanzen, so viele Zwiebeln in kleinen Töpfen angepflanzt. Krokusse, Narzissen, Tulpen und einige Rosenbüsche. Also kleine Schritte.
1: So, small step.
4: Ich möchte etwas hinzufügen. Vielleicht hast du unseren Account auf Instagram gesehen. Niemand versteht direkt, ist das wirklich ein Café? Weil wir sehr verschiedene Arten von Beiträgen über Wettin posten. Unser Hauptanliegen ist es, Wettin sichtbar und populär zu machen. Denn als wir begonnen haben, über die kleinen Orte in Wettin zu posten, über ihre Geschichte, haben Menschen begonnen, Wettin kennenzulernen. Und wir haben viele BesucherInnen aus Entfernungen von 400, 500 Kilometern. Sie haben Wettin erst durch unsere Beiträge kennengelernt. Und das ist für uns eine große Freude, denn Menschen können diesen Ort kennenlernen. Er kann wachsen. Wir arbeiten also nicht nur als Café. Unser Ziel ist es, Wissen über die Stadt zu verbreiten.
5: City.
1: Agency.
3: Eine touristische Agentur. Wir haben nicht nur GästInnen aus Deutschland, sondern auch aus anderen Ländern. Österreich, Schweiz, aus England, den baltischen Staaten. So viele. Sie kommen manchmal durch Instagram, durch Google Maps. Wir haben nicht so ein schlechtes Feedback bei Google. Menschen kommen und es gefällt ihnen hier. Was ich interessant finde, ihr habt hier einen Mix aus drei verschiedenen Ländern. Ihr habt ukrainisches, indisches, aber auch etwas deutsches Essen und es klingt wild, wenn man es hört. Wie funktioniert das?
4: Es funktioniert großartig. Alle haben eine Wahl. Und das beliebteste unserer Gerichte, du wirst es nicht glauben, ist Schnitzel. Wir haben eine kleine Auswahl, vielleicht 10 oder 11 Gerichte, deutsche, ukrainische, indische, die aber alle beliebt sind. Ich denke, es ist für Menschen, sie haben etwas Unterschiedliches, wie Kuchen. Sie haben noch nicht von diesem Kuchen gehört. Es ist für sie. Sie kommen aus verschiedenen Städten und sagen, wir wollen euren Medovik-Kuchen. Für uns ist es eine Freude. Wir haben nichts davon geplant, es war immer spontan und ich glaube, wir haben unser Menü 100-mal verändert, um herauszufinden, was die Menschen mögen. Und endlich haben wir es gefunden.
3: Wir sind aber auch immer noch in einem Prozess, denn zu sitzen und jeden Tag jeden einzelnen Kuchen vorzubereiten, ist nicht interessant für uns. Deshalb suchen wir, verändern wir. Und dieses, wie du gesagt hast, wilde oder eklektische Menü. Unsere GästInnen wollen ausprobieren, aber natürlich werden auch wir neue Dinge ausprobieren.
0: Ich
2: habe im Vorfeld mit 1 bis 2 Personen über den Wettiner Hof ein wenig gesprochen und es war sehr interessant, weil sie mir erzählt haben, ja, aber sie haben keine deutschen Gerichte oder sie verkaufen kein Bier. Und jetzt, wenn ich mich umdrehe, ist da ein Kühlschrank mit Bier und ihr habt deutsches Essen.
0: And you have German food. So I'm a little bit...
1: It is old information. For beginning, we just have idea or we can say...
3: Es sind alte Informationen. Am Anfang hatten wir eine Idee oder man könnte sagen Vision, Kaffee und Kuchen zu bieten. Nach meinem Verständnis ist das Evolution. Wenn eine Pflanze oder ein Tier leben will, wir müssen uns verändern.
4: Es stimmt, dass unser Konzept nur Kaffee und Kuchen beinhaltet hat, aber wir haben gesehen, dass es für eine kleine Stadt wie Wettin nicht funktioniert. Und wir brauchten, um all das hier zu bezahlen, mehr. Einige Gerichte. Wir hatten am Anfang auch keinen Alkohol. Dann haben wir es verändert, Schritt für Schritt. Jetzt haben wir alle Arten von Bier, Wein und allem. Und vielleicht ist es so, dass jemand oder die Menschen das gehört haben und dann aber nicht die Neuigkeiten mitbekommen haben, dass wir jetzt bereits alles haben.
0: So spread the word, everyone who is listening. Also verteilt die frohe Kunde.
2: So, with Korax, was wir mit Radio Korax gerade versuchen zu machen, ist einen Blick auf die Stadt Wettin-le-Beuyen zu werfen. Etwas, das ich versuche, alle Menschen zu fragen, mit denen ich hier spreche, ist, ihr seid ja etwa vielleicht 2 Jahre hier, aber ihr habt eure Eindrücke und Gefühle vielleicht schon zu diesem Ort und ich würde sie gerne hören. Was verbindet oder verbindet euch gerade nicht an diesem Ort?
4: In the beginning, like when we came here, zu Beginn, als wir hierher kamen, haben uns viele Menschen aus Wettin Hilfe angeboten. Sie sagten, wenn ihr irgendein Problem oder Fragen habt, könnt ihr auf uns zugehen. Sie können uns helfen. Auch der Stadtrat. Er schreibt uns viel und hilft uns. WettinerInnen sind hilfsbereit, aber wir kennen nicht so viele Menschen. Aber viele Menschen sind in Wettin aktiv und helfen uns, sind im Kontakt mit uns. Und natürlich wüssten wir gerne, was die Menschen in Wettin über uns denken. Aber wir sind immer in einer Position der Freundschaft. Wir würden gerne eine Hand der Freundschaft ausstrecken und helfen, Teil dieser Gemeinschaft zu sein. Für uns ist das einfach eine Freude.
2: Serhi, du schaust gerade, ich würde es als eine Art schmerzhafter oder mehrdeutiger Blick beschreiben, ich bin mir unsicher.
3: Nein, das ist nur ein Punkt, den ich ansprechen muss. Ich denke, niemand, vielleicht jemand, aber ich höre das zumindest niemanden sagt, ich bin aus Wettin-Löbejün. Leute sind aus Wettin oder Löbejün. Es ist eine Art Wettbewerb zwischen 2 Städten. Das ist interessant, lustig. Nicht so lustig für andere, weil Lebejune vorher eine unabhängige Stadt war. Mit Stadtrat, mit Bürgermeister. Jetzt ist es, als ob sich all das nach Lebejune verschiebt. Es ist manchmal schmerzhaft für Menschen hier vor Ort. Also aus Wittin oder aus
1: Lebejune.
2: Aber bezogen auf Wittin, was sind deine Gefühle und Eindrücke gerade?
1: I like this city. I like also local Menschen, people from.
3: Ich mag diese Stadt. Ich mag die Menschen hier aus Wittin. Wir suchen nicht nach Problemen und wir sehen auch kein Problem. Und wir finden auch kein Problem mit den Menschen, mit dem Leben in Wittin. Natürlich ist unser Leben nicht so einfach. Ja, es ist schwierig. Aber wir sind in einer positiven Stimmung. Wir denken positiv und das hilft uns auch.
0: Hier gibt's noch einen alten Raum, in den ich nochmal ganz kurz reingucke nach dem Gespräch. Ja, das ist das Jagdzimmer. Bohlenstube. Denkmalschutzobjekt ist das hier. Auch mit Bildern, die hier hängen. Ein wirklich altes, rustikales Holz, was hier überall ist. Also ein absolut einzigartiges Ambiente. Sehr rustikal und hier lässt sich auch wirklich gut aushalten. Drinnen auch von den Temperaturen her definitiv. Eine heiligen Darstellung wahrscheinlich von einer Maria, eine Ikonografie. Sieht auch so ein bisschen osteuropäisch aus. Looks like an Eastern Europe. No, not.
1: As for my information, das ist eine Kopie auf italienische Gemälde, some Renaissance italienische. Das ist nicht orthodox Ikone.
0: Und hier auch ein Stillleben mit verschiedenen Pflanzen, also wirklich verschiedenste Gemälde. Ist there something?
2: Gibt es noch etwas, was dir wichtig ist zu erwähnen, Serhi, das du bisher noch nicht erwähnt hast?
0: Up to now.
1: I just want that many people know about this Wittin. Wittin is so interesting.
3: Ich möchte nur, dass viele Menschen von Wittin wissen. Wittin ist so interessant als Stadt. Natürlich ist es nicht Florenz, Paris oder Potsdam. Aber es ist so wichtig für Deutschlands Geschichte. Nicht nur Deutschlands Geschichte, sondern für ganz Europa. Und hier kann man genießen. In unserem Café oder anderen Cafés. Weil es in Wittin viele gute Gaststätten und Cafés gibt. Man kann hier auch das einfache ländliche Leben genießen. Ohne Stress. Kommt einfach her und besucht unsere Stadt. Um Deutschland zu fühlen.
1: Without stress, just came and visit our city to feel Germany.
0: Ja, Schutz gesucht habe ich jetzt hier in einer kleinen, engen, bergigen Gasse, die nach unten führt oder nach oben, je nachdem, wo man hin will, und habe Schattenschutz gesucht unter dem Schatten eines Nadelbaums hier. Ja, die Lapas, das Ehepaar Lapa hier im Wettiner Hof, das versucht, sich zu finden, das versucht, einen neuen Ort zu finden und ein neues Leben hier aufzubauen, auch in Wettin mit dem Wettiner Hof. Mir hat auch gerade Serhi Lapa erklärt, dass man auch die Idee hat, hier in dem Haus dann noch vielleicht Schlafplätze noch einzurichten, vielleicht eine Art Hotel oder Hostel, etwas in der Form. Da ist man noch in Absprachen und auch, dass man natürlich auch an der Kooperation mit der Burg sehr interessiert wäre. Das heißt, sie versuchen viel zu bewegen und es wäre schön, wenn sich das am Ende des Tages auch auszahlen würde, denn man merkt wirklich, wie viel Anstrengung und auch Liebe da drin steckt in diesem Projekt der Wettiner Hof.

Okay, da haben wir kurz die Abmoderation vergessen. Also, ein Einblick, das was ihr eben gehört habt, war ein Einblick in den historischen Wettener Hof. Vor Ort war Gunnar aus der tagesaktuellen Redaktion von Radio Korax unterwegs im Rahmen der Sendereihe Ein Platz der Republik. Mehr Informationen zur Sendereihe findet ihr unter radiokorax.de/platz-der-republik. Und jetzt hören wir noch weiter den Song Perfekte Welle von Juli.

0: So, wir sprechen jetzt mit Chris von Konzeptwerk Neue Ökonomie über eine Veranstaltung, die am Wochenende stattfindet in Torgau. Da findet nämlich ein Bildungswochenende statt für Sorge, querfeministische Bewegungen stärken. Hallo Chris.
1: Hallo.
0: Möchtest du ganz kurz vorstellen, was das Netzwerk so macht für alle, die das noch nicht kennen?
1: Ja, sehr gerne. Also das Konzeptwerk Neue Ökonomie ist ein gemeinnütziger Verein. Wir sitzen in Leipzig-Plagwitz und wir sind seit 2012 dabei, eine solidarische und gerechte Wirtschaft mitzugestalten und für die einzustehen, weil Wirtschaft nämlich auch gerecht geht. Wir arbeiten zu verschiedenen Themen in unterschiedlichen Teams, unter anderem zu Klimagerechtigkeit, transformativer Bildung, Digitalisierung, Organisationsberatung und Care-Arbeit. Und das Wochenende jetzt haben wir quasi als Team, was zur Care-Arbeit arbeitet, organisiert. Das ist auch eines der Formate, die wir in den letzten Jahren immer wieder veranstaltet haben. Also wir haben schon größere Konferenzen mitorganisiert, machen auch MultiplikatorInnen-Fortbildungen, geben viele Workshops, veröffentlichen Publikationen oder hosten auch einen Podcast.
0: An dem Bildungswochenende habt ihr viele Sachen vor, unter anderem Workshops, Gespräche und sicherlich auch viel Zeit und Raum für den kreativen Austausch. Wie kam es dazu, dass ihr jetzt genau zu diesem Thema ein Bildungswochenende veranstaltet?
1: Ja, zum Thema Care-Arbeit und vor allem auch Sorge-Arbeitskämpfe, aber auch Vernetzung zwischen verschiedenen feministischen Gruppen und Menschen arbeiten wir schon länger. Und wir haben letztes Jahr einen Fachtag in Leipzig organisiert, im November, und dafür auch eine Online-Workshop-Reihe und haben bei beiden Sachen gemerkt, irgendwie fehlen so die längeren Räume miteinander in Präsenz, sich zu sehen und Zeit zu haben, sich kennenzulernen, sich zu vernetzen und wirklich auch tiefer in den Kontakt zu gehen. Und das war so ein bisschen der, ja, ich würde sagen, der Motivationsschub, den wir gebraucht haben, um uns dann in die Richtung des Bildungswochenendes zu bewegen und das anzugehen. Und gleichzeitig haben wir auch gemerkt, dass immer wieder SorgearbeiterInnen, Menschen, die unbezahlte, bezahlte Sorgearbeit machen, ja total viel belastet sind und wenig Zeit haben. Und das irgendwie, natürlich ist die Frage, wer kann dann auch Zeit haben, aber dass da so ein Raum, auch um längerfristig zusammenzukommen, wo wir auch Care-Arbeit anders miteinander organisieren, voll wertvoll und wichtig sein wird und kann.
0: Ja, also das Thema Gender Care Gap beschäftigt ja die Politik momentan auch, weil es ja gerade um Kürzungen im sozialen Raum geht. Das Thema Wirtschaft ist gerade sehr präsent und wir wissen ja alle, dass Friedrich Merz eigentlich gerne hätte, dass wir alle mehr arbeiten. Ist natürlich die Frage, wie funktioniert das zusammen? Wie wirken sich zum Beispiel auch die Kürzungen auf euch aus? Was spürt ihr davon und wie wollt ihr das im Bildungswochenende besprechen?
1: Also wir wollen am Bildungswochenende vor allem auch Menschen zusammenbringen, die halt gerade schon von Kürzungen betroffen sind. Beispiel haben wir einen Workshop mit Laura, die in der Kita in Leipzig arbeitet und ganz konkret darüber spricht, was hat die Kita-Krise, die in Sachsen gerade ganz spürbar ist, aber auch in anderen ostdeutschen Bundesländern, was hat die mit den Kürzungen zu tun und warum werden gerade sinkende Geburtenzahlen genutzt als quasi so Argument, um jetzt Kürzungen vorzunehmen und Personal abzubauen. Das ist zum Beispiel ein Feld, wo wir reingucken. Ein anderes Beispiel ist, dass wir bei der Podiumsdiskussion, die am Samstagmorgen stattfinden wird, Tanschik von der Rosalinde Leipzig auch zu Gast haben. Und Tanschik hat im Queer Refugees Network bis Januar diesen Jahres gearbeitet. Und da sind aber letzten Herbst, wurde eigentlich klar, es hat sich ein Projektverbund beworben, wieder auf Mittel vom Landessozialministerium. Und dann war klar, eigentlich wird die gesamte Beratungsarbeit, die auf queere, geflüchtete Menschen spezialisiert ist in Sachsen, wird eingestampft und weggekürzt. Und ich glaube, genau, das zeigt einfach voll auf, dass wir schon die Kürzungen gerade erleben in verschiedenen Bereichen und die aber ganz, ganz stark halt den sozialen Zusammenhalt, würde ich sagen, gefährden und ja schon spürbar sind für Menschen. Menschen verlieren ihre Jobs, Menschen können nicht mehr in Beratungsstellen gehen, andere Stellen werden überlastet, also genau, die Lage ist ziemlich dramatisch und wir wollen an dem Wochenende eben zusammenkommen, um auch darüber zu sprechen, wie können wir damit umgehen, was brauchen wir, um politisch handlungsfähig zu werden und wo können wir uns auch gegenseitig unterstützen.
0: Wie versucht ihr, diese Angebote für Menschen möglich zu machen, die selber Care-Arbeit leisten und deswegen vielleicht nicht einfach die Zeit haben, mal zu einem Wochenende zu fahren, um sich dort auszutauschen? Also was habt ihr quasi für Vorkehrungen getroffen, dass alle an eurem Angebot teilnehmen können?
1: Wir haben eine Kinderbetreuung, die das ganze Wochenende über mit dabei ist, und wir haben eine Küche für alle, das heißt, Menschen kochen für uns und wir schnüppeln mit. Und damit quasi organisieren wir Care-Arbeit unter den Teilnehmenden anders. Das heißt, Menschen, die zum Beispiel Kinder haben, können einfach die Kinder mitbringen und das bei der Anmeldung angeben. Und dann können sie ganz problemlos an Workshops teilnehmen. Und genau, wir haben auch Übernachtungsmöglichkeiten auf einem Campingplatz und in der Jugendherberge. Das heißt, da haben auch Menschen die Möglichkeit, sich zurückzuziehen oder auch Pausen natürlich zu nehmen, wenn sie das mal machen müssen. Und auch an dem Veranstaltungsort selber haben wir auch einen Rückzugsraum, dann eben einen so Kids Space, also der Raum, wo dann auch Kinder irgendwie spielen können, wenn es draußen mal zu heiß ist. Genau, das sind so Sachen, die wir mit organisiert und geplant haben. Und generell, weil es auch um Zugänglichkeit geht in der Frage, haben wir auch bei der Anmeldung immer wieder geguckt, okay, wie können Menschen auch die verschiedenen Bedarfe noch anmelden an zum Beispiel reizarme Umgebungen oder auch Sprachen, wie können wir das auch mitdenken. Und das genau betrifft ja auch jede Menge Menschen, die Kinder haben oder mit denen leben.
0: Ja, wie würdest du sagen, ist die Stimmung dann vor Ort, ist es natürlich ein ernstes Thema, wie schaut ihr das, die Stimmung quasi nicht kippt, dass es trotzdem eine konstruktive Arbeit und auch Workshops zustande kommen, ohne dass man einfach das macht, was quasi ja die AfD und die Politik machen, nämlich einfach hetzen und Argumente sich gegeneinander aufschaukeln.
1: Ja, also ich habe vor allem in den letzten Wochen auch in letzter Vorbereitung nochmal gemerkt, Menschen haben ja total Lust, auch zusammenzukommen und auch zu feiern, was sie schaffen und eben auch zusammenzukommen in diesen Zeiten. Und ich glaube, es sind ernste Themen, aber immer wieder ist auch so die Vision einer anderen Gesellschaft, für die wir eintreten wollen, wird so präsent sein und werden wir uns so miteinander auch erzählen und gemeinsam weiterentwickeln. Und ich glaube, auch ein ganz wichtiger Fokus liegt halt auch auf Kämpfen, die auch schon gewonnen worden sind. Also am Freitagabend gibt es eine Filmvorführung von dem Film 48 Gün, das heißt auf Deutsch 48 Tage. Und das ist eine Dokumentation, die den Streik von Beschäftigten in der Charité, also in Berlin, begleitet hat letztes Jahr, die trotz der Kürzungen es geschafft haben, endlich in einen Tarifvertrag zu kommen und damit auch so eine Ungleichbehandlung, die vor allem migrantische Frauen auch betrifft, eher so entgegenzuwirken und gegen die anzukämpfen.
0: Ja, das Wochenende fängt freitags um 14 Uhr an und geht Sonntag bis 15 Uhr. Kannst du vielleicht noch mal ein bisschen drauf eingehen, was es sonst so für Workshops gibt, beziehungsweise das Rahmenprogramm? Du hast jetzt schon einige Veranstaltungen erwähnt. Was wird es sonst noch so geben? Worauf kann man sich freuen?
1: Ja, sehr gerne. Also genau, wir starten Freitag um 14 Uhr gemeinsam und Nachmittag am Freitag gibt es bereits die ersten drei Workshops. Einen zu Migration, Prekarität und Fürsorgearbeit, vor allem mit Blick auf vietnamesische Vertragsarbeiterinnen in der DDR. Also ein Workshop, wo wir zurückgucken und schauen, was auch in der Vergangenheit schon passiert, was gab es da für widerständige Momente und wo können wir auch heutige Kämpfe vielleicht anschließen. Dann ist ein zweiter Workshop, dreht sich eher um, man könnte sagen, eine Art Mapping, auch von feministischen und Gleichstellungsakteuren in Sachsen mit genau, einem Fokus einfach darauf, wer ist schon da, welche Strukturen gibt es, wo haben wir auch vielleicht Leerstellen, wer wird da gar zu wenig mitgedacht. Und ein dritter Workshop fokussiert sich auf feministisches Radio für alle. Da geht es ganz konkret darum, gemeinsam ins Radio machen zu kommen und auch gemeinsam so die eigene Stimme zu erfahren und da auch sich gegenseitig so Skills weiterzugeben oder dies zu lernen. Dann haben wir, wie gesagt, schon am Abend den Film. Für den Film kommt auch eine Filmmacherin, also für die Filmvorführung kommt auch die Filmmacherin aus Berlin vorbei. Darauf freuen wir uns ganz doll. Und am Samstag starten wir dann nach einem Tagesstart um 10 mit einer Podiumsdiskussion, wo es eben in einem Gespräch darum geht, Feminismus in Bewegung, was können wir gemeinsam gegen Kürzungen und Rechtsruck tun? Da haben wir zu Gast, wie gesagt, Tanschik von der Rosalinde in Leipzig. Wir haben Dela Atmacar, die Geschäftsführerin von Damigra, dabei und Claudia Kurzweg, die beim CSD Torgau aktiv ist. Und nach der Mittagspause geht es dann in einen weiteren Workshop-Slot. Und zum einen geht es da um die Kita-Krise, also wie Beschäftigte sich jetzt zusammenschließen, um dagegen zu kämpfen und was wir gemeinsam auch tun können. Dann geht es in einem anderen Workshop um Freundinnenschaft als Praxis von Care und in einem weiteren um Vision solidarischer Care-Arbeit. Ja, und dann haben wir am Nachmittag noch Open Space. Das heißt, Menschen können auch einfach Ideen mitbringen, auf die sie Lust haben. Wenn Menschen auch merken in den Workshops, das fehlt uns total, ist da der Raum am Samstagnachmittag. Und dann ein offenes Abendprogramm. Und am Sonntag haben wir nochmal eine letzte Workshop-Zeit. Und zwar geht es einmal um Empowerment und Best Practice für linke Projekte im ländlichen Raum. Also auch um Fragen von Sicherheit und was können wir tun, um beständig zu bleiben. Und als letztes noch ein Workshop zu Einführung in betriebliches und Community Organizing. Vor allem im Betrieb, im Kiez oder im Dorf.
0: Ja, man.
1: Und dann ist der Abschluss.
0: Ja, ihr habt euch ja wirklich Gedanken gemacht. Das ist ein wirklich sehr spannendes und auch vielseitiges Programm, was ihr da fürs Wochenende geplant habt. Wenn sich jetzt Menschen gedacht haben, hey, das klingt voll cool, da möchte ich hin. Gibt's denn noch Plätze und wie kann ich mich anmelden und wie sieht das dann aus, gerade mit so Thema Anreise, Übernachtungsmöglichkeiten? Vielleicht zum Abschluss noch kurz da die Infos.
1: Ja, sehr gerne. Es gibt noch Plätze, also meldet euch gerne noch an unter www.knoe.org/Fürsorge und Fürsorge getrennt und mit UE, also FUER-SORGE. Und genau, es gibt noch Plätze. Menschen können sich gerne noch heute anmelden. Heute schließt dann auch die Anmeldung, deswegen seid schnell. Und Menschen können sich auch nur für Samstag anmelden, wenn sie merken, das ganze Wochenende habe ich keine Zeit. Also wir freuen uns total, wenn ihr noch vorbeikommen wollt. Und Schlafplätze gibt es auch noch, also dafür ist gesorgt.
0: Ja.
1: Den kommt rum.
0: Ja, das war Chris vom Konzeptwerk Neue Ökonomie. Ich bedanke mich viel bei dir für dieses nette Gespräch und ich hoffe, ihr bekommt fleißige Teilnehmer für euer Wochenende.
1: Vielen, vielen Dank für das Gespräch und einen schönen Tag noch.
0: Danke, wünsche ich dir auch.

0: So, wir haben noch weitere Veranstaltungsankündigungen für euch und starten mit Dresden.
1: Am Donnerstag, also morgen, den 6. August um 17.30 Uhr mit keinem mehr. Dresden hat sich eine lokale Initiative gegen geschlechtsspezifische Gewalt, speziell gegen Femizide und Feminizide, gegründet. Die Gruppe ist ein Teil der deutschlandweiten Struktur von Femizide stoppen und gehört als Ortsgruppe zu einem Netzwerk, das sich austauscht, unterstützt, Wissen teilt und gemeinsam aktiv wird. Kommt zum Treffen und jeden ersten und dritten Donnerstag im Monat.
0: Am Freitag, den 7. August, findet von 16 bis 17.30 Uhr Lausch und Plausch statt. Das ist ein Erzählcafé für Begegnungen, die bleiben, von der Volkshochschule Dresden.
1: Am Freitag, den 8. August von 14 Uhr bis Mitternacht, Conny Fest mit coolen Ständen, entspannter Musik, vielleicht auch Kaffee und Kuchen und einer Hüpfburg im AZ Conny.
0: Weiter geht's mit Veranstaltungen in Potsdam. Dort findet heute von 16 bis 19 Uhr der Gutscheintausch statt, wo man auch Gutscheine gegen Bargeld tauschen kann. Das wird organisiert von der Seebrücke Potsdam.
1: Und am Sonntag, den 9. August von 15 bis 17 Uhr, findet das Palästina Soli Café statt.
0: Machen wir weiter mit den Veranstaltungen, die jetzt bei uns direkt in der Umgebung sind, also in Stuttgart. Dort findet morgen, also am 6. August von 18 bis 20 Uhr, das Begegnungscafé International statt. Das ist jeden ersten Donnerstag im Monat und dort gibt es für alle, und auch, also es ist, glaube ich, jede Woche, aber jeden ersten Donnerstag im Monat wird für alle auch leckeres Essen gekocht.
1: Dann eine wichtige und große Veranstaltung am Freitag. Von Freitag bis Sonntag findet hier das Umsonst- und Draußen-Festival auf der Festlitz-Kreelstraße in Stuttgart-Vaihingen statt. Wir sind auch vor Ort, wir haben einen Infostand und wir werden am Samstag auch die Konzerte live von der Hauptbühne und dem an der Zirkuszeltbühne übertragen und auch moderieren. Also kommt vorbei. HelferInnen sind auch am Mittwoch und am Donnerstag schon herzlich willkommen. Also falls ihr noch nichts vorhabt, kommt gern vorbei zum Zuhören, aber auch zum Helfen. Genau.
0: Und am Freitag fährt eine Gruppe gemeinsam vom Feuersee zum UMD, also eine Fahrradtour, falls ihr nicht alleine kommen wollt, dann schließt euch doch da gerne an. Treffpunkt ist um 17.30 Uhr und dann Abfahrt gegen 18 Uhr.
1: Es ist vielleicht noch wichtig zu erwähnen, dass es dort wohl keine Parkplätze gibt. Es gibt ein, zwei Parkplätze für Menschen, die darauf angewiesen sind, dass sie direkt vor Ort parken können, aber mehr auch nicht. Also schaut, dass ihr, wenn ihr da bei der Fahrradtour mitfahrt oder mit den Öffis irgendwie selber ankommt. Ja, ich weiß, es ist mit der Stammstreckensperrung gerade etwas schwieriger. Ich hoffe, dass trübt nicht eure Freude. Jetzt kommen wir zum Samstag, den 8. August. Da findet nämlich von 11 bis 16 Uhr eine Kleidertauschparty im Raupe Immersat statt.
0: Und auch am Sonntag gibt es natürlich was. Da ist um 17 Uhr ein Austauschformat für SozialarbeiterInnen, Studis der sozialen Arbeit und Interessierte. Und das Ganze findet im Stadtteilzentrum Gasparitz statt. Und das Thema ist soziale Arbeit in Zeiten zunehmender Rechtsentwicklung. Genau, jetzt hören wir noch kurz einen Song, bevor die Sendung ja langsam dem Ende zugeht.
1: Wollen wir nicht was spielen, was auch am Samstag zu hören sein wird oder
0: Ah
1: beim
0: ja,
1: Sonntag beim
0: ja genau.
1: so draußen?
0: Gute Idee. Also dann spielen wir vielleicht Now or Never von der Band Bonsai Kitten. Die spielt auch am Samstag beim UMD. Also falls ihr sie live sehen wollt, kommt vorbei.

0: das war's auch schon mit der heutigen Stuttgarter Variante, das ist das Wort. Variante vom Morgenmagazin. Wir machen jetzt noch den Programmausblick, was ihr nämlich als nächstes anhören könnt. Nämlich bei Radio Korax läuft gleich die Sendung 17 Grad. Bei Radio Blau gibt's.
1: Bei Radio Blau läuft Extra Blau, das musikalisch-informative Extra jeden zweiten Montag zur Tagesschauzeit. 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
0: Bei uns im freien Radio läuft gleich die Sendung Radio DARC. Und wir sollen auch noch, oder Roman, ja?
2: In Marburg läuft Crunchy-Nuts. Das sind Festivalrückblicke.
0: Außerdem sollen wir noch folgende Sendungen ankündigen, nämlich heute um 20 Uhr bei Radio Korax läuft Rock History, The Who. The Who war eine einflussreiche Rockband der Musikgeschichte. Ihr hoher Bekanntheitsgrad resultierte aus Konzeptalben wie der Rockoper Tommy und Quadrophonia in den 1970er Jahren. Und dann.
1: Dann hört ihr morgen um 7 Uhr wieder das Morgenmagazin, und zwar live aus dem Fanpool Berlin-Lichtenberg. Dort werden im Morgenmagazin treffen wir engagierte Menschen aus Nachbarschaftsprojekten und Initiativen und sprechen mit ihnen über die Herausforderungen in diesem Berliner Stadtteil, über aktuelle Entwicklungen und über ihre Ideen für ein solidarisches Miteinander.
0: Ja, das klingt auf jeden Fall interessant. Also schaltet da auch wieder ein. Wir verabschieden uns für heute. Wir hoffen, es hat euch auch Spaß gemacht. Uns hat es auf jeden Fall Spaß gemacht.
2: Genau, wir gehen in Flammen auf, haben wir gerade
1: Genau,
2: festgestellt.
1: es ist sehr warm und sehr, vor allem hier im Studio, sehr stickig, haben wir festgestellt.
0: Ja.
1: Deswegen haben wir noch eine passende Songauswahl getroffen für den letzten Song, und weil wir quasi in Flammen aufgehen, spielen wir den Song Stuttgart muss brennen von Endstation Sanifair. Viel Spaß und einen schönen Tag euch.
0: Viel Spaß. Tschüss.
2: Tschüss.

aus dem All betrachtet, breitet sich hier seit Jahren ein Schimmelfleck aus. Von unten gesehen ist es eher ein Monument aus Umleitungen, Altmetall und Beton. Und auf dem Boden der

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